0: kam in die Höhe und feierte. Nach einer unglaublich starken Leistung im Finale gegen den US-Amerikaner Shelton. Zverev spielte taktisch super schlau, schlug gut auf und machte wenige Fehler, während Shelton in seinem ersten Grand-Slam-Finale überhaupt vor allem zu Beginn des Matches mit den Nerven zu kämpfen hatte. Nach 3,5 Stunden stand der Viersatz-Sieg von Alexander Zverev fest. Er ist der erst zweite Deutsche nach Boris Becker 1989, der die US Open gewinnen kann und holt nach seinem Sieg bei den French Open im Sommer seinen zweiten Grand-Slam-Titel.
1: In der Formel 1 hat Mercedes-Fahrer Kimi Antonelli den großen Preis von Spanien gewonnen. Mit dem 8. Sieg in dieser Saison baut der Italiener seinen Vorsprung in der Gesamtwertung aus. Sein Teamkollege George Russell liegt jetzt 81 Punkte hinter ihm. Nach Angriffen auf Saudi-Arabien und auf Schiffe im Persischen Golf ist der Ölpreis weiter gestiegen. Ein Barrel der Nordseesorte Brent verteuerte sich auf knapp $108, berichtet Reuters. Gestern hatte Saudi-Arabien seine wichtige Ost-West-Ölpipeline nach einem Angriff der Houthi-Rebellen geschlossen. Ein für heute geplantes Treffen zwischen den Golfstaaten und dem Iran, bei dem über die Straße von Hormuz beraten werden sollte, wurde verschoben. Bildungsministerin Prien von der CDU beklagt fehlendes Mitgefühl in ihrer Partei für die Sorgen der Menschen. In der ARD-Sendung Karin Mioska sagte sie, zu wenig Empathie sei ein Grund für die schlechten Umfragewerte von Kanzler Merz und das Wahldebakel in Sachsen-Anhalt.
2: Ich war wütend, auch auf uns als Politikerinnen und Politiker, weil wir ja offensichtlich zu lange auch nicht genau hingeschaut haben und auch diese Entwicklung letztlich nicht haben aufhalten können. Also das ist schon, hat auch viel mit Selbstkritik zu tun. Wähler beschimpfen macht ja wenig Sinn, das hat noch nie geholfen. Aber dass wir immer noch viel zu wenig auf die Ursachen schauen, warum das so weit kommt und dass wir auch miteinander immer noch keine wirklich gute Antwort haben, wie man damit umgeht. Darüber bin ich wütend gewesen, ja.
1: Das originale Titelbild von Asterix bei den Briten ist bei einer Auktion in Belgien für 1,2 Millionen Euro versteigert worden. Damit sei das 60 Jahre alte handgemalte Cover das teuerste Werk des Comiczeichners Albert Uderzo, so das Auktionshaus in Lüttich. Uderzo ist einer der beiden Schöpfer von Asterix und Obelix. Er starb vor 6 Jahren mit 92. Das Wetter in Deutschland. In der Nacht lässt der Regen im Südosten nach. Ansonsten ist es meist trocken. Tiefstwerte zwischen 7 und 15 Grad. Tagsüber dann zuerst im Südosten wieder etwas Regen. Im Rest von Deutschland Sonne und Wolken im Wechsel. Es wird 18 bis 27 Grad. Die Zeit, es ist gleich 2.03 Uhr.
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5: Die A9 Berlin Richtung Halle-Leipzig ist zwischen Thurland und Bitterfeld-Wolfen nach einem Unfall gesperrt. Burgenlandkreis, die Landesstraße zwischen Allerstedt und Wohlmirstedt ist nach einem Unfall in beiden Richtungen gesperrt. Leipzig Zentrum, Rossplatz Richtung Promenadenring. In Höhe Rossplatz nach einem Unfall gesperrt, im Kreuzungsbereich. Auf der A4 Dresden-Frankfurt wird zwischen Stadtroda und Jenatz-Entrum die Fahrbahn Richtung Frankfurt erneuert. Bis voraussichtlich Dezember wird der gesamte Verkehr mit je 2 Fahrspuren pro Richtung auf der Richtungsfahrbahn Dresden geführt.
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6: Mit Ben Streubel. Natürlich habe ich das mitgenommen aus dem Wochenende. Das PPPPP, das perfekt fantastisch polierte Popnacht-Package. Das habe ich hier in meiner rechten Hand. Ich kann es kaum erheben. Es ist sehr schwer. Ich nehme die linke dazu und dann überreiche ich es euch, wenn ihr es gewinnt. Unter 07221 2011. Welcher Hit da gleich ein Rätsel wird, das werdet ihr erfahren in wenigen Minuten. Wer mitspielen möchte, 07221 2011.
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2: Wir rasen zurück an diesem 14.09. Was war da so los? Anja aus Dortmund, guten Morgen.
3: Kuckuck, hallo.
2: Du hast ein schönes kreatives Wochenende gehabt mit alten Schallplatten, die du gefunden hast.
3: Ja, ich habe alte Vinyl-Schallplatten ausgegraben.
2: Ja.
3: Und habe daraus was gebastelt.
2: Ja, welche Schallplatten waren denn das?
3: Noch, da war immer sowas, Roberto Blanco, ein bisschen Spaß muss sein, die war orange, Vinyl eingefärbt.
2: Ja, lustig.
3: Und eine alte Sparkassenplatte mit so Rock.
2: Ja.
3: Und da war so, in the summertime,
2: when the weather's fine. Gedöns drauf, ja, und dann noch?
3: Sowas so gedöns und dann noch, ach, was war's noch, hab's glatt vergessen, es war so schrecklich,
2: hab's
3: vergessen.
2: Okay, und was
3: hab ich aber umgewandelt, ja, pass auf, ich hab die ein bisschen heiß gemacht, quasi so eingeschmolzen.
2: Ja.
3: Das erste war eine Etagere, eine Bonbonniere quasi, da kann man Pralinchen drauf tun oder andere süße Sachen.
2: Und dann?
3: So für den Tisch zum Draufstellen, zum Frühstück. Und dann habe ich so ein Schälchen gemacht mit gewellten Rand.
2: Ja.
3: Kann man vielleicht sogar Salat reintun oder so.
2: Okay,
3: oder also auch was
2: mit dem Bunsenbrenner alles. So ein bisschen erhitzt und dann gebogen, ja?
3: Ja.
2: Ja, schön, du.
3: Und dann zum dritten noch was anderes. Kann man auch so als Ständer aufstellen.
2: Umgeklappt. Das ist ja,
3: ja, so in der Mitte einmal umgebogen und dann die Zeitung reinstellen.
2: Meine Güte. Was man aus diesem wunderschönen Ding. Zum Glück ist nichts dabei gewesen, was irgendwo jetzt noch hörbar ist und kultig.
3: Also,
2: so. Ich meine, es gibt ja auch Schallplatten, die sind irgendwie 2000 Euro wert oder mehr oder vielleicht auch 200.000.
3: Ja, das war bestimmt nicht so viel wert.
2: Wenn du da mit dem Bunsenbrenner rangehst und machst eine Etagere draus, wäre ja sehr schade. Bei Roberto Blanco.
3: Eine seltene Beatles-Platte war nicht dabei.
2: Nee, bei Roberto Blanco bin ich ganz beruhigt. Zunächst. Ja, so, jetzt kommen die zwei Fragen. Heute vor 34 Jahren, da gab es die erste Daily Talkshow im Fernsehen. Und wer hat denn zum ersten Mal jeden Tag im Fernsehen getalkt? Wäre das A. Lanz, B. Hans Meiser, C. Maischberger?
3: Das war Hans Meiser.
2: Jo, 31 Jahre ist es her. Da haben, da hat eine Band Earth, Wind & Fire einen Stern erhalten auf dem Hollywood Walk of Fame in Los Angeles. Warst du schon mal auf dem Hollywood Walk of Fame?
3: Ich noch nicht.
2: Die Symbole sind und so, weißt du ja, ne? So, und Earth, Wind & Fire. Welcher Hit von denen ist denn, welcher Hit ist von Earth, Wind & Fire? Let's Groove Tonight, Living Next Door to Alice oder Don't Stop Me Now?
3: Don't Stop Me Now.
2: Welcher Hit ist von Earth, Wind & Fire? Let's Groove Tonight, Living Next Door to Alice oder Don't Stop Me Now?
3: Kannst du es nochmal so betonen, dass ich darauf komme? Das ist doch die erste Lösung.
2: Oh, bitte. Sag nochmal, jetzt muss ich festlegen. Ich habe das andere überhört. Jetzt oder alles ist verloren und es kommt jemand,
3: Gott.
2: Klingelt an der Tür, nimmt dir die Schallplatten ab, nimmt dir auch alles, was sonst noch da ist. Tja, tut mir leid.
3: Das erste?
2: Ja, das erste.
3: Schnappatmen.
2: Ja. Let's groove tonight. Jo, ist das gut. Okay, du bekommst dein Popnacht-Package. Ich hab's nicht umsonst poliert. Ich schick's dir nach Dortmund.
3: Danke schön, lieber Ben. Ich freu mich.
2: Tschüss.

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1: 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Nico Santos, es ist jetzt 2.19 Uhr. Vorsicht auf der A44 Kassel in Richtung Dortmund. Da liegt ein Tier zwischen Bräuner und Warburg. Ein kultischer Song. Oh yeah, von Bruce Springsteen. Hungry Heart in der Popnacht.

Einer der Superstars in Frankreich ist gerade Louisa. Louisa mit ihrem neuen Hit Demain, Demain. Hier in der Popnacht.

oder Asche. So, Thomas muss ins Bett, er meldet sich ab. Thomas aus dem Emsland, weil er nämlich um 5 Uhr schon wieder zu einem Frühschwimmen verabredet ist. Das ist doch sehr ordentlich, vor allen Dingen irgendwann macht dieses Freibad, wo er schwimmt, dann auch zu. Dann ist Feierabend, aber es hat wohl für ihn morgen noch geöffnet. Dann kommt, glaube ich, direkt das Hundeschwimmen oder vielleicht benutzt auch Thomas schon den Rest, den die Hunde noch übrig gelassen haben an sauberem Wasser. Und er ist schon nach den Hunden im Schwimmbad. Also lass dir es auf jeden Fall gut gehen, mein lieber Thomas. Vorsicht in beiden Richtungen noch auf der A671 Wiesbaden-Mainz. Da laufen Menschen auf der Fahrbahn zwischen Wiesbaden am Möhneburg und Mainz-Kastell.

0: 2.32 Uhr.
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7: Heute sind anfangs im Südosten noch Schauer unterwegs. Im übrigen Deutschland bleibt es meist trocken bei Sonne und Wolken. Dazu werden 16 Grad auf Rügen bis 27 Grad im Breisgau erreicht. Der Dienstag wird spätsommerlich warm bei bis zu 30 Grad mit viel Sonne, später im Nordwesten mit Schauern und Gewittern. Ab Mittwoch wird es landesweit kühler und wechselhafter.
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8: Die A9 Berlin Richtung Halle-Leipzig ist zwischen Thurland und Bitterfeld-Wolfen nach einem Unfall gesperrt. Burgenlandkreis, die Landesstraße zwischen Allerstedt und Wohlmirstedt ist nach einem Unfall in beiden Richtungen gesperrt. In Dresden ist die Loschwitzer Brücke das Blaue Wunder wegen Bauarbeiten bis ca. 4 Uhr gesperrt. Leipzig Zentrum, Rossplatz Richtung Promenadenring. In Höhe Rossplatz nach einem Unfall gesperrt, im Kreuzungsbereich.
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0: Und die am meisten unterschätzte Höchsttemperatur in Deutschland, in Orlamünde in Thüringen, da bekommen wir 21 Grad. Hier ist die Popnacht, ich bin Ben Streubel.
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schiebe ich jetzt ein bisschen raus und wir versuchen mal, Uwe zu erreichen. Uwe ist in Mengeringhausen im nordhessische kleine Städtchen zu Hause. Da trägt er Zeitungen aus. Telefonieren ist aber schlecht möglich, hat er geschrieben. Aber er würde sich so freuen, wenn er mal unsere Stimmen hören könnte. Hallo Uwe! Ich weiß, dass seine Verbindung besteht, aber vielleicht hat er auch Hemmungen, ja. Uwe, bist du ein gehemmter Zeitungsausträger? Dann antworte mit Ja. Er hat aufgelegt. Er ist ein gehemmter Zeitungsausträger. Was ja nicht schlimm ist. Also ich werde ihm auf jeden Fall den Gefallen tun, jetzt während er seine Runde dreht in Mengeringhausen. Katy Perry würde er gerne hören. Das gibt ihm ja eine großartige Energie. Das gilt natürlich vielleicht auch für alle anderen Zeitungsausträgerinnen und Zeitungsausträger. Falls ihr in Mengeringhausen einen Uwe seht, ruft doch mal durch die Straßen, ne, und gebt ihm einen Kick, einen positiven.

2:47 Uhr ist es, eine Gefahrenstelle von der A66 Fulda in Richtung Frankfurt. Da ist ein Unfall passiert. Die Unfallstelle ist nicht gesichert zwischen Steinau und Bad Sodensaal-Münster. Bitte aufpassen, und umgestürzte Bäume im Kreis Cuxhaven auf der Landesstraße zwischen Drangstedt und der A27 Debstedt. Umgestürzte Bäume liegen dort. Ihr fahrt bitte vorsichtig. Die Popnacht mit Alvaro Soler.

Sie, Marina war in der Popnacht ein neuer Goodrich-Nate von Tiffany Harris. Find Me, Tiffany Harris, ne, die hat es ja immerhin geschafft seit, ich glaube 2022, seit 4 Jahren ist sie im Business, über 40 Millionen Streams zu sammeln. Ne? Muss man auch erstmal hinkriegen. Das ist der neue Hit von ihr.

Schneeberg und I'd Come For You. Damit haben wir Klaus aus Koblenz schon ein bisschen motiviert, aber noch nicht so richtig. Ne? Klaus ist unterwegs mit der ganzen Familie, sind noch zwei Söhne, seine Partnerin Trixie. Und die sind alle im Auto, die meisten schlafen schon, also nur Sohn Juan, der ist noch wach und hört zu, was der Papa da gerade macht. Der hat eine WhatsApp geschrieben, bitte in meiner Verzweiflung der Müdigkeit einen Song spielen von Pharrell Williams, Freedom. Ja, das macht Spaß auf jeden Fall, dieser Hit. Und er ist unterwegs mit einem Boot im Gepäck hinten oder hat er dranhängen nach Verbania an den Lago Maggiore. Und da wird er das Boot dann einsetzen und dann werden wohl alle sehr viel Spaß haben. Aber es ist natürlich noch eine lange Fahrt, weil er jetzt gerade erst losgefahren ist. Also hat noch was vor sich, guter Klaus. Komm mal gut an. Das macht auf jeden Fall gute Laune und gibt dir für 3 Minuten Energie. Ich hoffe, das hilft auch noch dann für die lange Fahrt.

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1: Um 3 Uhr mit Stefan Eferts. Der bayerische Ministerpräsident Söder warnt vor einem Scheitern der aktuellen Bundesregierung. Vor dem Beginn einer CSU-Vorstandsklausur in München sagte er, es wäre ein Desaster, wenn kurz nach der Ampel die nächste demokratische Regierung scheitern würde. Für die AfD wäre das so etwas wie ein Elfmeter ohne Torwart. Das Wahlergebnis von Sachsen-Anhalt sei ein Weckruf, den man nicht überhören dürfe, so Söder. Nach der Parlamentswahl in Schweden zeichnet sich ein Kopf-an-Kopf-Rennen ab zwischen Mitte-Links und den Konservativen. In den ersten Prognosen hatte die linke Opposition deutlich vorne gelegen. Aus Stockholm Jana Sinram.
2: Nach Auszählung von etwa 3/4 der Stimmen sind die Sozialdemokraten der ehemaligen Ministerpräsidentin Magdalena Andersson stärkste Kraft. Gemeinsam mit den 3 anderen Parteien des linken Lagers haben sie derzeit eine hauchdünne Mehrheit. Die bisherige Opposition könnte auf 175 Mandate im Reichstag kommen, der rechte Parteienblock von Ministerpräsident Ulf Kristersson auf 174. Sollte das linke Lager am Ende vorne liegen, dürfte Schweden eine schwierige Regierungsbildung bevorstehen. Die Parteien liegen bei vielen Themen zum Teil weit auseinander.
1: Das originale Titelbild von Asterix bei den Briten ist bei einer Auktion in Belgien für 1,2 Millionen Euro versteigert worden. Damit sei das 60 Jahre alte handgemalte Cover das teuerste Werk des Comiczeichners Albert Uderzo, so das Auktionshaus in Lüttich. Der Franzose ist einer der beiden Schöpfer von Asterix und Obelix. Er starb vor 6 Jahren mit 92. Tennisprofi Alexander Zverev hat die US Open gewonnen. Der Hamburger besiegte im Finale den US-Amerikaner Ben Shelton in 4 Sätzen. Aus New York berichtet Tim Brockmeier.
3: Nach dem verwandelten Matchball guckte er ganz kurz ungläubig in die Luft, riss dann die Arme in die Höhe und feierte. Nach einer unglaublich starken Leistung im Finale gegen den US-Amerikaner Shelton. Zverev spielte taktisch super schlau, schlug gut auf und machte wenige Fehler. Während Shelton in seinem ersten Grand-Slam-Finale überhaupt, vor allem zu Beginn des Matches, mit den Nerven zu kämpfen hatte. Nach 3,5 Stunden stand der 4-Satz-Sieg von Alexander Zverev fest. Er ist der erst 2. Deutsche nach Boris Becker 1989, der die US Open gewinnen kann und holt nach seinem Sieg bei den French Open im Sommer seinen 2. Grand-Slam-Titel.
1: In der Fußball-Bundesliga hat der FC Bayern München mit 2:1 in Elversberg gewonnen. Die Münchner stehen damit auf Platz 4 in der Tabelle. Das Wetter für Deutschland. In der Nacht lässt der Regen im Südosten nach. Ansonsten ist es trocken. Tiefstwerte zwischen 7 und 15 Grad. Tagsüber zuerst im Süden wieder etwas Regen. Im Rest von Deutschland Sonne und Wolken im Wechsel. Dazu wird es warm mit maximal 18 bis 27 Grad. Auch am Dienstag wechselhaft. Die Zeit, 3.03 Uhr.
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4: Die A9 Berlin Richtung Halle-Leipzig ist zwischen Thurland und Bitterfeld-Wolfen nach einem Unfall gesperrt. Burgenlandkreis, die Landesstraße zwischen Allerstedt und Wohlmirstedt ist nach einem Unfall in beiden Richtungen gesperrt. Leipzig Zentrum, Rossplatz Richtung Promenadenring. In Höhe Rossplatz nach einem Unfall gesperrt, im Kreuzungsbereich.
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5: Mit Ben Streubel, da verdient ihr euch gleich noch ein Popnacht-Package in wenigen Minuten. Es geht um eine Fernsehserie. Die Älteren haben sie längst vergessen und die Jüngeren können sich nicht mehr erinnern. Aber das ist halt das Besondere an diesem Rätsel. Wer es noch weiß, wer gleich die Titelmusik zuordnen kann, verdient sich ein sehr großes Popnacht-Package.
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1: Hier ist die Popnacht. Und jetzt das legendäre Gewinnspiel, das eben heute die erste Folge hat. Die Älteren haben es schon lange vergessen und die Jüngeren können sich auch nicht mehr erinnern. Es geht um eine Serie, die heute Geburtstag feiert, die heute vor doch einigen Jahren, man kann schon fast sagen Jahrzehnten, zum ersten Mal ausgestrahlt wurde. Und jetzt bin ich mal gespannt, ob ihr anhand der Titelmusik erkennen könnt, welche Serie das ist, die heute Geburtstag hat.

Yeah, es ist jetzt 14:45, eine Gefahrenstelle von der A671 Wiesbaden Richtung Mainz. Da steht ein defektes Fahrzeug zwischen Hochheim Nord und Süd. Nach diesem Song hier von Lisa Löb und Ninas Stories lösen wir unser Rätsel auf.

0: Lisa Löb, die Nine Stories, Stay, I Missed You. Hier ist die Popnacht. So, wenn die Romantik raus ist, wird es jetzt zu unserem kultigen Gewinnspiel übergehen, das zum ersten Mal schon kultig ist. Also die Älteren haben es vergessen, die Jüngeren können sich nicht mehr erinnern. Welche Serie ist das, die heute Geburtstag feiert und die wir hier suchen? Christian aus Singen, guten Morgen.
1: Ja, hi, guten Morgen.
0: Hast du eine Idee?
1: Ja, das waren noch die Waltons.
0: Jawohl, die Waltons. Ne? Gute Nacht, John Boy. So sieht das nämlich
1: genau
0: aus. Und hast du das noch irgendwo gesehen in deinem Leben oder auf irgendeinem Sender oder was, der das wiederholt?
1: Ja, natürlich.
0: In deinen jungen Jahren? Lustig.
1: Ja, das war natürlich früher fast Pflichtprogramm mit Bonanza zusammen.
0: Siehst du, alle wollten diesen Hund haben auch. So.
1: Bitte?
0: Ich wollte diesen Hund immer haben, wenn ich irgendwie diesen Hund gesehen habe. Die Waltons hatten doch so einen Hund, war das nicht so ein Labrador oder sowas auch?
1: Boah,
0: was weiß ich nicht. Naja, gut, okay, keine Panik. Wollen wir uns nicht mit beschäftigen, es ist alles in Ordnung. Du bist jetzt schon dabei, deine Lok vorzubereiten als Lokführer. Und
1: genau.
0: Was musst du jetzt noch machen?
1: Ja, jetzt rüste ich den kompletten 612er auf, zwei Stück. Die fahren dann später um 5.27 Uhr von Singen nach Friedrichshafen.
0: Ja, was darf man da genau machen? Also die Abläufe, was musst du da bremsen, kontrollieren oder
1: ja, natürlich, klar.
0: Strom testen und alles?
1: Die ganzen Sicherheitsmerkmale, bremsen kontrollieren, den ganzen Rollen prüfen. Jetzt laufe ich um den Zug rum, erstmal schauen, ob alles noch in Ordnung ist.
0: Auch jede Tür,
1: und so weiter.
0: Dass kein Türfehler ist, ne, muss man auch mit
1: Tür aufgeht. Ganz
0: sehr
1: wichtig,
0: ganz wichtig. Das ist das Schlimmste, wenn irgendwo ein Zug nicht kommt, also wenn wegen eines Türfehlers, weil die Tür geht nicht auf. Nicht mehr. So ein Mist aber auch. Wie kann denn sowas
1: ja,
0: sein?
1: Genau. Die Türen werden jetzt auch mit dem Prüflauf kontrolliert. Ja.
0: Um wie viel Uhr fährst du ab in Singen?
1: 5.27 Uhr.
0: 5.27 Uhr ist Partystimmung bei dir. Ne? Alle, die jetzt kommen, die wissen ja, da ist Christian am Steuerknüppel. Sag mal das Steuerknüppel dazu?
1: Ja.
0: Oder
1: Hebel on the table.
0: Okay. Am Hebel, euer DJ, Hebel on the table. Christian, das singen 5.27 Uhr Abfahrt. Ne? Also, alle finden sich da ein. Ich wünsche dir einen schönen Start in die Woche und schicke dir gleich was zu. Bis bald.
1: Danke dir.
0: Ciao.

0: Heavy Metal, Love and Two Colors. Gleich ist es 3.30 Uhr.
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3: Heute sind anfangs im Südosten noch Schauer unterwegs. Im übrigen Deutschland bleibt es meist trocken bei Sonne und Wolken. Nur vereinzelt entsteht in der Südhälfte mal ein Schauer. Gegen Abend werden die Wolken weniger. Dazu werden 16 Grad auf Rügen bis 27 Grad im Breisgau erreicht. Der Dienstag wird spätsommerlich warm bei bis zu 30 Grad mit viel Sonne. Später im Nordwesten mit Schauern und Gewittern. Ab Mittwoch wird es landesweit kühler und wechselhafter.
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4: Die A9 Berlin Richtung Halle-Leipzig ist zwischen Thurland und Bitterfeld-Wolfen nach einem Unfall gesperrt. Burgenlandkreis, die Landesstraße zwischen Allerstedt und Wohlmirstedt ist nach einem Unfall in beiden Richtungen gesperrt. Leipzig Zentrum, Rossplatz Richtung Promenadenring. In Höhe Rossplatz nach einem Unfall gesperrt, im Kreuzungsbereich. Auf der A4 Dresden-Frankfurt wird zwischen Stadtroda und Jenatz-Entrum die Fahrbahn Richtung Frankfurt erneuert. Bis voraussichtlich Dezember wird der gesamte Verkehr mit je 2 Fahrspuren pro Richtung auf der Richtungsfahrbahn Dresden geführt.
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0: Und die am meisten unterschätzte Höchsttemperatur heute in Deutschland in Witzin in Mecklenburg-Vorpommern bekommen wir 17 Grad. Hier ist die Popnacht. Mein Name Ben Streubel.

0: Celeste und Stop This Flame. Seit circa 2 Monaten habe ich einen kleinen Neuzugang in dieser Nachtshow, der also zuhört in seiner Werkstatt oder in seiner Garage. Das ist Uwe aus Moers, aber unfreiwillig, muss man sagen. Ja, weil Uwe hat ein Mofa gekauft, so eine ganz alte historische italienische Piaggio. Und das ist also eigentlich mehr so ein Schrotthaufen. Ist das richtig, Uwe?
1: Ja, das ist richtig.
0: Ja, das ist auch traurig. Du wolltest ja eigentlich damit fahren noch in diesem Sommer. Der ist ja auch jetzt bald rum, ne?
1: Ja, die Saison ist bald vorbei. Ja,
0: so ist das. Was ist denn alles kaputt?
1: Also das Problem, was das Mofa hat, nachdem der Wandler mal auseinandergeflogen ist bei einer Tour, nach der Reparatur, dass vorne die Gabel anfängt zu schwingen, nach vorne und nach hinten. Mhm. Wie bei einem kaputten Stoßdämpfer.
0: Oh, das klingt aber unangenehm. Und da bist du dann mal gefahren und hast dann festgestellt, eigentlich hast du keine Kontrolle mehr über das Fahrzeug.
1: Doch, ich habe Kontrolle. Nur wenn ich Gas gebe, fängt er an zu schwingen.
0: Ja, und jetzt hast du diese ganzen Stunden nachts ja schon verbracht, da dran hast geschraubt. Und kommst nicht weiter?
1: Ich komme einfach nicht weiter. Ich finde den Fehler einfach nicht. Ich habe alles erneuert. Federn, alles.
0: Und hast du denn mal in irgendwelchen, was weiß ich, Internetforen was eingegeben? Da gibt es noch eine ganze Menge von Piaggio, oder?
1: Ja, aber da die Leute, die haben mir so viel alles erzählt. Für Kurbelwelle, dann ist das, dann ist das. Ich habe alles gemacht, was man mir so empfohlen hat. Und nichts hat gebracht.
0: Okay,
1: nichts,
0: gar nichts. Also 2 Monate ist er nun auf den Knien neben seinem Mofa und trauert ein bisschen um diese. Also erklärst du mal ganz genau, das Lenkrad schwingt.
1: Nee, die Gabel.
0: Die Gabel schwingt. Okay.
1: Nach vorne und nach hinten.
0: Also die musikalische Gabel, sie schwingt von vorne nach hinten. Vielleicht hat ja jemand eine Idee. Kann ja sein, es hört ein Piaggio-Experte zu, der sagt, ach, da weiß ich doch, da musst du nur die Schraube hier anziehen und da und so. Dann wird er sich hier melden unter 07221 2011, dann helfen wir dir natürlich weiter.
1: Ne, das Uwe? ist nett.
0: Obwohl ich dich als Kunde nicht verlieren möchte, aber natürlich sollst du auch ein glücklicher Kunde sein. Dann würde ich sagen, streichel noch mal das Motorrad, das Mofa so, und wir gucken mal, was passiert noch, ja?
1: Ich gebe mir Mühe, ich bedanke mich ganz herzlich bei dir, Benni.

0: du mal an die Gabel, an das Lenkkopflager gedacht?
1: Ja, das Lenkkopflager habe ich ja auch gemacht. Und da habe ich ja dran gerissen. Das Ding ist knochenfest. Ich habe so ja noch eine Hülse angefertigt, die in den Lenkkopf reinkommt. Die Differenz zwischen Lenkstange und Rohr noch zu verkleinern.
2: Ist das nicht interessant? Ja. Ne? Ich höre da schon die ganze Zeit zu. Ne? Haben sich so viele Experten schon gemeldet für unsere Piaggio-Probleme von Ufer aus Köln? Ja, sprecht nur weiter, lasst euch nicht irritieren.
1: Ja, also ich bin praktisch am Ende meiner Weisheit. Ich weiß nicht mehr, wo ich dran arbeiten soll.

Da sind wir mal gespannt, ob Uwe aus Mörs da mit diesen vielen Experten, die anrufen, ich bin inzwischen hier Mofa-Experte schon vom Zuhören, ob er das da hinbekommt und seine Piaggio vielleicht heute Nacht so ohne irgendwelche Vibrationsgeräusche und Merkmale dann zum Laufen bekommt. Jetzt haben wir noch eine Gefahrenstelle von der A5 Kassel in Richtung Frankfurt. Da steht ein defekter LKW in der Ausfahrt Alsfeld-West. Und auf der B101 in Freiburg zwischen am Marstall und der B173. Da liegen umgestürzte Bäume, vor allen Dingen in der Chemnitzer Straße. Hier ist die Popnacht.

Sophie and the Giants. Ein Hubi Birthday. Ein Hubi Birthday für Harry. Hubi Birthday, lieber Harry. Der ist in Halle an der Saale eben gerade wach geworden vor, naja, 10 Minuten. Jetzt würde er gerne diesen Song hören, den er sogar selbst auf dem Klavier spielen kann zu seinem Geburtstag. Happy Birthday zum 33. Ja,

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1: Um 4 Uhr mit Stefan Eferts. Bei den Kommunalwahlen in Niedersachsen ist die CDU einer Hochrechnung zufolge erneut stärkste Kraft geworden. Im Vergleich zur letzten Wahl hat sie allerdings Stimmen verloren, so auch die SPD. Die AfD dagegen konnte ihr Ergebnis mehr als verdreifachen. Rund 6,3 Millionen Menschen waren aufgerufen, Kommunalvertretungen, Bürgermeister und Landräte zu wählen. Insgesamt ging es um fast 30.000 Mandate. Mit dem vorläufigen Endergebnis wird heute früh gerechnet. In Lappland treffen sich heute Spitzenpolitiker der EU und mehrerer Mitgliedstaaten, um über die Sicherheit in der Arktis und politische Strategien zu beraten. Eingeladen hat Finnland, das eine mehr als 1.300 Kilometer lange Grenze zu Russland hat. Aus Brüssel Thomas Spickhofen.
2: Weil das Eis in der Arktis schmilzt, werden manche Seewege besser nutzbar und wichtige Rohstoffe leichter zugänglich. Das macht diese Region strategisch immer bedeutsamer. Von den USA über Russland bis China, alle haben zunehmend Interessen an der Arktis. Die EU hat sich bereits vor 5 Jahren mit einem 20-Seiten-Papier eine Art Arktis-Strategie gegeben. Diese Strategie wird nun angesichts der sich rapide wandelnden geopolitischen Lage schon wieder überarbeitet. Von den EU-Mitgliedern sind die baltischen und die skandinavischen Staaten bei diesem Gipfel dabei. Außerdem Deutschland mit Bundeskanzler Friedrich Merz und Frankreich mit seinem Außenminister.
1: Der israelische Kulturminister Zohar will den beiden Regisseuren der Gaza-Dokumentation NASA die Staatsbürgerschaft entziehen. In den sozialen Medien warf Zohar ihnen Verrat vor. Sie hätten ihrem Heimatland geschadet, um Beifall von Antisemiten auf der ganzen Welt zu erhalten. NASA war am Samstag beim Filmfestival in Venedig ausgezeichnet worden. In der Dokumentation berichten israelische Militärs und Geheimdienstler anonym, wie die israelische Armee palästinensische Zivilisten tötete. Tennisprofi Alexander Zverev hat die US Open gewonnen. Der Hamburger besiegte im Finale den US-Amerikaner Ben Shelton. Ausschlaggebend war für ihn der Sieg bei den French Open im Juni. Den empfand er als Befreiungsschlag.
3: Der Kreis für mich hat sich in Paris geschlossen, nicht jetzt. In Paris, diese ganzen bitteren Niederlagen, die ich gehabt habe über die Jahre, die sind in Paris. Also nicht verschwunden, aber die sind mit Paris dann im Kopf raus. Wenn man einmal gewonnen hat, hat man das Gefühl, okay, ich habe es geschafft.
1: Die vielversprechende Heimbasketball-WM ist für die deutschen Spielerinnen enttäuschend zu Ende gegangen. Sie haben nach dem Halbfinale auch das Spiel um Platz 3 deutlich verloren mit 58-81 gegen Spanien. Das Wetter in Deutschland, vormittags am Alpenrand und im Südosten stark bewölkt und noch etwas Regen. Im Rest von Deutschland Sonne und Wolken im Wechsel. Dazu wird es warm mit maximal 18 bis 27 Grad. Am Dienstag im Süden und Osten viel Sonne, sonst häufig Wolken, teilweise Schauer und Gewitter. Etwas wärmer. Die Zeit 4.03 Uhr.
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4: Die A9 Berlin Richtung Halle-Leipzig ist zwischen Thurland und Bitterfeld-Wolfen nach einem Unfall gesperrt. Burgenlandkreis, die Landesstraße zwischen Allerstedt und Wohlmirstedt ist nach einem Unfall in beiden Richtungen gesperrt. Leipzig-Zentrum, Rossplatz Richtung Promenadenring. In Höhe Rossplatz nach einem Unfall gesperrt, im Kreuzungsbereich.
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5: Mit Ben Sträuble, es kann natürlich mal passieren, dass in einer solchen Nacht, gerade wenn die neue Woche beginnt, sich ein Prominenter in einen Zombie verwandelt. Vor allen Dingen, wenn er Geburtstag feiert. Wer erkennt diesen Zombie? Kann es zuordnen zu einer lebenden Person? Dann würde ich ein schönes Paket hier noch vergeben unter 07221 2011. Wir spielen gleich den Prominenten im Zombie-Kostüm in 7 Minuten.
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0: Wer hat denn heute Geburtstag? Und hier steckt er drin. Wer ist das?
2: Erleben durften. Ich bin wirklich privilegiert und bin dankbar, demütig für das, was mir in meinem Leben passiert ist. War ja auch ein Außenseiter und ein Paradiesvogel und ein Verrückter für die damalige Zeit.
0: Na, wie heißt denn der Prominente im Zombie-Kostüm, der heute Geburtstag feiert? Wer es weiß? 07221 2011.

Taylor Swift. Es ist 4.17 Uhr ja schon. Vorsicht auf der A4, Olpe in Richtung Köln. Da liegt ein Kunststoffteil, wo es nicht hingehört, zwischen Overath und Untereschbach. Und gleich nach diesem kultischen Song hier von Spliff Carbonara y una Coca-Cola lösen wir unser Rätsel auf. Wer steckt im Zombie-Kostüm?

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2: Wer steckt im Zombie-Kostüm drin und hat heute Geburtstag? Das war die kleine Aufgabe. Na? Wer könnte das sein? Guten Morgen.
3: Guten Morgen.
2: Dieter aus Rheinau. Du hast eine Lösung. Lass mal hören, wen hast du erkannt?
3: Ich habe den Günter Netzer erkannt.
4: Wie in meinem Leben passiert. Ich war ja auch ein Außenseiter und ein Paradiesvogel und ein Verrückter.
2: Genau, Paradiesvogel und Verrückter hat heute Geburtstag. Wir Paradiesvögel müssen hier zusammenhalten. Du bekommst ein Popnacht-Package.
3: Fantastisch.
2: Und du bist quasi uns zugelaufen hier, unserem Therapiekreis. Du wolltest gar nicht aufstehen, ne? Was ist los?
3: Ich wollte nicht aufstehen, nein.
2: Sondern einfach wach geworden, weil du es gewohnt warst.
3: Einfach wach geworden, weil mein Biorhythmus das arbeitstechnisch drauf hat und ich diese und nächste Woche Urlaub habe.
2: Du bist Schreiner in der Nähe von Rheinau, ne, in einem Ortsteil. Und wärst jetzt eigentlich um die Zeit aufgestanden und dann wie ist der Ablauf, der normale?
3: Der normale Ablauf ist um 3:30 aufstehen, ins Bad gehen, Spiegel gucken.
2: Ja.
3: Okay, heute wird ein schöner Tag.
2: Natürlich.
3: Frühstücken, Kaffee trinken, ein bisschen Vespa richten und mit dem Fahrrad zur Arbeit.
2: Dann würde ich mal sagen, mach das doch einfach mal heute noch. Die Kolleginnen und Kollegen werden
3: sich überraschen.
2: Die
3: würden dich überraschen.
2: Sagst, ich bin eh wach geworden, jetzt bin ich mal da. Ich bin so, ein Brett säge ich euch heute und dann fahre ich wieder nach Hause.
3: Das wäre kein Thema, das könnte ich machen.
2: Und da ritzt du dann Popnacht rein und hängst es auf und sagst so und das
3: war's mal.
2: Widmest du noch dieser Show. Dann bleib uns erhalten hier. Und wenn du morgen wieder so früh wach wirst, weißt ja, wo du mich findest.
3: Jawohl, ich höre dich jeden Morgen.
2: Okay, ciao, hab einen schönen Urlaub.

0: Es ist 4.30 Uhr.
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3: Heute sind anfangs im Südosten noch Schauer unterwegs. Im übrigen Deutschland bleibt es meist trocken bei Sonne und Wolken im Wechsel. Gegen Abend werden die Wolken weniger. Dazu werden 16 Grad auf Rügen bis 27 Grad im Breisgau erreicht. Der Dienstag wird spätsommerlich warm bei bis zu 30 Grad mit viel Sonne, später im Nordwesten mit Schauern und Gewittern. Ab Mittwoch wird es landesweit kühler und wechselhafter, aber nicht überall kommt gleich viel Regen herunter.
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4: Die A9 Berlin Richtung Halle-Leipzig ist zwischen Thurland und Bitterfeld-Wolfen nach einem Unfall gesperrt. Zurzeit Stau. Burgenlandkreis, die Landesstraße zwischen Allerstedt und Wohlmirstedt ist nach einem Unfall in beiden Richtungen gesperrt. Leipzig-Zentrum, Rossplatz Richtung Promenadenring. In Höhe Rossplatz nach einem Unfall gesperrt, im Kreuzungsbereich. Auf der A4 Dresden-Frankfurt wird zwischen Stadtroda und Jenatz-Entrum die Fahrbahn Richtung Frankfurt erneuert. Bis voraussichtlich Dezember wird der gesamte Verkehr mit je 2 Fahrspuren pro Richtung auf der Richtungsfahrbahn Dresden geführt.
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5: Die am meisten unterschätzte Höchsttemperatur heute in Deutschland in Osterhorn in Schleswig-Holstein, da werden 17 Grad. Hier ist die Popnacht. Mein Name Ben Streu.

0: den Kreativen, den Gutmütigen und den Therapierten gehört die Nacht. Und alle anderen nehmen wir natürlich auch auf. Einer von denen ist Wolfgang aus Wegberg. Guten Morgen, Wolfgang.
1: Moin, Benni.
0: Und du wolltest deine Frau mal grüßen, die gerade wach geworden ist und sich schon um die Tierchen kümmert, weil sie ist für dich die Königin des Wochenendes. Was ja schön ist,
1: ja, ne?
0: Wenn es in der Familie
1: bleibt.
0: Auch. Kann man sagen.
1: Ja, sicher.
0: Sag mal, ihr habt so viele Tiere zu Hause, dass du gar nicht mehr weißt, wo du übernachten sollst, wo das Bett sich befindet und wer gerade drin liegt. 6 Hunde, 5
1: ja.
0: Igel, 4 Eichhörnchen.
1: Ja, genau.
0: Und wie viele Vögel?
1: Ja.
0: Vögel auch noch, ne?
1: Ja, das ist schon irre.
0: Wie viele Vögel?
1: Aber deshalb wohne ich im. Das sind ungefähr 50 Spatzen, also eine ganze Kolonie, ne?
0: Ja, Wahnsinn.
1: Die müssen alle durchgefüttert werden.
0: So, und dann kommen noch Tauben dazu, ne? Am Wochenende kam noch eine Taube geflogen und die habt ihr.
1: Ja, die haben wir dann aufgenommen. Die peppeln wir auf, bis sie wieder fliegen kann. Die war ein bisschen schwach und dann geht die wieder in die Freiheit.
0: Ja, und das habt ihr eigentlich dann fulltime immer was zu tun mit Tieren. Ihr könnt ja gar nichts anderes machen, andere Jobs, oder? Wenn man so viele...
1: Eigentlich richtig. Aber da ich ja dann keinen Platz zu Hause habe, schlafe ich im LKW. Alles gut und
0: ja.
1: Den Rest macht Anja.
0: Gut, also Anja ist jetzt wach geworden. Wer steht jetzt von diesen ganzen Tieren dann zuerst auf? Sind es die Hunde oder der Igel? Oder wie ist der Ablauf?
1: Echt? Ja, die Igel kommen nachts, die schlafen jetzt. Jetzt kommen die Hunde wieder dran.
0: Ja.
1: Die werden jetzt Anja wach machen.
0: Und
1: die gucken einen ja wach.
0: Und du guckst dann, dass du das Hundefutter besorgst jetzt, ne? LKW-weise.
1: Ja, LKW-weise, ganz genau so ist das. Das ist irre.
0: Okay, aber bist aber freudig. Du freust dich auch drüber. Du bist auch ein tierlieber Mensch. Also ist kein Streitpunkt.
1: Ja,
0: dann ist alles
1: in Ordnung.
0: Dann bin ich dabei, dann haben wir was gemeinsam, aber ich würde mir jetzt nicht so viele Tierchen zu Hause halten. Ich wüsste auch nicht genau, ob das dann noch artgerecht wäre, damit mir selbst, aber sie würden wahrscheinlich alle im Bett übernachten dürfen. Ich wünsche dir eine gute Fahrt und Grüße an deine Königin fürs Wochenende. Oder des Wochenendes.
1: Alles klar, Benni. Ich wünsche euch auch was.
0: Ciao,
1: bis dann. Ciao.

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Wer jetzt Spaß hat an Cat's Eye, die sind ja auf Europa-Tour. Gestern waren sie in Köln. Und wer sich das jetzt schnell noch überlegt, der kann mit dem Private Jet noch nach Belgien fliegen, nach Antwerpen. Da sind sie nämlich morgen Abend und dann übermorgen in Kopenhagen, Dänemark. Cat's Eye auf Europa-Tour und dann geht's wieder zurück. A2 Hannover in Richtung Dortmund zwischen Hannover, Herrenhausen und Garbsen. Da steht ein defektes Fahrzeug auf der Fahrbahn. Und auf der A30 Bad Oeynhausen in Richtung Osnabrück zwischen Gesmold und Bissendorf ein defekter LKW.

0: Die Bananafisch bei uns kam durchs Hinmachen noch auch Spaß. Habt ihr was gesehen, das nicht auf die Straße gehört? Gerne WhatsApp schicken 07221 2011 oder ihr habt eine Reklamation. Oh, Detlef, guten Morgen, Detlef.
1: Guten Morgen, Benni.
0: Du bist auf der A46 unterwegs, ne?
1: Ich bin auf der 46 unterwegs.
0: So, lass mal hören, da haben wir ja doch gemeldet, also die KI zumindest, dass die
1: gesperrt ist. Richtig, die hat gesagt, die A46 wäre in beide Richtungen gesperrt, aber ich bin in der letzten Stunde zweimal da durchgefahren.
0: Ja.
1: Und hier ist nichts zu sehen.
0: Siehst du mal.
1: Weder gesperrt, noch irgendwas anderes oder irgendwelche Vorbereitung, Nachbereitung, gar nichts.
0: Das ist die A46 Düsseldorf-Wuppertal zwischen Düsseldorf-Bilk und Holthausen, nur dass wir von der Stelle sprechen.
1: Genau.
0: Sehr gut, ich werde einen erhöhten Stromschlag der KI verabreichen. Abmahnung geht in diesem Fall nicht, aber eben mit erhöhtem Strom kann man sich ein bisschen ärgern, ne?
1: So machen wir.
0: Also, gute Fahrt. Danke für den Hinweis.
1: Danke.
0: Ciao.

Ei, habt ihr noch was für die letzte Amtshandlung? Ich bin noch ein bisschen da, aber gerne WhatsApp schicken. 07221 2011. Der Flügel ist reingeschoben für den neuen Hit von Sienna Spyro in der Popnacht. Great Expectation.

0: Miss California muss nach Hause, es hilft ja alles nichts, ne? Ich muss hier die Notaustaste abklemmen, Antennen lassen und wieder hochfahren auf volle Suppe, Lichtstimmung auf OP, damit die nachfolgenden Kolleginnen und Kollegen nur ein bisschen schlechter haben. Letzte Amtshandlung ist für Micha, der hasst eine Autobahn, kann man wirklich sagen in seinem Fall.
1: Ja, schönen guten Morgen, hier ist Michael aus Hildesheim. Gucke mir für diese verdammte A2, Chris Rea und Road to Hell.
0: Ja, okay, da hat er schlechte Erfahrungen gemacht mit der A2. Gut, vielleicht noch ein paar andere. Und KI, was machst du?
2: Nach Haus.
0: Okay.
2: Nach Haus.
0: Naja, komm ich mit. Das war die Popnacht. Mein Name ist Ben Sträubel. Ein schönes Leben in Deutschland. Poison.

0: Guten Morgen, es ist Montag, gleich unsere Frühaufsteher-Prämie und das Wichtigste haben wir jetzt schon mal für euch.
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2: Um 5 Uhr mit Olaf Knapp. Der deutsche Tennisprofi Alexander Zverev hat die US Open gewonnen. Im Finale von New York besiegte er den US-Amerikaner Ben Shelton in 4 Sätzen. Aus der Sportredaktion Ina Kast.
3: Es dauerte ein paar Sekunden, bis Alexander Zverev realisierte, dass er gerade seinen 2. Grand-Slam-Titel gewonnen hatte. Dann erst riss er die Arme nach oben. Der 29-Jährige zeigte früh im Match starke Nerven, wirkte nicht sonderlich nervös. Für den Deutschen war es bereits das 6. Grand-Slam-Finale, für den jungen Shelton das 1. Zverev verlor zwar den 3. Satz, konnte aber zu Beginn des 4. Satzes früh ein Break holen und setzte sich nach 3,5 Stunden durch. Nun darf er sich also als erster deutscher Tennisspieler seit Boris Becker US Open-Sieger nennen.
2: Bundeskanzler Merz ist beim sogenannten Arktis-Gipfel im finnischen Rovaniemi. Dort wollen die EU und Anrainerstaaten der Region über wichtige strategische Fragen sprechen. Die Arktis-Region war zuletzt in den geopolitischen Fokus gerückt. Aus Brüssel Thomas Spickhofen.
4: Weil das Eis in der Arktis schmilzt, werden manche Seewege besser nutzbar und wichtige Rohstoffe leichter zugänglich. Das macht diese Region strategisch immer bedeutsamer. Von den USA über Russland bis China, alle haben zunehmend Interessen an der Arktis. Die EU hat sich bereits vor 5 Jahren mit einem 20-Seiten-Papier eine Art Arktis-Strategie gegeben. Da ging es vor allem um wirtschaftliche und klimapolitische Aspekte, um Forschung und Erschließung. Diese Strategie wird nun angesichts der sich rapide wandelnden geopolitischen Lage schon wieder überarbeitet. Das Ergebnis soll im Herbst vorliegen.
2: Bei den Kommunalwahlen in Niedersachsen ist die CDU wohl wieder stärkste Kraft geworden. Laut einer Hochrechnung von Infratest DIMAP im Auftrag des NDR kommt die CDU auf 27,7%. Dahinter folgt die SPD mit 24,5%. Beide Parteien haben mehrere Prozentpunkte verloren. Auf Platz 3 sieht die Hochrechnung die AfD, die mit 16,5% deutlich zulegen konnte, gefolgt von den Grünen und den Linken. Israels Regierung will den gerade in Venedig preisgekrönten Regisseuren einer Gaza-Dokumentation die Staatsbürgerschaft entziehen. Kulturminister Zohar warf den beiden Filmemachern Verrat am Staat Israel vor. Die Dokumentation NASA war am Samstag beim Filmfestival von Venedig mit dem Spezialpreis der Jury ausgezeichnet worden. Darin berichten israelische Militärvertreter und Geheimdienstler anonym von der Tötung palästinensischer Zivilisten. Das waren die Nachrichten.
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5: Moin, es gibt Neuigkeiten für die A9 Richtung München. Zwischen Turland und Bitterfeld-Wolfen ist wegen Bergungsarbeiten nur die linke Spur frei. 4 Kilometer Stau, 20 Minuten plus. Die Autobahn ist aber nicht mehr gesperrt. Also Turland, Bitterfeld-Wolfen, die linke Spur ist wieder frei. Im Burgenlandkreis ist die Straße zwischen Allerstedt und Abzweig Wolmirstedt nach einem Unfall gesperrt. 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
0: Sarah, wie wird denn das Wetter so?
6: Du fragst zu Recht kritisch nach, ja, muss man sagen. Also der Tag heute, er ist so ein typischer Septembertag. Das heißt, Temperaturen rund um 20 Grad, ziemlich wechselhaft. Es gibt viele Wolken, zwischendrin Sonne, aber eben auch ein bisschen Regen hier und da. Aber Besserung ist in Sicht und zwar deutlich. Morgen und Dienstag wird es richtig warm mit 24, 25, 26 Grad. Und dann gibt es auch deutlich mehr Sonne zu sehen.
0: Guten Morgen!
7: 4 nach 5. 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
0: Ja, es ist wie immer, das Wochenende ist doch relativ schnell vorbeigegangen, ne?
6: Also ja, Gott sei Dank.
0: Wie bitte?
6: Hast du es nicht vermisst, das früher aufstehen, Wecker klingeln, ja. Kaffeetasse?
0: Also heute Morgen, da will ich ganz ehrlich sein, hätte ich durchaus noch ein bisschen schlafen können, wenn es hätte sein müssen.
6: So. Ja, bei mir hat heute auch der Wecker zu einem strategisch schlechten Zeitpunkt geklingelt und zwar mitten in so einem Traum.
0: Oh.
6: Und dann bist du ja so richtig verwirrt, weißt erst noch nicht, was ist jetzt Realität, was ist jetzt überhaupt so. Aber mittlerweile weiß ich, die Realität ist doch wunderschön. Wir sitzen hier alle zusammen, haben unseren ersten Kaffee und wir haben auch immer noch unsere legendäre Kaffeetasse.
0: Ja, was ist eigentlich da los? ihr wisst ja, es kommt ein neuer Preis. Gut, das erzählen wir euch schon seit Wochen, aber er kommt wirklich irgendwann. Wir warten jeden Tag, jede Woche, jeden Monat drauf, aber noch ist es nicht so weit. Deswegen ruft jetzt an und holt euch, ich sag's euch, wie es ist, die letzten Tassen, bevor der neue Preis kommt, dann ist Schicht im Schacht. Ja? Also 0800 123 2340. Ruft an und gewinnt in der Frühaufstehprämie. Wir sagen Dankeschön fürs frühe Aufstehen und fürs Einschalten. Ne? Kennt ihr ja. 0800 123 2340. Wer noch keine Tasse hat, holt sich jetzt so ein Ding. Dann starten wir jetzt gemeinsam in die neue Woche.
6: Juhu!
0: Juhu! Ja.

0: 5.11 Uhr am, ich gucke nochmal genau nach, ja, es ist wirklich, es ist Montag. Macht euch keine Illusionen, es ist Montag.
1: Guten Morgen.
2: Hallo, guten Morgen.
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0: So, da hoffen wir mal, ihr hattet ein tolles Wochenende, aber was heißt hoffen, wir können ja gleich mal nachfragen. Zum Beispiel bei Basti aus Waldheim, guten Morgen.
4: Guten Morgen.
0: Na, was hast du getrieben am Wochenende? Wir sind ganz gespannt, mein Lieber.
4: Ich was getrieben? Ja. Gechillt.
0: Ach so. Ja, das reicht ja auch.
5: Das ist ja im Prinzip immer die Empfehlung, die Lars gibt. Ne? Wenn wir hier am Freitag dann die ganzen Veranstaltungen durchrocken, sagt Lars, ist es durchaus erlaubt, auch einfach nur zu chillen.
0: Finde ich auch. Und chillst du jetzt quasi immer noch oder bist du jetzt schon mal irgendwie dann doch sozusagen frischen Mutes aufgestanden?
4: Also ich wohne in einer Einrichtung hier in Waldburg bei Arche.
0: Ah, okay.
4: Und ein Kollege hat Geburtstag und wir sind schon beim zweiten Kaffee und hab dem schon 20 Zigaretten gedreht. Und
0: ehrlich?
4: Zum Geburtstag. Ja, klar.
0: Also, genau. Dann sagen wir mal Happy Birthday natürlich.
5: Ja,
0: ist ja klar.
5: Happy Birthday to you.
0: Oh gut, dann sagen wir zwei Sachen. Ihr wisst ja natürlich, wir wollen ja niemanden belehren, aber Rauchen ist natürlich nicht so gut. Ne?
4: Nee, ich weiß, aber was soll man machen, ne?
0: Das wollte ich aber nur mal sagen zur Vervollständigung. Einfach nicht, dass jemand sagt, ich muss aber sagen, dass Rauchen ungesund ist. Also,
5: wir müssen immer gute Ratschläge geben im Radio. Was wir dann wirklich tun, ist natürlich eine
0: richtig.
5: Andere Sache.
0: Weißt du? Und ansonsten, wenn er durch jetzt hier geburtstagsmäßig, dann müssen wir Zweitassen raushauen oder was?
5: Mhm.
4: Ne? Also, was müssen wir rausholen?
0: Dann müssen wir zwei Tassen raushauen, weil wir jetzt hier Geburtstagskind dazu bekommen haben. Weißt du?
4: Ja, wenn das gehen würde, wäre natürlich toll.
0: Ich habe keine Ahnung, ob es geht. Ich sag mal, ihr bekommt zwei Tassen. Herzlichen Glückwunsch, ihr Lieben.
4: Hey.
0: Und ob jetzt zwei Tassen ankommen, werden wir dann sehen. Ansonsten meldet euch nochmal. Ja?
4: Naja, klar.
0: Guck mal,
5: aber sagt mal, ihr zwei, ihr seid schon gute Kumpels, oder? Das klingt so, als habt ihr Spaß zusammen.
4: Ja, auf jeden Fall.
5: Ja, richtig geil.
0: Ja, finde ich auch gut. Gut, dann alles Liebe, ihr zwei. Ja, feiert einen schönen Geburtstag. Haut rein und ja, weiter viel Spaß.
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0: Uhr 20 haben wir es gleich. Guten Morgen, hier ist die MDR Jump. Guten Morgen, Familie. Am Montag.
1: Oh, da schicken wir mal ganz liebe Grüße an alle Paketzusteller, die schon wach sind. Bitte beeilt euch. Dr. Emkus hält es nicht mehr aus.
2: Wisst ihr, was mich nervt? Dass wir eigentlich in einer Zeit leben, wo jeder Furz per Knopfdruck in Lichtgeschwindigkeit erledigt werden soll, du dir aber online ein heiß ersehntes Teil bestellst und am Ende der Kasse plötzlich liest, voraussichtliche Lieferzeit 14 bis 18 Werktage. Da zahlst du noch brav deine 6,50 Euro für einen Standardversand und fragst dich unweigerlich, wer die Ware eigentlich zustellt. Ist das ein schwer atmender Bote auf Holzpantin, der das Paket auf dem Rücken im Fußmarsch übers Erzgebirge schleppt und unterwegs noch in jeder Dorf Kneipe erstmal 2 Wochen Zwischenstopp für einen Pilz und ein Schläfchen einlegt? 14 Tage für ein lumpsches Paket, da hätte man sich das Roheisen aus dem Bergwerk kratzen, eigenhändig am Amboss dengeln und das Produkt dreimal selbst zusammenzimmern können, bevor die Postkutsche überhaupt die Stadtgrenze passiert. Aber wenn der Bote nach einem halben Monat endlich abgekämpft an der Haustür klingelt, fühlt sich das Auspacken wenigstens an wie eine echte archäologische Ausgrabung, auf die man sein halbes Leben lang hingefiebert hat.
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0: 5.30 Uhr haben wir es gleich. Hier ist die MDR Jump. Guten Morgen, Familie. Am Montag. Und jetzt der Blick auf die Straßen. Fabian Magerhans im Verkehrszentrum. Guten Morgen.
1: Guten Morgen. Ja, der längste Stau ist gerade auf der A9 Richtung München zwischen Dessau Süd und Bitterfeld-Wolfen. 5 Kilometer Stau wegen Bergungsarbeiten. Es ist nur die linke Spur frei. Plant hier mindestens eine halbe Stunde mehr Zeit ein. Im Burgenlandkreis ist die Straße zwischen Altstädt und Wolmirstädt nach einem Unfall gesperrt. In Scharfenstein ist der Bahnübergang Hopfgartner Straße wegen Gleisbauarbeiten bis etwa 18 Uhr gesperrt. Die Burgschaft Scharfenstein ist ausschließlich aus Richtung Schopau erreichbar. Und Blitzer stehen auf der A14 Richtung Magdeburg zwischen Halle-Trotha und Lübbe-Jün und in Schneeberg in der Silberbachstraße beidseitig. Habt ihr noch was gesehen? Stausblitzer, ruft uns an, kostenlos unter 0800 123 2340.
0: Sarah, was gibt denn das für einen Tag heute, so wettermäßig?
2: Also wir starten rein in so einen klassischen Septembertag. Wechselhaft, lauwarm, aber im Laufe des Tages dann doch freundlicher. Das heißt also, jetzt gibt es noch viele Wolken, hier und da noch etwas Regen und auch ein bisschen Nebel, aber später von Westen her dann doch mehr Sonnenschein und damit steigen dann die Temperaturen auf 17 bis 21 Grad. Morgen wird es deutlich schöner und auch wärmer mit viel Sonne und ein paar Wolken gibt es dann 21 bis 26 Grad.
0: Ja, und unsere erste Dingsbums-Woche der neuen Saison lässt sich mit einem Wort ganz gut zusammenfassen.
3: Oh, schade. Oh, schade. Oh Mann, schade.
2: Ja, schade. Wir sind weiter auf der Suche nach dem ersten Begriff dieser Herbststaffel und irgendwie hat der es ganz schön in sich. Ne?
0: Ja, alle Hinweise und den aktuellen Jackpot checken wir gleich um 5.40 Uhr.

0: It wasn't me. Das kann im Prinzip jeder sagen, der hier letzte Woche an unserem Dingsbums rumgerätselt und nicht gelöst hat. 5.38 Uhr, die MDR Jump. Guten Morgen, Familie ist hier am Montag.
1: Ja, wir starten rein in eine neue Woche und die kann in Sachen Dingsbums eigentlich nur besser werden.
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1: Seit genau einer Woche schleppen wir unseren ersten Dingsbums-Begriff der Saison durch und damit liegt der Jackpot mittlerweile bei, Achtung, 3.500 Euro.
0: Sagen wir mal so, bis die Kids mit ihren ganzen Hinweisen durch sind, dauert es mittlerweile ein bisschen, okay.
4: Ich glaube, man bekommt es auch oft im Supermarkt und es riecht gut. Man kann es aber auch allein machen. Ich habe zwar schon gesehen, wie das aussieht, aber ich weiß nicht, wie das schmeckt.
5: Das ist ungefähr so groß wie ein Handy, nur ein bisschen dicker.
4: Manchmal ist das warm und manchmal kalt.
0: Okay, soweit so unklar, wo man sagen muss, ihr seid voll da. Bevor ihr eine Idee durchgebt, habt ihr die Sache von vorne bis hinten durchdacht. So wie Melanie aus Schenkenberg.
6: Ich denke, es ist die Dubai-Schokolade. Das war so ein Riesenhype. Deswegen passen mehrere Sachen tatsächlich auch mit dem selber machen, weil Dubai-Schokolade so teuer war im Supermarkt. Haben dann viele gedacht, das muss doch auch zum selber machen sein. Und ja, es riecht gut tatsächlich. Und wenn ich die natürlich selber mache, ist die warm. Ne? Und lass die dann abkühlen, damit die dann besser schmeckt.
1: Also wirklich richtig gut durchdacht. Aber auch die Dubai-Schokolade ist nicht unser Dingsbums. Wir starten also ungelöst in die neue Woche.
0: In ziemlich genau einer Stunde haben wir nochmal alle falschen Antworten von Freitag für euch und den vielleicht alles entscheidenden Hinweis. Also 10 vor 7 genau hinhören und um 7.10 Uhr mittlerweile 3.500 Euro abräumen. Da bin ich mal gespannt.
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0: mit Lückeli geht's rein in diesen, ja, herbstlichen Montag. Ja, guten Morgen. Um gleich 5:45, hier ist die MDR Jump. Guten Morgen, Familie.
1: Du hast es gerade gesagt, das fühlt sich alles schon ziemlich herbstlich an, wobei wir ganz offiziell noch im Sommer sind. Also laut Kalender noch genau eine Woche ist da Sommer. Wir sind drin in der letzten Woche.
0: Okay, dann machen wir jetzt zwei Dinge. Erstens ziehen wir langsam eine erste Sommerbilanz und zweitens holen wir den Sommer zumindest für 3 Minuten nochmal zurück. Und zwar mit diesem entspannten sommerlichen Hit von Kygo. Ist das ein Deal?
1: Das ist ein Deal.
0: Das ist ein Deal.

0: 5.47 Uhr, was gleich? Die MDR Jump, guten Morgen, Familie ist hier am Montag.
1: Das heißt, wir starten laut Kalender in die letzte volle Sommerwoche. Nächste Woche ist dann auch offiziell Herbst.
0: Ja, und deswegen kümmern wir uns diese Woche nochmal ganz genau um die letzten Monate in einem teilweise ja historischen Sommer.
1: So heiß war es ja teilweise noch nie bei uns im Osten. Viele Badeseen und Schwimmbäder hatten volles Programm, Top-Besucherzahlen. Und wir haben zum Beispiel mal in Thüringen nachgefragt, wie es aussieht.
2: Hallo Sarah und Lars. Hier ist der André, der Schwimmmeister vom wunderschönen Freibad Bad Berka.
3: So im Rückblick muss ich ganz ehrlich sagen, bin ich mit der Saison sehr zufrieden. Wir hatten zwischendurch halt auch mal die Chance durchzuschnaufen, gerade nach den großen Hitzewellen. Lieblingsmonat war für uns der Juli. Da hatten wir echt gut zu tun. Die Zeit geht dann auch schneller rum, wenn viele Gäste da sind, man sich um alles Mögliche auch kümmern muss, dass jeder zufrieden ist und auch glücklich wieder nach Hause kommt.
1: Also ich würde ganz ehrlich sagen, bei glücklich kann Schwimmmeister André einen Haken machen, trotz oder wegen Hitzeschwitze, also ein super Sommer im Freibad.
0: Die Bestätigung hat sich André auch nochmal von der Freibad-Pommes-Front geholt, und zwar bei seinem Kiosk-Pecher.
3: Er hat spaßenshalber gesagt, er hat 2 Kartoffelfelder leer lesen müssen. Es war Wahnsinn, was die Leute ihm weggekauft haben. Eimerweise Ketchup und Mayo, und dann geht es im nächsten Jahr weiter.
1: Also mega Sommer heißt auch mega Bilanz in Sachen Freibad-Pommes. Eine Woche ist übrigens noch geöffnet, wenn das Wetter mitspielt. Morgen sieht es ja schon wieder ganz gut aus.
0: Ja, ansonsten halt nur eine Abschlusspommes.
1: Ja.
0: Wasser ist ja in dem Fall auch irgendwie zweitrangig, oder? Das macht ja nichts, das ist ja wunderbar.
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7: Um 6 Uhr mit Mirko Jugelt. Tennisprofi Alexander Zverev hat zum ersten Mal die US Open gewonnen. Im Finale in New York bezwang er den US-Amerikaner Ben Shelton in 4 Sätzen und holte sich damit seinen zweiten Grand Slam-Titel. Im Januar hatte Zverev bereits die French Open gewonnen. Er ist der zweite Deutsche, der in New York im Männer-Einzel gewinnen konnte, nach Boris Becker 1989. Die sinkende Flüchtlingszahl bringt den Kommunen in Mitteldeutschland kaum finanzielle Entlastung. Der Chef des Sächsischen Landkreistages, Henrik Reichen, sagte dem MDR, der Rückgang helfe gar nicht, weil man die Kosten zu über 90% vom Freistaat erstattet bekomme. Das Innenministerium von Sachsen-Anhalt teilte mit, deshalb lande die Einsparung vor allem beim Land. In Deutschland leben immer weniger Menschen in der eigenen Wohnung oder im eigenen Haus. Das berichtet die Augsburger Allgemeine und beruft sich dabei auf eine Studie des Pestel-Instituts. Demnach lag die Eigentumsquote hierzulande bei 43,5% und ist damit so niedrig wie seit 20 Jahren nicht mehr. Im europäischen Vergleich liege Deutschland auf dem letzten Platz. Als Hauptgründe werden hohe Baukosten, gestiegene Zinsen und die Wohnungsbaupolitik genannt. Bei den Kommunalwahlen in Niedersachsen ist die CDU laut einer Hochrechnung erneut stärkste Kraft geworden. Nach den Zahlen von Infratest DIMAP für den Norddeutschen Rundfunk kamen die Christdemokraten nach Verlusten auf 27,7%. Die SPD landete bei 24,5%, die AfD legte deutlich zu und holte 16,5%. In Salzgitter holte sie die Mehrheit im Stadtrat. Die Grünen lagen der Hochrechnung zufolge bei 13,6%, die Linke holte 5,9% und die FDP 3,6%. In Schweden ist noch unklar, wie die Parlamentswahl ausgegangen ist. Wie die Wahlbehörde am Morgen mitteilte, lagen die Sozialdemokraten von Ex-Regierungschefin Magdalena Andersson nach Auszählung von 93% der Stimmen vorn. Offen ist aber, ob das auch mögliche Mitte-Links-Bündnis die Mehrheit erringen kann. Der konservative Regierungschef Ulf Kristersson hat deshalb noch eine Chance, an der Macht zu bleiben. In der Fußball-Bundesliga hat Bayern München den Aufsteiger SV Elversberg 2:1 geschlagen. Zuvor konnte sich RB Leipzig mit 5:0 gegen den Hamburger SV durchsetzen. Das waren die Nachrichten.
8: 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Fabian Magerhans, guten Morgen.
9: Guten Morgen. Und es laufen immer noch Bergungsarbeiten auf der A9 Richtung München zwischen Thurland und Bitterfeld-Wolfen. 4 Kilometer Stau. Es ist nur die linke Spur frei und es dauert ca. 20 Minuten länger. Im Burgenlandkreis ist die Straße zwischen Allerstedt und Abzweig Wolmirstedt nach einem Unfall gesperrt. Und Blitzer stehen auf der A14 Richtung Magdeburg zwischen Halle-Trotha und Lübbe-Jün, B71 Ortseingang Haldensleben, wenn ihr aus Richtung Wedringen kommt. In Limbach-Oberfrohna, Burgstädter Straße Richtung Hartmannsdorf und in Schneeberg in der Silberbachstraße beidseitig. 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
8: Ja, ein erster leichter Blick aufs Wetter vielleicht, Sarah. Wie wird's denn heute so?
10: Ja, es wird klassisch septemberlich, würde ich sagen. Also wechselhaft, eher lauwarm, aber im Laufe des Tages dann doch immer freundlicher. Also jetzt gibt es noch viele Wolken, hier und da ein bisschen Regen und auch ein bisschen Nebel, aber später von Westen her dann mehr Sonnenschein. Dann steigen die Temperaturen immerhin auf 17 bis 21 Grad. Morgen wird es dann ein richtig schöner Tag mit viel Sonne. Gibt es 21 bis 26 Grad. So ein paar Wolken sind unterwegs, die bleiben aber harmlos. Ab Mittwoch allerdings dann schon wieder wechselhafter.
8: Guten Morgen!
10: 4 nach 6.
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8: Ja, und wenn wir sagen, gleich startet die neue Quickie-Woche, dann sagt ihr... Ja, okay.
10: Gut. Das ist der Nils. Ja, aus Hohenmölsen gewesen. Der hat zum Wochenfinale am Freitag 300 Euro abgesahnt. Übt schon mal euren eigenen Jubel. Es liegen nämlich schon wieder 3 Fragen bereit und jede richtige Antwort bringt 100 Euro.
8: Also, die Leitungen sind offen. Klingelt durch 0800 123 2340. 6.10 Uhr gibt's die erste Runde der Woche. 0800 123 2340.

0: 6.10 Uhr, hier ist die Emner Jump. Guten Morgen, Familie, am Montag.
1: Und da klingelt noch vor Sonnenaufgang die Kasse.
0: Das ist natürlich geil.
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0: So, mit drei richtigen Antworten gewinnt ihr jeden Morgen 300 Euro. Und wir alle hören, was so los ist im Osten und auch der Welt. Marcel ist dran, guten Morgen.
3: Ja, guten Morgen.
0: Ja, Marcel, erzähl uns kurz, wie war's Wochenende? Sag mal.
3: Ist schön.
0: Ja.
3: Regnerisch, stürmisch, Sonne, ja. Alles dabei.
0: Alles klar, gut, das war jetzt eher so der Wetterbericht, aber okay, pass auf. Weißt Bescheid, ne? 5 Sekunden Zeit pro Antwort. Wir legen los, lieber Marcel, mit deinem Quickie, damit du schnell ans Geld kommst. Der NABU Thüringen sucht den Vogel des Jahres 2027. Unter anderem steht der Kolkrabe zur Wahl. Genau wie der Kranich oder die Wasseramsel. Außerdem eine Schwalbenart, die es im Backregal mit der Nummer 405 oder 550 geben könnte. Also nicht die Zuckerschwalbe, sondern die
3: Mehlschwalbe?
0: Ja. Bisschen, Frage war so ein bisschen, naja, aber gut, war so wunderbar.
3: Ja.
0: Ein Hundi hast du, guck mal her. Am Wochenende konnten wir ganz viele Schlösser, Fabrikgebäude, Industrieanlagen und andere spannende Orte entdecken. Seit Jahren wird in ganz Deutschland ein Tag veranstaltet, der das ja quasi möglich macht. Ne? Er heißt entsprechend nicht Tag des Überlegmal, auch nicht Tag des Grübelmal, sondern Tag des
3: Denkmal.
0: Ja, Denkmal. Ja. In Greiz, letzte Frage, ist der Theaterherbst gestartet. Unter dem Motto Menschen und Monster haben Menschen aus Greiz und Umgebung unterschiedliche Stücke einstudiert. Unter anderem läuft ein Kinderstück rund um den berühmtesten Vampir der Welt. Ja gut, wie heißt der wohl? Also?
3: Dracula?
1: Ja, Dracula. Ich hätte jetzt gesagt, er heißt Edward.
0: Ja, gut, ihr habt doch. Also.
3: Ja.
0: Ah, ja, Marcel. Da hören wir gar nicht drauf. 300 Euro, herzlichen Glückwunsch, Marcel.
3: Ja, supi.
0: Na, also.
3: Coole Sache, schön.
0: So, und jetzt legst du wieder ins Bett oder gehst du doch arbeiten oder irgendwas machen heute?
3: Ich bin schon auf der Arbeit, so ganz entspannt.
0: Ach so.
3: Ja, natürlich.
0: Das fällt auf. Ihr habt immer meistens halt bei der Arbeit, bei so Sachen mitzumachen hier. Aber ich frage dich weiter nach, Marcel. Alles Liebe, tolle Woche. Hau rein und weiter viel Spaß.
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0: Gleich einmal 6.20 Uhr ist die Emder-Jump. Guten Morgen, Familie, am Montag.
1: Und da haben wir ja letzte Stunde schon gehört, so langsam geht der Sommer auch offiziell zu Ende.
0: Und das merkt jeder an anderen Dingen.
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3: Woran merkt man eigentlich, dass der Sommer so langsam zu Ende geht und der Herbst vor der Tür steht? Vielleicht daran, dass jetzt die halbe Nachbarschaft auf Suche nach Gläsern ist. Und jetzt nicht nach dem Glas, welches man aus Versehen nach der letzten Gartenparty mit nach Hause genommen hatte, sondern die Gläser zum Zuschrauben. Zumindest aber mit Deckel, ne? Weil dieses Jahr geht's wieder verstärkt ans Eingemachte. Naja, es geht ja nicht anders. Wenn ich auf die Preise im Supermarkt gucke, also mal ganz ehrlich, da steigt meine Temperatur schneller als die am Stabthermometer im Einmachtopf. Wir haben halt das Glück, dass wir Obst hier draußen haben und wenn alles so teuer ist, da behandelt man jetzt plötzlich jede Mirabelle wie einen kleinen Goldbarren. Abgesehen davon, dass alles dort in der Folie eingeschweißt ist und sonst woher kommt. Naja, wir haben im Waschhaus jetzt eine kleine Taktstraße aufgebaut. Ich habe die Gläser ordentlich ausgekocht, damit sie schön steril sind. Und meine Frau hat dann befüllt. Zucker, Früchte, Spritzer Zitrone, Wasser, fertig. Unser Pflaumenbaum war ganz ergiebig, die Birnen gehen auch noch, sind aber ein bisschen klein. Und sollte eine Charge mal nicht werden, weil vielleicht der Gummi unterm Deckel zu porös war und somit undicht wurde, habe ich in der Werkstatt bei mir die andere Taktstraße. Na, da kommt genau dasselbe ins Glas, bis auf Wasser. Das ersetze ich, damit man sich den Verlust in 6 Wochen wenigstens noch ein bisschen schön trinken kann.
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4: 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Guten Morgen, Familie. Es ist gleich 6.30 Uhr und jetzt alles, was heute wichtig wird mit Mirko Jugelt.
5: Gut zwei Jahre nach Baubeginn wird heute bei der Mikrochipfabrik ESMC in Dresden Richtfest gefeiert. Zum Abschluss des Rohbaus hat sich auch Sachsens Ministerpräsident Michael Kretschmer angekündigt. Am Standort sollen etwa 2000 Arbeitsplätze entstehen. Die Produktion soll 2027 starten. Im Oman wird heute über den Konflikt in der Straße von Hormus gesprochen. Dazu kommen die Außenminister der Anrainerstaaten des Persischen Golfs zusammen. Berichten zufolge wollen der Oman und der Iran eine Vereinbarung vorstellen. Das Treffen wird vom Inselstaat Bahrain boykottiert. Bundesaußenminister Johann Wadephul reist heute nach Ungarn. Es ist der erste Besuch eines deutschen Außenministers in dem Land seit 2019. Der CDU-Politiker will in der Hauptstadt Budapest mehrere Politiker treffen. Ziel soll es sein, die deutsch-ungarischen Beziehungen wieder zu verstärken.
4: Und jetzt der Blick auf die Straßen. Fabian Magerhans im Verkehrszentrum. Morgen, morgen, morgen.
6: Morgen A9 Richtung München zwischen Thurland und Bitterfeld-Wolfen. Es laufen noch Bergungsarbeiten. Die Staulänge nimmt aber ab. Plant noch ungefähr 10 Minuten mehr Zeit ein. Dann Vorsicht, A71 Richtung Sangerhausen. Zwischen Erfurt Nord und Sömmerda Süd sind Radfahrer auf der Standspur unterwegs. Und Blitzer stehen auf der A9 Richtung Berlin zwischen Halle und Bitterfeld-Wolfen. B71 Ortseingang Haltensleben. Da blitzt es aus Richtung Wedringen. In Limbach-Oberfrohna, Burgstädter Straße und in Schneeberg in der Silberbachstraße beidseitig. Habt ihr noch Staus oder Blitzer gesehen? Ruft uns an, kostenlos unter 0800 123 2340.
4: Sarah, was gibt denn das für ein Wetter heute?
7: Ja, ein ziemlich wechselhaftes Wetter. Es gibt also ein bisschen Sonne, aber doch viele Wolken. Jetzt in der frühen Nebel und immer wieder kann auch Regen fallen. Die Temperaturen sind lauwarm dazu mit 17 bis 21 Grad. Es wird morgen aber schon deutlich schöner und auch wärmer mit viel Sonne und mit ein paar harmlosen Wolken, die dann 21 bis 26 Grad bringen.
4: Ja, und jetzt heißt es nochmal irgendwie ab auf den Tennisplatz, ja?
8: Durch die Mitte, Scherten retourniert, zu lang! Und Alexander Zverev ist US Open Champion!
7: Oh, genau, den feiern wir nochmal, und zwar gleich um 6.40 Uhr.

0: 6 Uhr gleich 38. Hier ist die Emma Jump Good Morgen Familie am Montag, der Tag nach dem Riesentriumph von Alex Zverev, unserer Tennis Number One. Ja, holt sich den zweiten Grand Slam Titel des Jahres und gewinnt die US Open.
1: Ja, und lustigerweise spricht aber die Welt kaum über das Spiel selbst, sondern vor allem über die emotionalen Momente danach. Sportman Tim aus der Guten Morgen Familie, gibt's jetzt noch mal Tränchen?
2: Ja, das kann schon sein, ne? Sascha, der hat sich nämlich gestern sehr, sehr, sehr, sehr, sehr weich gezeigt und etwas überraschend am Ende seine Siegerredeworte an seine Mama gerichtet. Oh. Dazu muss man wissen, er ist ja einer der wenigen Spitzensportler, der mit Diabetes lebt und dass seine Mutter damals entschieden hat, ja, mein Sohn kann alles erreichen, alles tun, was er möchte und ich unterstütze ihn dabei. Egal, was die Ärzte sagen, das hat er dann nochmal erzählt.
3: When your 4-year-old son gets diagnosed with diabetes and doctors in the office tell you that life and sports will be very, very limited for that child, it takes a very, very strong mother to walk out of those offices and to say, my son will be whatever he wants to be.
1: Ja, es braucht eine starke Mama, eine starke Frau, sagt er, um diese Erfolge möglich zu machen. Das ist wirklich unglaublich süß, wie er das so in dem Moment einer seiner größten Triumphe vor der ganzen Welt gesagt hat. Wirklich toll.
2: Ja, und jetzt ist er halt eben der erste deutsche US Open-Sieger seit Boris Becker. Finale gewonnen, souverän, in New York gegen den US-Amerikaner. Das zeigt, in was für einer Topform er momentan ist, körperlich, aber auch mental. Also da geht noch was, würde ich sagen, die nächsten Monate.
0: Glückwunsch zum US Open-Sieg an Alex Zverev über den großen Teich. Und wir schicken jetzt alle unseren Mamas erstmal eine liebe Nachricht zum Start in die Woche. Orientiert uns aber nicht in allen Belangen an Boris Becker, das soll ich vielleicht nochmal erklären.
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0: Ja, ja, ja, es ist Montag und das heißt, wir stehen alle wieder gemeinsam auf, ne? 6.42 Uhr haben wir es.
1: Und da haben wir ja gerade schon über Alex Zverev und seine rührende Dankesrede an Mama gesprochen, die er nach seinem US Open-Triumph rausgehauen hat. Jetzt hat uns Sabine dazu geschrieben, mir sind die Tränchen gekullert. Jede Mama kann verstehen, was das bedeutet, wenn du weißt, dass du dazu beigetragen hast, dass dein Kind seine Träume verwirklichen konnte. Und dass Alex das so zu schätzen weiß, ist einfach toll.
0: Gut, dann Tränen der Rührung abgehakt für heute. Fehlen noch die Glückstränen. Ja. Und die könnten bei eurem Dingsbums-Gewinn über 3.500 Euro entsprechend kullern. Ja? Wir nehmen den Jackpot ins Visier und das machen wir gleich nach Strangers. Hier bei uns am frühen Montag.
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0: Guten Morgen, gleich haben wir 6.46 Uhr, ist die M der Jump. Guten Morgen, Familie. Es ist Montag.
1: Wir haben aber auch gute Nachrichten für euch. Unser Dingsbums-Jackpot ist mit 3.500 Euro prall gefüllt.
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1: Woche 2 mit Dingsbums Nummer 1 steht an. Wir rätseln immer noch an dem ersten Begriff dieser Herbststaffel. Das hier sind die 6 Hinweise der Kids, die wir bisher kennen.
4: Ich glaube, man bekommt es auch oft im Supermarkt und es riecht gut.
5: Man kann es aber auch allein machen. Ich habe zwar schon gesehen, wie das aussieht, aber ich weiß nicht, wie das schmeckt.
6: Das ist ungefähr so groß wie ein Handy, nur ein bisschen dicker.
7: Manchmal ist das warm und manchmal kalt.
0: Okay, soweit so unklar, ne? Und diese Vorschläge waren es auch schon mal nicht.
8: Ich denke, es ist die Dubai-Schokolade.
9: Der Leberkäse.
10: Meine große Tochter, die tippt auf Dumpling.
11: Die Eierwaffeln.
12: Ich wollte es mal mit einem Kirschkernkissen probieren. So ein Wärmekissen.
1: Man merkt, irgendwie ist der entscheidende Tipp immer noch nicht dabei gewesen.
0: Das ändert sich vielleicht jetzt. Ich mach's mal angemessen spannend. Hier ist der neue Hinweis. Liebe Kiddies, lasst mal hören.
13: Ich glaube, die Hände werden davon klebrig.
1: Oh.
0: Oh.
1: Die Hände werden davon klebrig. Jetzt habe ich so, ich habe sofort was im Kopf. Gut, da fällt jetzt auch einiges raus. Ich glaube heute.
0: Okay, also klebrige Hände oder nicht, ihr wisst, was zu tun ist. Schnappt euer Telefon und ruft um 7:15 an. Dann machen wir die Leitung auf und ihr gewinnt 7:10 Uhr hoffentlich mit ein bisschen Glück diese 3.500 Euro. Ja, Nummer ist klar. 0800 123 2340. Drückt mal die Däumchen.

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4: Guten Morgen an diesem frühen Montag. Gleich um 6:45 machen wir die Leitung auf für unser Dingsbums. Geht um 3.500 Euro.
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6: Um 7 Uhr mit Mirko Jugelt. Tennisprofi Alexander Zverev hat zum ersten Mal die US Open gewonnen. Im Finale in New York bezwang er den US-Amerikaner Ben Shelton in 4 Sätzen und holte sich damit seinen zweiten Grand-Slam-Titel. Im Juni hatte Zverev bereits die French Open gewonnen. Er ist der zweite Deutsche, der in New York im Männer-Einzel gewinnen konnte, nach Boris Becker 1989. Die sinkende Flüchtlingszahl bringt den Kommunen in Mitteldeutschland kaum finanzielle Entlastung. Wie das Innenministerium von Sachsen-Anhalt auf MDR-Nachfrage mitteilte, landet die Einsparung vor allem beim Land. Gäben Kreise und Städte weniger für Flüchtlinge aus, müsste das Land auch weniger erstatten. Ähnlich äußerten sich der Sächsische Landkreistag und der Gemeinde- und Städtebund in Thüringen. Bei den Kommunalwahlen in Niedersachsen ist die CDU erneut stärkste Kraft auf Kreisebene geworden. Nach dem vorläufigen Ergebnis kamen die Christdemokraten nach Verlusten auf 27,2%. Die SPD landete bei 24,6%. Die AfD legte deutlich zu und holte 15,9%. In Salzgitter holte sie die Mehrheit im Stadtrat. Die Grünen lagen der Hochrechnung zufolge bei 14,1%, die Linke holte 6,0 und die FDP 3,7%. In Schweden ist noch unklar, wie die Parlamentswahl ausgegangen ist. Laut Wahlbehörde lagen die Sozialdemokraten von Ex-Regierungschefin Magdalena Andersson nach Auszählung von 93% der Stimmen vorn. Offen ist aber, ob auch das mögliche Mitte-Links-Bündnis die Mehrheit erringen kann. Der konservative Regierungschef Ulf Kristersson hat deshalb noch eine Chance, an der Macht zu bleiben. In Deutschland leben immer weniger Menschen in der eigenen Wohnung oder im eigenen Haus. Das berichtet die Augsburger Allgemeine und beruft sich dabei auf eine Studie des Pestel-Instituts. Demnach lag die Eigentumsquote hierzulande bei 43,5% und ist damit so niedrig wie seit 20 Jahren nicht mehr. Im europäischen Vergleich liege Deutschland auf dem letzten Platz. Als Hauptgründe werden hohe Baukosten, gestiegene Zinsen und die Wohnungsbaupolitik genannt. In der Fußball-Bundesliga hat Bayern München den Aufsteiger SV Elversberg 2:1 geschlagen. Zuvor konnte sich RB Leipzig mit 5:0 gegen den Hamburger SV durchsetzen. Das waren die Nachrichten.
4: 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Fabian Magerhans, morgen.
7: Morgen. Wir schauen auf die A9 Richtung München. Zwischen Thurland und Bitterfeld-Wolfen ist wegen Bergungsarbeiten nur die linke Spur frei. Ihr kommt aber staufrei an der Unfallstelle vorbei. A17 Richtung Dresden eine Viertelstunde plus zwischen Grenzübergang Breitenau-Schönwald und Bad Gottleuber. Und A71 Richtung Sangerhausen. Vorsicht zwischen Erfurt Nord und Simmerda Süd. Hier sind Radfahrer unterwegs. Blitzer stehen auf der A9 Richtung Berlin zwischen Halle und Bitterfelde-Wolfen, auf der A14 Richtung Magdeburg zwischen Halle-Trotha und Lübbechün, in Limbach-Oberfrohna Burgstädter Straße Richtung Hartmannsdorf und in Schneeberg-Silberbachstraße. Der Blitz ist beidseitig. Tina ist am Telefon, guten Morgen.
8: Und zwar in Kurt-Harter auf der Talmühlenstraße zwischen Kurt-Harter und Taran steht aktuell ein LKW quer, der kommt in der Kurve von Containerkunin nicht rum. Vielleicht ein paar Minuten jetzt Stau.
7: Alles klar, danke fürs Update und alle Staus und Blitzer für eure Region jederzeit und immer aktuell bei MDR Jump in ARD Sounds.
4: Tja, kleiner Blick aufs Wetter vielleicht, Sarah? Wie wird's denn so heute?
9: Also wir starten rein in einen klassischen Septembertag. Wechselhaft, lauwarm, aber im Laufe des Tages immer freundlicher. Das heißt, jetzt gibt's noch viele Wolken, hier und da noch etwas Regen und auch ein bisschen Nebel, aber später von Westen her immer mehr Sonnenschein. Die Temperaturen steigen auf 17 bis 21 Grad. Morgen wird's dann deutlich schöner und auch wärmer. Viel Sonne und Wolken wechseln sich dann bei 21 bis 26 Grad ab.
4: Guten Morgen!
9: 4 nach 7.
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4: Ja, lehnt euch zurück. In Sachen Dingsbums, Hinweise dauert mittlerweile seine Zeit. 7 Hinweise haben unsere Kids schon rausgehauen.
11: Ich glaube, man bekommt es auch oft im Supermarkt und es riecht gut. Man kann es aber auch allein machen. Ich habe zwar schon gesehen, wie das aussieht, aber ich weiß nicht, wie das schmeckt.
12: Das ist ungefähr so groß wie ein Handy, nur ein bisschen dicker.
13: Manchmal ist das warm und manchmal kalt.
14: Ich glaube, die Hände werden davon klebrig.
9: Tja. 3.500 Euro gibt's für die richtige Idee. Das heißt, ihr schnappt euch jetzt euer Handy.
4: Also bitte, jetzt holt euch die Kohle. 0800 123 2340. Die Leitungen sind auf. Nummer ist kostenlos. 0800 123 2340. 7.10 Uhr. Pünktlich gibt's die erste Runde der Woche. Jetzt anrufen und gleich das Konto voll rum.

0: Guten Morgen, es ist 7.10 Uhr, hier ist die MDR Jump. Guten Morgen Familie am Montag.
1: Das heißt, die neue Woche läuft noch warm.
0: Ja.
1: Aber ihr knallt euch schon 3.500 Euro aufs Konto.
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1: 3500. Diese Zahl erscheint ohne Abzüge auf eurem Konto, wenn ihr wisst, was unsere Kids hier beschreiben.
3: Ich glaube, man bekommt es auch oft im Supermarkt und es riecht gut.
4: Man kann es aber auch allein machen. Ich habe zwar schon gesehen, wie das aussieht, aber ich weiß nicht, wie das schmeckt.
5: Es ist ungefähr so groß wie ein Handy, nur ein bisschen dicker.
6: Manchmal ist das warm und manchmal kalt.
7: Ich glaube, die Hände werden davon klebrig.
0: Oi, oi, oi, oi, oi. Sarah ist am Telefon. Guten Morgen.
8: Einen schönen guten Morgen.
0: Hallöchen. Da hat aber ein tolles Wochenende hier, Sarah. So wie du klingst. Hallöchen.
8: Ja, hallo.
0: So, es geht um 3.500 Euro, die wir hier zu vergeben haben. Und liebe Sarah, dann lass doch direkt mal einfach die richtige Lösung raus, damit wir hier die Kohle überweisen können.
8: Ich denke, es ist der Zwiebelkuchen.
1: Oh, geil. Das, auch wegen der Jahreszeit. Ja. Ja, wir haben ja öfter mal so passende Begriffe. Hattest du schon deinen ersten Zwiebelkuchen?
8: Nein, noch nicht. Erst dann zum Zwiebelmarkt.
0: So.
1: Ah ja, na, der ist ja natürlich. Bald. Ja, da muss man auch an Traditionen festhalten, das stimmt. Und das schmeckt
8: genau,
1: dann natürlich noch ein bisschen besser mit einem Federweiser.
0: So, genau. Sag, wo kommst du eigentlich hier aus? Kommst du aus Weimar oder wo kommst du her?
8: Ich komme aus Weimar, ja.
0: Ah ja, okay. Gut, also Sarah, 3.500 Euro für den Zwiebelkuchen.
1: Ich habe Hunger.
0: Oh, ich war Hunger. Also gute, gute Idee. Aber, oh, falsch. Oh, Sarah.
8: Oh, schade. Oh,
0: nein.
1: Ey, wenn Sarah schon so gut drauf ist, weißt du, ohne die 3.500 Euro, was wäre passiert, wenn du hier gewonnen hättest?
0: Um Mann, oh Mann.
8: Ich wäre ausgeflippt.
0: Ja. Aber du hast ja direkt die nächste Chance um 8.10 Uhr. Da geht es dann um 3.600 Euro. Wir packen also 100 Euro obendrauf. Du überlegst mal weiter, ja?
8: Das mache ich, das mache ich.
0: Wunderbar. Liebe Grüße, hau rein und weiter viel Spaß.
8: Mit Sarah und Laura.
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0: Guten Morgen, 7:20 Uhr gleich. Hier ist die MDR Jump. Guten Morgen, Familie, am Montag.
1: Ein Tag, an dem wir, ihr habt es gehört, immer noch an unserem ersten Dingsbums der Saison richtseln, aber immer auch noch diskutieren, sondieren und nicht koalieren.
0: Ja, achso, die historische Landtagswahl in Sachsen-Anhalt beschäftigt uns immer noch, ist ja klar. Ja, und ganz nah dran an den Entwicklungen im Magdeburger Landtag ist unser Politikreporter Uli Wittstock. Ja, guten Morgen.
2: Einen schönen guten Morgen.
0: Eine Woche nach der Wahl. Fazit, was war das für eine Woche, Uli?
2: Die ganze Welt hat nach Sachsen-Anhalt geschaut, selbst in Südamerika und in New York gab es Schlagzeilen. Aber seitdem ist es dann auch ruhiger geworden. Jedenfalls eine neue Landesregierung haben wir nicht. Wäre ja auch nach den paar Tagen jetzt nicht so schnell möglich. Aber es weiß auch keiner, wie es weitergeht.
0: Aber letzte Woche wurde doch bekannt, dass das BSW als einzige Partei mit der AfD Gespräche führen möchte. Ist ja da in der Zwischenzeit schon ein bisschen was passiert? Wir wissen ja aus der letzten Woche, es gab eine Art Liebesbrief.
2: Ja, schon. Man will miteinander reden. Aber wann und wo und worüber und wer? Wir wissen es nicht so ganz genau. Das ist jetzt in dieser Woche vielleicht der Fall, dass man sich da mal trifft. Das Problem ist aber, das BSW sagt ja nach wie vor, na, wir wollen eigentlich nicht regieren in der Regierung. Und der Herr Siegmund von der AfD sagt, ich will aber eine richtige Regierung haben. Wie das zusammenpasst, das ist noch ganz unklar.
1: Es gab ja am Wochenende deutschlandweit große Demonstrationen, vor allem gegen die AfD, das für Vielfalt, für Demokratie demonstriert worden. Lass mich raten, das beeindruckt in Sachsen-Anhalt erstmal niemanden wahrscheinlich.
2: Ja, jedenfalls alle, die AfD nicht gewählt haben, die schon. Aber diejenigen, die AfD gewählt haben, jene 44%, die interessiert das erstmal weniger. Was geht uns das an, was der Rest der Welt von uns denkt? Wir ziehen das jetzt hier erstmal durch. Das ist die Idee. Ob das klappt allerdings, naja, das werden wir ja in den nächsten Wochen sehen.
0: Uli Wittstock, ne, beobachtet für uns in Magdeburg weiter die Entwicklungen nach der Landtagswahl in Sachsen-Anhalt. Uli, danke einstweilen und wenn es was Neues gibt, hören wir uns. Ne?
2: Na, mal schauen, was los ist.
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5: Hier ist die MDR Jump. Guten Morgen, Familie. Es ist 7.30 Uhr. Und das Wichtigste von heute gibt's jetzt für euch mit Mirko Jugelt.
6: Gut zwei Jahre nach Baubeginn wird heute bei der Mikrochipfabrik ESMC in Dresden recht fest gefeiert. Zum Abschluss des Rohbaus hat sich auch Sachsens Ministerpräsident Michael Kretschmer angekündigt. Am Standort sollen etwa 2000 Arbeitsplätze entstehen. Die Produktion soll 2027 starten. Bundesaußenminister Johann Wadephul reist heute nach Ungarn. Es ist der erste Besuch eines deutschen Außenministers in dem Land seit 2019. Ziel soll es sein, die deutsch-ungarischen Beziehungen wieder zu verstärken. In Eisenach wird heute ein neu gestalteter Abellio-Zug der Linie RB20 getauft. Er bekommt den Namen UNESCO-Weltkulturerbe. Die Linie verbindet auf dem Weg nach Naumburg gleich 5 Welterbestätten. Der Zug zeigt Motive der Wartburg vom jüdisch-mittelalterlichen Erbe in Erfurt, vom klassischen Weimar und dem Bauhaus und vom Naumburger Dom.
5: Und jetzt der Blick auf die Straßen. Fabian Magerhans im Verkehrszentrum. Schönen guten Morgen. Wie schaut's da aus?
7: Guten Morgen. Es gibt erstmal einen Baustellenstau auf der A9 Richtung München zwischen Max Schorgast und Dreieck bei Reutkulmbach. Plant ihr ungefähr 20 Minuten mehr Zeit ein. Richtung Dresden A17 zwischen Grenzübergang Breitenau-Schönwald und Bad Gottleuba etwa 20 Minuten plus. Und B4 Richtung Nordhausen zwischen der A71 Abfahrt Erfurt-Gispersleben und Exleben. Hier steht ein defektes Fahrzeug. Im Stadtverkehr Halle Stau unter anderem auf der B80 beidseitig zwischen Zollrhein und Rebeckplatz. An der Magistrale zwischen Zollrhein und Rennbahnkreuz eine halbe Stunde plus und in der Döhlauer bis Burgstraße dauert es ungefähr 20 Minuten länger. Dann Vorsicht, B281 Eisfeld-Saalfeld zwischen Hoheneiche und Arnsgereuth sind Kühe auf der Fahrbahn. Und Blitzer stehen auf der A9 Richtung Berlin, wieder zwischen Halle und Bitterfeld-Wolfen, in Jena-Kamburger Straße, in Limburg-Oberfrohna in der Burgstädter Straße und in Schneeberg in der Silberbachstraße. Habt ihr noch Staus oder Blitzer gesehen, ruft uns an, kostenlos unter 0800 123 2340.
5: Sarah, was haben wir für ein Wetter heute?
8: Ja, so ein richtig herbstliches Wetter. Nicht unbedingt immer unfreundlich, aber sehr wechselhaft und lauwarm. Es gibt im Moment noch viele Wolken, Nebel und auch ein bisschen Regen. Aber später von Westen her immer mehr Auflockerung und dann ist gerade am Nachmittag häufiger die Sonne zu sehen. Die Temperaturen steigen auf 17 bis 21 Grad und wem das nicht reicht, der zählt dann auf morgen. Da sind nämlich dann doch immerhin 21 bis 26 Grad drin. Da wird es dann auch deutlich schöner mit viel Sonne und nur harmlosen Wolken.
5: Ja, und Grüße gehen raus an alle, die den Herbst nutzen wollen, um zu renovieren, zu reparieren oder zu bauen. Dr. Emkus teilt schon mal seine Erfahrung.
9: Wenn du auf der Baustelle oder in der Werkstatt stehst, die Kacke am Dampfen ist, ein Rohr tropft und du genau jetzt in dieser verdammten Sekunde einen Streifen Klebeband brauchst.
8: Ja. Ja, dann wird's richtig doof. Wir wissen immerhin, wo die neue Folge Dinge, die man nicht braucht, liegt. Und zwar hier bei uns. Und die kommt dann auch gleich um 7.40 Uhr.

0: wippen, aber ich kann mir den Kommentar trotzdem nicht verkneifen und muss sagen, dass Snap damals da so ein bisschen den Überblick verloren haben, also so Sachen gemacht haben dann so. Aber gut.
1: Wieso? Ja, so. Wie meinst du das?
0: Da ging es ein bisschen bergab danach, ne? So.
1: Danach?
0: Mhm. Damit eigentlich, aber das habe ich jetzt gesagt.
1: Ich glaube, wenn man damals so 2, 3, 4, 5 Hits hatte, dann ja. Ist es auch egal, wie es danach weiterging.
0: Das ist richtig, das ist wie bei uns. Guten Morgen, 7.40 Uhr, hier ist die MDR Jump. Guten Morgen, Familie, am Montag.
1: Ja, und diese neue Woche könnte richtig gut werden, auch für unseren Dr. M-Kurs. Er muss nur noch den Anfang von der Rolle finden, weil sonst ist er total von der Rolle.
2: Wisst ihr, was mich in dem Wahnsinn treibt? Wenn du auf der Baustelle oder in der Werkstatt stehst, die Kacke am Dampfen ist, ein Rohr droppt und du genau jetzt in dieser verdammten Sekunde in den Streifen Klebeband brauchst. Du greifst zur Rolle, willst beherzt zupacken und findest diesen elenden Anfang nicht. Du drehst die Rolle im Kreis, fährst mit dem Daumennagel drüber, kratzt wie so eine geistesgestörte Katze an der grauen Pappe herum, aber diese Kante hat sich nahtlos mit dem Rest der Rolle verschmolzen, als wäre sie molekular zusammengewachsen. Nach 5 Minuten Fluchen rammst du dann vor lauter Zorn mit dem Cuttermesser quer rein, mit dem grandiosen Ergebnis, dass du ab sofort keinen breiten Klebestreifen mehr hast, sondern dir 20 Lagen lang nur noch millimeterdünne, franzige Fetzen abreißt, die sich sofort an deinen eigenen Fingern festkrallen, während das Leck munter weiter die Bude flutet. Aber bei so einer nervenzerfetzenden Suche trainiert man seine Daumennägel und den Tastsinn besser als jeder Tresorknacker in einem Spionagefilm. Und wenn man sich am Ende vor Wut komplett im zerrissenen Klebeband eingewickelt hat, spart man sich sogar noch das teure Mumienkostüm für die nächste Halloween-Party.
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0: Es ist 7:45. Hier ist die Ermittlung. Guten Morgen, Familie, am Montag. Und was braucht man da für einen guten Start in den Tag?
1: Also, Kaffee.
0: Ja.
1: Heute vielleicht eine Übergangsjacke?
0: Naja.
1: Und sonst so?
0: Na, ein Schlagzeug.
1: Oh.
0: Und das stellen wir Tempest City hin. Dann können Sie nämlich einen eurer absoluten Lieblingshits performen. Hier ist Self-Aware in der MDR-Job. Guten Morgen, Familie.

0: 7.48 Uhr. Die MDR Jump Guten Morgen Familie ist hier am Montag.
1: Das heißt, wir starten laut Kalender in die letzte volle Sommerwoche. Nächste Woche ist dann auch offiziell Herbst.
0: Eieiei. Und deswegen kümmern wir uns diese Woche nochmal ganz genau um die letzten Monate in einem teilweise ja historischen Sommer.
1: Ja, so heiß war es teilweise noch nie bei uns im Osten. Viele Badeseen und Schwimmbäder hatten volles Programm, Top-Besucherzahlen. Und wir haben mal in Thüringen nachgefragt, wie es aussieht.
2: Hallo Sarah und Lars. Hier ist der André, der Schwimmmeister vom wunderschönen Freibad Bad Berka.
3: So im Rückblick muss ich ganz ehrlich sagen, bin ich mit der Saison sehr zufrieden. Wir hatten zwischendurch halt auch mal die Chance durchzuschnaufen, gerade nach den großen Hitzewellen. Lieblingsmonat war für uns der Juli. Da hatten wir echt gut zu tun. Die Zeit geht dann auch schneller rum, wenn viele Gäste da sind, man sich um alles Mögliche auch kümmern muss, dass jeder zufrieden ist und auch glücklich wieder nach Hause kommt.
1: Ja, und an dem Punkt glücklich kann Schwimmmeister André auf jeden Fall den Haken machen. Trotz oder wegen Hitze-Schwitzetagen, also ein super Sommer im Freibad.
0: Gab noch eine Bestätigung, die sich André geholt hat, von meinem absoluten Lieblingsplatz, ja, und zwar von der Freibad-Pommesfront, ja, also von seinem Kiosk-Pächter.
3: Er hat spaßenshalber gesagt, er hat 2 Kartoffelfelder leer lesen müssen. Es war Wahnsinn, was die Leute ihm weggekauft haben, eimerweise Ketchup und Mayo, und dann geht es im nächsten Jahr weiter.
1: Oh. Na guck, also mega Sommer heißt auch mega Bilanz in Sachen Freibad-Pommes. Eine Woche ist übrigens noch geöffnet, wenn das Wetter mitspielt. Morgen sieht es ja schon wieder gut aus.
0: Ansonsten halt nur eine Abschlusspommes.
1: Oder?
0: Wasser ist ja halt auch irgendwie zweitrangig, ist ja wurscht.
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10: Guten Morgen, am frühen Montag gleich 8.10 Uhr geht's um 3.600 € bei Dingsbums. Wisst ihr Bescheid, ne?
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11: Um 8 Uhr mit Mirko Jugelt. Tennisprofi Alexander Zverev hat zum ersten Mal die US Open gewonnen. Im Finale in New York bezwang er den US-Amerikaner Ben Shelton in 4 Sätzen und holte sich damit seinen zweiten Grand-Slam-Titel. Im Juni hatte Zverev bereits die French Open gewonnen. Er ist der zweite Deutsche, der New York im Männer-Einzel gewinnen konnte, nach Boris Becker 1989. Sachsens Ministerpräsident Michael Kretschmer hat die Entscheidung verteidigt, im Freistaat verstärkt auf die Rüstungsindustrie zu setzen. Der CDU-Politiker sagte der Leipziger Volkszeitung, es sei nötig, verstärkt in die eigene Verteidigungsfähigkeit zu investieren. Außerdem würden in der Rüstungsbranche gut bezahlte Jobs entstehen. Anlass für die Äußerungen sind die umstrittenen Pläne der US-Rüstungsfirma Covenant, die Marschflugkörper in Leipzig bauen will. Die sinkende Flüchtlingszahl bringt den Kommunen in Mitteldeutschland kaum finanzielle Entlastung. Es liegt daran, dass die Länder auch weniger erstatten, wenn Kreise und Städte nicht mehr so viel Geld für Flüchtlinge ausgeben. Wie das Innenministerium von Sachsen-Anhalt auf MDR-Nachfrage bestätigte, landet die Einsparung deshalb vor allem beim Land. Ähnlich äußerten sich der Sächsische Landkreistag und der Gemeinde- und Städtebund in Thüringen. Bei den Kommunalwahlen in Niedersachsen ist die CDU erneut stärkste Kraft auf Kreisebene geworden. Nach dem vorläufigen Ergebnis kamen die Christdemokraten nach Verlusten auf 27,2%. Die SPD landete bei 24,6%. Die AfD legte deutlich zu und holte 15,9%. In Salzgitter holte sie die Mehrheit im Stadtrat. Die Grünen lagen der Hochrechnung zufolge bei 14,1%, die Linke holte 6,0% und die FDP 3,7%. In Schweden ist noch unklar, wie die Parlamentswahl ausgegangen ist. Laut Wahlbehörde lagen die Sozialdemokraten von Ex-Regierungschefin Magdalena Andersson nach Auszählung von 93% der Stimmen vorn. Offen ist aber, ob auch das mögliche Mitte-Links-Bündnis die Mehrheit erringen kann. Der konservative Regierungschef Ulf Kirsterschon hat deshalb noch eine Chance, an der Macht zu bleiben. In der Fußball-Bundesliga hat Bayern München den Aufsteiger SV Elversberg 2:1 geschlagen. Zuvor konnte sich RB Leipzig mit 5:0 gegen den Hamburger SV durchsetzen. Das waren die Nachrichten.
12: Oh.
10: 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Fabian Magans, morgen.
12: Morgen. Wir schauen auf die A4 Frankfurt Richtung Dresden. Zwischen Erfurt-Fieselbach und Nora liegen große Fahrzeugteile. Vorsicht. A4 Richtung Frankfurt zwischen Chemnitz-Ost und Chemnitz-Mitte. 4 Kilometer stockender Verkehr an der Baustelle. Hier dauert es ungefähr 10 Minuten länger. A4 Frankfurt Richtung Dresden zwischen Limbach-Oberfrohna und Kreuz-Chemnitz ein defekter LKW. A9 Richtung München zwischen Marktschorgast und Dreieck Bayreuth-Kulmbach. Die Baustelle, 3 Kilometer Stau. Plant ihr am besten eine Viertelstunde mehr Zeit ein. A17 Richtung Dresden, Stau und stockender Verkehr zwischen Grenzübergang Breitenau-Schönwald und Bad Gottleuber. 20 Minuten plus. A71 Richtung Sangerhausen. Die Auf- und Abfahrt Simmerda Süd ist ab heute wegen Instandsetzungsarbeiten bis zum 14. Oktober gesperrt. In Schottau ist die Selbener Straße nach einem Unfall weiterhin gesperrt. Bei Blitzer stehen auf der B71 am Ortseingang Haltensleben, wenn ihr aus Richtung Wedringen kommt, in Bernburg in der Friedensallee stadtauswärts, in Jena-Kamburger Straße beidseitig und in Wittenberg in der Friedrichstraße stadtauswärts. 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
10: Sarah, wie sieht's denn aus, wettermäßig?
13: Ja, klassischer Septembertag, wechselhaft, lauwarm, aber im Laufe des Tages immer freundlicher. Jetzt also noch viele Wolken, hier und da etwas Regen und auch Nebel. Später von Westen her mehr Sonnenschein und dann steigen die Temperaturen auf 17 bis 21 Grad. Morgen wird's dann deutlich schöner und auch wärmer. Mit viel Sonne und eher wenigen Wolken gibt's dann 21 bis 26 Grad.
10: 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Guten Morgen.
13: 7:58.
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10: So, okay, habt ihr ein bisschen Zeit mitgebracht? Unsere Dingsbums-Kids schon und dazu 3600 Euro.
13: Die bekommt ihr, wenn ihr uns sagt, was die Kleinen mit diesen 7 Hinweisen mittlerweile beschreiben.
16: Ich glaube, man bekommt es auch oft im Supermarkt und es riecht gut. Man kann es aber auch allein machen. Ich habe zwar schon gesehen, wie das aussieht, aber ich weiß nicht, wie das schmeckt.
17: Das ist ungefähr so groß wie ein Handy, nur ein bisschen dicker.
18: Manchmal ist das warm und manchmal kalt.
19: Ich glaube, die Hände werden davon klebrig.
10: Ja, da kann man auch mit arbeiten. 0800 123 2340. Ruft an, Leitungen sind auf. Ja, die Kohle wartet auf euch. 0800 123 2340. 8:10 geht's in die zweite Dingsbumsrunde des Tages.

0: 8:11 Uhr, guten Morgen. Oh, hier ist die Emma Jump. Guten Morgen, Familie. Am Montag.
1: Und er startet nicht nur mit vielen Wolken, sondern auch mit einem warmen Geldregen. Also hoffentlich.
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1: 7 Hinweise haben unsere Kids mittlerweile rausgehauen.
3: Ich glaube, man bekommt es auch oft im Supermarkt und es riecht gut.
4: Man kann es aber auch allein machen. Ich habe zwar schon gesehen, wie das aussieht, aber ich weiß nicht, wie das schmeckt.
5: Das ist ungefähr so groß wie ein Handy, nur ein bisschen dicker.
6: Manchmal ist das warm und manchmal kalt.
7: Ich glaube, die Hände werden davon klebrig.
1: Was beschreiben die Kleinen? Wenn ihr das wisst, gibt es 3.600 Euro. Den ersten Tipp der Woche hatte vor einer Stunde um 7.10 Uhr Sarah aus Weimar.
8: Ich denke, es ist der Zwiebelkuchen.
0: Eine sehr leckere Idee, aber leider falsch. Aber wir haben ja Gott sei Dank die Claudia aus Schönheide am Telefon. Die weiß jetzt die richtige Lösung. Guten Morgen, Claudia.
9: Guten Morgen.
0: Na, wie geht's, wie steht's an diesem Montag?
9: Soweit ganz gut. Auch auf Aufregung halt jetzt gerade.
0: Ja gut, das ist ja klar.
9: Das ist normal, ne?
0: Es ist normal. Bei 3.600 Euro netto steuerfrei aufs Konto. Aber gut, eine Sache haben wir noch. Der kleine Haken. Wir bräuchten die richtige Lösung, liebe Claudia. Dann lass doch mal was hören.
9: Ja, ich habe halt leider nicht alle Lösungen, die bisher waren, gehört. Aber ich bin der Meinung, es kann doch nur das Pizzabrötchen sein.
0: Das Pizzabrötchen.
1: Ja. Also die gute Nachricht, diese Lösung ist noch nicht genannt worden.
0: Ja.
9: Okay.
0: Da lacht sie, die Claudia.
1: Ja. Passt doch alles, passt, ne?
9: Bitte.
0: Ja, 3.600 Euro für das Pizzabrötchen. Oh. Ihr habt aber auch leckere Ideen, das war wirklich... Also, das
1: ist, oder?
0: Aber es ist leider falsch, Claudia.
1: Oh, Claudi.
0: Nein.
1: Oh, Mann. Die ganze Aufregung umsonst.
0: Ja, aber wirklich. Aber, oh, Claudia, es ist eine tolle Idee und ich kann nur sagen, es hätte sein können. War es jetzt nicht?
1: Ja.
0: Aber wir gucken mal weiter. 11.10 Uhr bei Bernadette, die nächste Möglichkeit. Da gibt es dann 3.700 Euro. Aber du versprichst uns, jetzt schön weiterzuraten. Nicht aufgeben, okay?
9: Natürlich.
0: Ja, klar, wunderbar. Dann alles Liebe. Ja, hau rein und weiter viel Spaß.
9: Oh, mit Sarah und Lars.
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Guten Morgen, hier ist das MDR Jump Verkehrszentrum mit einer Gefahrenmeldung. Eine Plane liegt auf der A71 Richtung Sangerhausen zwischen Arnstadt Süd und Arnstadt Nord, und zwar auf der linken Spur. Vorsicht!

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1: 8:20 Uhr ist die MJ Good Morning Familie am Montag.
2: Und da haben wir ja letzte Stunde schon gehört. Naja, so langsam geht der Sommer auch offiziell zu Ende.
3: Und das merkt jeder an anderen Dingen, ne?
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5: Woran merkt man eigentlich, dass der Sommer so langsam zu Ende geht und der Herbst vor der Tür steht? Vielleicht daran, dass jetzt die halbe Nachbarschaft auf Suche nach Gläsern ist. Und jetzt nicht nach dem Glas, welches man aus Versehen nach der letzten Gartenparty mit nach Hause genommen hatte, sondern die Gläser zum Zuschrauben, zumindest aber mit Deckel, ne? Weil dieses Jahr geht's wieder verstärkt ans Eingemachte. Naja, es geht ja nicht anders. Wenn ich auf die Preise im Supermarkt gucke, also mal ganz ehrlich, da steigt meine Temperatur schneller als die am Stabthermometer im Einmachtopf. Wir haben halt das Glück, dass wir Obst hier draußen haben und wenn alles so teuer ist, da behandelt man jetzt plötzlich jede Mirabelle wie kleinen Goldbarren. Abgesehen davon, dass alles dort in der Folie eingeschweißt ist und sonst woher kommt. Naja, wir haben im Waschhaus jetzt eine kleine Taktstraße aufgebaut. Ich habe die Gläser ordentlich ausgekocht, damit sie schön steril sind. Und meine Frau hat dann befüllt. Zucker, Früchte, Spritzer Zitrone, Wasser, fertig. Unser Pflaumenbaum war ganz ergiebig, die Birnen gehen auch noch, sind aber ein bisschen klein. Und sollte eine Charge mal nischt werden, weil vielleicht der Gummi unterm Deckel zu porös war und somit undicht wurde, habe ich in der Werkstatt bei mir die andere Taktstraße. Na, da kommt genau dasselbe ins Glas, bis auf Wasser. Das ersetze ich, damit man sich den Verlust in 6 Wochen wenigstens noch ein bisschen schön trinken kann.
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0: Heute bei der Mikrochipfabrik ESMC in Dresden recht fest gefeiert. Zum Abschluss des Rohbaus hat sich auch Sachsens Ministerpräsident Michael Kretschmer angekündigt. Am Standort sollen etwa 2000 Arbeitsplätze entstehen. Die Produktion soll 2027 starten. Bundesaußenminister Johann Wadephul reist heute nach Ungarn. Es ist der erste Besuch eines deutschen Außenministers in dem Land seit 2019. Wadephul sagte vor seinem Abflug, Deutschland und Ungarn hätten in ihren diplomatischen Beziehungen extrem viel aufzuholen. Der politische Wechsel in Ungarn bietet die Chance, die Beziehungen wieder auf ein Fundament des gegenseitigen Vertrauens zu stellen. Am Flugplatz Kamenz wird am Mittag ein neuer Hangar eröffnet. In der Halle sollen künftig Luftfahrzeuge montiert, getestet und weiterentwickelt werden. Dafür wurden rund 3 Millionen Euro investiert. Der Freistaat Sachsen hat das Projekt unterstützt.
1: Und jetzt, ihr ahnt es, genau, der Blick auf die Straßen. Fabian Magans im Verkehrszentrum. Guten Morgen, wie schaut's aus?
2: Moin, wir schauen auf die A4, Frankfurt Richtung Dresden. Ein Unfall zwischen Kreuz Chemnitz und Chemnitz-Glöser. Da stockt der Verkehr auf 2 Kilometern, plant ungefähr 10 Minuten mehr Zeit ein. Auf der A9 Richtung München zwischen Marktschorgast und Dreieck Bayreuth-Kulmbach 3 Kilometer Stau an der Baustelle, 20 Minuten plus. A71 Richtung Sangerhausen zwischen Arnstadt Süd und Arnstadt Nord liegt eine Plane auf der linken Spur. Und Blitzer stehen auf der A36 Richtung Braunschweig zwischen Wernigerode Mitte und Wernigerode Nord, B95 in Bärenstein Richtung Annaberg-Buchholz, B180 in Steigrar blitzt Richtung Querfurt, in Bautzen in der äußeren Lauenstraße beidseitig, in Burg in der Wilhelm-Kult-Straße Richtung Bahnhof und in Leipzig in der Riesa-Straße kurz nach der Tankstelle stadteinwärts. Habt ihr noch Staus oder Blitzer gesehen? Ruft uns an, kostenlos unter 0800 123 2340.
1: Sarah, wettermäßig ist das heute so, naja, oder was ist das?
3: Naja, es ist halt September und das spürt man, ne? Es ist wechselhaft, es ist lauwarm, aber im Laufe des Tages wird es immer freundlicher. Also jetzt noch viele Wolken, etwas Regen hier und da, auch etwas Nebel immer noch, aber später von Westen her dann mehr Sonnenschein. Die Temperaturen steigen auf 17 bis 21 Grad. Morgen wird es dann deutlich schöner und auch wärmer. Das ist ein richtiger Sommertag mit bis zu 26 Grad und zu wenigen Wolken gibt es dann viel Sonnenschein.
1: So, und jetzt heißt es nochmal ab auf den Tennisplatz.
4: Der Aufschlag durch die Mitte, Scherten retourniert zu lang. Und Alexander Zverev ist US Open Champion.
3: Oh, und genau den feiern wir gleich nochmal um 8.40 Uhr.

0: Gleichermaßen 48 ist die MDR Jump. Guten Morgen, Familie. Am Montag, der Tag nach dem ersten Triumph von Alex Zverev, also dem Riesentriumph, eher gesagt. Unsere Tennis Nummer 1 holt sich den zweiten Grand Slam Titel des Jahres und gewinnt die US Open.
1: Lustigerweise spricht die Welt aber kaum über das Spiel, sondern vor allem über die emotionalen Momente danach. Ja. Sportman Tim aus der Guten Morgen Familie, gibt's jetzt noch mal Tränchen?
2: Kann schon sein, ne? Sascha, wie ihn viele nennen, der hat sich ja nämlich gestern sehr, sehr, sehr weich gezeigt und etwas überraschend am Ende seiner Siegerrede Worte an seine Mama gerichtet. Dazu muss man wissen, er ist ja einer der wenigen Spitzensportler, der mit Diabetes lebt und seine Mutter, die hat damals entschieden, mein Sohn, der kann alles erreichen und alles tun, was er möchte und ich unterstütze ihn dabei, egal was die Ärzte sagen. Und dann hat er das hier nochmal erzählt.
3: When your 4-year-old son gets diagnosed with diabetes and doctors in the office tell you that life and sports will be very, very limited for that child. It takes a very, very strong mother to walk out of those offices and to say, my son will be whatever he wants to be.
1: Also es braucht eine sehr starke Mama, sagt er, eine starke Frau, um diese Erfolge möglich zu machen. Unglaublich, wie süß er das in dem Moment auch, ja, vielleicht seines größten Triumphes vor der ganzen Welt sagt. Wirklich toll.
2: Ganz ja,
1: toll.
2: Und jetzt, ne, ist er der erste deutsche US Open-Sieger seit Boris Becker. Das Finale gewonnen, souverän in New York gegen den US-Amerikaner. Und das zeigt, in was für einer Topform er momentan ist. Körperlich, aber auch mental. Also da geht noch was, würde ich sagen, ne? Die nächsten Monate.
0: Glückwunsch zum US Open-Sieg von Alex Zverev über den großen Teich. Und wir schicken jetzt alle unseren Mamas erstmal eine liebe Nachricht zum Start in diese Woche.
1: Ja.
0: Aber liebe Kinder, nicht in allen Belangen an Boris Becker orientieren, ne? Also
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0: Ja, ja, es ist Montag. Ja, und das heißt, wir stehen alle wieder gemeinsam auf. 8:45 haben wir es gleich.
1: Gerade haben wir schon über Alex Zverev gesprochen und seine rührende Dankesrede an Mama, die er nach seinem US Open-Triumph rausgehauen hat. Und dazu hat uns jetzt Sabine geschrieben: Mir sind die Tränchen gekullert. Jede Mama kann verstehen, was das bedeutet, wenn du weißt, dass du dazu beigetragen hast, dass dein Kind seine Träume verwirklichen konnte und dass da Alex das so zu schätzen weiß. Das ist einfach toll, meinst du?
0: Ja, okay, also Tränen der Rührung. Ich muss kurz hier, ist abgehakt für heute.
1: Ja.
0: Fehlen noch die Glückstränen und die könnten ja bei einem Quickie-Gewinn kullern, ne?
2: Ja, absolut.
0: Wir bereiten uns auf eine neue Quizwoche vor und das machen wir gleich gegen 8:50.
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0: 8.47 Uhr ist die MDR Jump Guten Morgen Familie am Montag.
1: Und da ist die neue Woche noch nicht mal richtig losgegangen und schon klingelt hier die Kasse.
0: Das ist ja geil.
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0: Falsch.
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1: Es gibt halt so viele Möglichkeiten, ihr Geld zu verdienen. Ne? Unter anderem jeden Morgen um 6.10 Uhr, da ist Quickie-Zeit. Ihr beantwortet ganz schnell, ganz korrekt unsere drei Fragen und dann sichert ihr euch mit jeder richtigen Antwort 100 Euro.
0: Und nebenbei bekommt ihr auch noch mit, was los ist im Osten und der Welt, so wie Marcel aus Holzweißig heute Morgen.
3: Ja, guten Morgen.
0: Ja, Marcel, erzähl uns kurz, wie war das Wochenende?
3: Regnerisch, stürmisch, Sonne, alles dabei.
0: Alles klar, gut, das war jetzt eher so der Wetterbericht, aber okay, pass auf. Weißt Bescheid, ne? 5 Sekunden Zeit pro Antwort. Wir legen los, lieber Marcel, mit deinem Quickie, damit du schnell ans Geld kommst. Der NABU Thüringen sucht den Vogel des Jahres 2027. Unter anderem steht der Kolkrabe zur Wahl. Genau wie der Kranich oder die Wasseramsel. Außerdem eine Schwalbenart, die es im Backregal mit der Nummer 405 oder 550 geben könnte. Also nicht die Zuckerschwalbe, sondern die
3: Mehlschwalbe?
0: Ja. Ein Hunni hast du. Guck mal her. Am Wochenende konnten wir ganz viele Schlösser, Fabrikgebäude, Industrieanlagen und andere spannende Orte entdecken. Seit Jahren wird in ganz Deutschland ein Tag veranstaltet, der das ja quasi möglich macht. Ne? Er heißt entsprechend nicht Tag des Überlegmal, auch nicht Tag des Grübelmal, sondern Tag des
3: Denkmal.
0: In Greiz, letzte Frage, ist der Theaterherbst gestartet. Unter dem Motto Menschen und Monster haben Menschen aus Greiz und Umgebung unterschiedliche Stücke einstudiert. Unter anderem läuft ein Kinderstück rund um den berühmtesten Vampir der Welt. Ja gut, wie heißt der wohl? Also?
3: Dracula?
1: Ja, Dracula. Ich hätte jetzt gesagt, er heißt Edward.
0: Ja, gut, ihr habt doch.
3: Ja.
0: Ah ja, Marcel. Da hören wir gar nicht drauf. 300 Euro, herzlichen Glückwunsch.
3: Marcel. Ja, supi.
0: Na, also.
3: Coole Sache.
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9: Guten Morgen an diesem frühen Montag. Ja, und das Wichtigste, das haben wir jetzt für euch.
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11: Um 9 Uhr mit Mirko Jugelt. Sachsens Ministerpräsident Michael Kretschmer hat die Entscheidung verteidigt, im Freistaat verstärkt auf die Rüstungsindustrie zu setzen. Der CDU-Politiker sagte der Leipziger Volkszeitung, es sei nötig, in die eigene Verteidigungsfähigkeit zu investieren. Sachsen sei auch nicht in der Situation, aus Luxus auf die Jobs in der Rüstungsbranche zu verzichten. Anlass für die Äußerungen sind die umstrittenen Pläne der US-Firma Covenant, die ab dem kommenden Jahr Marschflugkörper in Leipzig bauen will. Bei den Kommunalwahlen in Niedersachsen ist CDU erneut stärkste Kraft auf Kreisebene geworden. Nach dem vorläufigen Ergebnis kamen die Christdemokraten nach Verlusten auf rund 27%. Die SPD landete bei knapp 25%. Die AfD legte deutlich zu und holte fast 16%. In Salzgitter erreichte die Partei eine Mehrheit im Stadtrat. Die sinkende Flüchtlingszahl bringt den Kommunen in Mitteldeutschland kaum finanzielle Entlastung. Das liegt daran, dass die Länder auch weniger erstatten, wenn Kreise und Städte nicht mehr so viel Geld für Flüchtlinge ausgeben. Wie das Innenministerium von Sachsen-Anhalt auf MDR-Nachfrage bestätigte, landet die Einsparung deshalb vor allem beim Land. Ähnlich äußerten sich der Sächsische Landkreistag und der Gemeinde- und Städtebund in Thüringen. Sachsen-Anhalts Gleichstellungsbeauftragte Sarah Schulze befürchtet negative Folgen durch den geringen Frauenanteil im neuen Landtag. Schulze sagte dem MDR, Themen wie der Schutz von Frauen vor Gewalt, die Vereinbarkeit von Familie, Pflege und Beruf sowie die wirtschaftliche Unabhängigkeit von Frauen könnten dadurch weniger Beachtung finden. Nach der Landtagswahl liegt der Frauenanteil im Magdeburger Parlament nur noch bei 22% und ist damit so gering wie in keinem anderen Bundesland. Tennisprofi Alexander Zverev hat zum ersten Mal die US Open gewonnen. Im Finale in New York bezwang er den US-Amerikaner Ben Shelton in 4 Sätzen und holte sich damit seinen zweiten Grand-Slam-Titel nach den French Open im Juni. In der Fußball-Bundesliga hat Bayern München den Aufsteiger SV Elversberg 2:1 geschlagen. Zuvor konnte sich RB Leipzig mit 5:0 gegen den Hamburger SV durchsetzen. Das waren die Nachrichten.
9: 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Fabian Magerhans, guten Morgen.
12: Guten Morgen. A4 Frankfurt Richtung Dresden zwischen Kreuz Chemnitz und Chemnitz Glöser. Nach einem Unfall 2 Kilometer stockender Verkehr, plant hier 10 Minuten mehr Zeit ein. In Bayern auf der A9 Richtung München zwischen Marktschorgast und Dreieck-Bayreuth-Kulmbach 3 Kilometer stockender Verkehr wegen Bauarbeiten, 10 Minuten plus. A71 Richtung Sangerhausen zwischen Arnstadt Süd und Arnstadt Nord liegt immer noch die Plane auf der linken Spur und Landkreis Bautzen. Die Straße zwischen Gaußig und Medewitz ist nach einem Unfall gesperrt. Blitzer stehen auf der A36 Richtung Braunschweig zwischen Wernigerode Mitte und Wernigerode Nord. B95 in Bärenstein Richtung Annaberg-Buchholz. B180 in Steigra Richtung Querfurt. In Burg in der Wilhelm-Kühl-Straße Richtung Bahnhof. Und in Leipzig in der Riesa-Straße stadteinwärts. 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
9: Sarah, wie wird's Wetter?
2: Ja, wir starten rein in einen klassischen Septembertag. Es ist also wechselhaft und lauwarm, aber im Laufe des Tages freundlicher. Das heißt, jetzt gibt es noch viele Wolken, hier und da etwas Regen, auch ein bisschen Nebel immer noch. Aber später wird es von Westen her mehr Sonnenschein geben. Die Temperaturen steigen dann auf 17 bis 21 Grad. Es wird morgen deutlich schöner und auch wärmer. Mit viel Sonne und mit ein paar Wolken gibt es dann 21 bis 26 Grad, bevor es am Mittwoch schon wieder wechselhafter wird. 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
9: gute Guten Morgen.
2: 8:45.
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0: Hör auf zu reden, sonst hau ich ab. Das kennt Sarah ja aus dem eigenen Leben wahrscheinlich auch.
1: Ja, ich halte mich nur selten dran. Ja.
0: Guten Morgen, es ist 9:45 Uhr. Hier ist die MDR Jump. Guten Morgen, Familie. Am Montag.
1: Ja, und das passt ja. Das ist ein Tag, an dem wir hier immer noch reden, diskutieren, sondieren, aber eben nicht koalieren. Ja,
0: na gut. Die historische Landtagswahl in Sachsen hat beschäftigt uns in dieser Woche natürlich immer noch. Ganz nah dran. An den Entwicklungen im Magdeburger Landtag ist unser Politikreporter Uli Wittstock. Uli, guten Morgen.
2: Einen schönen guten Morgen.
0: Eine Woche nach der Wahl. Fazit, was war das für eine Woche, Uli?
2: Die ganze Welt hat nach Sachsen-Anhalt geschaut, selbst in Südamerika und in New York gab es Schlagzeilen. Aber seitdem ist es dann auch ruhiger geworden. Jedenfalls eine neue Landesregierung haben wir nicht. Wäre ja auch nach den paar Tagen jetzt nicht so schnell möglich. Aber es weiß auch keiner, wie es weitergeht.
0: Aber letzte Woche wurde doch bekannt, dass das BSW als einzige Partei mit der AfD Gespräche führen möchte. Ist ja da in der Zwischenzeit schon ein bisschen was passiert? Wir wissen ja aus der letzten Woche, es gab eine Art Liebesbrief.
2: Ja, schon. Man will miteinander reden. Aber wann und wo und worüber und wer? Wir wissen es nicht so ganz genau. Das ist jetzt in dieser Woche vielleicht der Fall, dass man sich da mal trifft. Das Problem ist aber, das BSW sagt ja nach wie vor, na, wir wollen eigentlich nicht regieren in der Regierung. Und der Herr Siegmund von der AfD sagt, ich will aber eine richtige Regierung haben. Wie das zusammenpasst, das ist noch ganz unklar.
1: Es gab ja am Wochenende deutschlandweit große Demonstrationen, vor allem gegen die AfD, das für Vielfalt, für Demokratie demonstriert worden. Lass mich raten, das beeindruckt in Sachsen-Anhalt erstmal niemanden wahrscheinlich.
2: Ja, jedenfalls alle, die AfD nicht gewählt haben, die schon. Aber diejenigen, die AfD gewählt haben, jene 44%, die interessiert das erstmal weniger. Was geht uns das an, was der Rest der Welt von uns denkt? Wir ziehen das jetzt hier erstmal durch. Das ist die Idee. Ob das klappt allerdings, naja, das werden wir ja in den nächsten Wochen sehen.
0: Uli Wittstock, ne, beobachtet für uns in Magdeburg weiter die Entwicklungen nach der Landtagswahl in Sachsen-Anhalt. Uli, danke einstweilen. Und wenn es was Neues gibt, hören wir uns. Ne?
2: Na, mal schauen, was los ist.
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7: 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Es ist gleich 9.30 Uhr und jetzt die Meldung zur halben Stunde mit Mirko Jugelt.
8: Israels Regierung wählt zwei in Venedig ausgezeichneten Regisseuren einer Gaza-Dokumentation die Staatsbürgerschaft entziehen. Kulturminister Miki Zohar warf ihnen Landesverrat vor. Die Dokumentation NASA war am Samstag beim Filmfestival von Venedig mit dem Spezialpreis der Jury ausgezeichnet worden. Darin berichten israelische Geheimdienste anonym über die Tötung palästinensischer Zivilisten. Beim Oberlausitzer Dreieckrennen im Zittauer Gebirge ist am Wochenende ein Teilnehmer ums Leben gekommen. Laut Polizei geriet der 60-Jährige gestern auf der Strecke zwischen Johnsdorf und Waltersdorf mit seinem Fahrzeug von der Fahrbahn ab und prallte gegen einen Baum.

0: Grünbach 3 Kilometer stockender Verkehr. Richtung Prag, Vorsicht A17 in der Abfahrt Dresden Südvorstadt steht in der Kurve ein defekter LKW. Der Schottenbergtunnel in Meißen auf der B101 ist in beiden Richtungen gesperrt. Und Landkreis Bautzen, die Straße zwischen Gaußig und Medewitz, ist wegen Bergungsarbeiten gesperrt. Blitzer stehen auf der A36 Richtung Braunschweig zwischen Wernigerode Mitte und Wernigerode Nord, B95 in Bärenstein Richtung Annaberg-Buchholz, B180 in Steigra Richtung Querfurt, in Bautzen Äußere Launstraße beidseitig, in Halle Berliner Straße in beiden Richtungen und in Leipzig Riesaer Straße stadteinwärts. Habt ihr noch was gesehen? Staus, Blitzer, ruft uns an, kostenlos unter 0800 123 2340.
1: Sarah, wie schaut's denn aus, so wettermäßig?
2: Ja, es ist ein typischer Septembertag, also wechselhaft mit vielen Wolken und eher wenig Sonne. Ein paar Schauer sind auch dabei, aber die Tendenz stimmt. Im Laufe des Tages gibt es mehr Sonnenschein. Gerade am Nachmittag sehen wir dann doch öfter mal den blauen Himmel. Und die Temperaturen, naja, die sind ausbaufähig, lauwarm, rund um die 20 Grad heute maximal. Aber ab morgen, da ist es dann deutlich freundlicher und auch deutlich wärmer. Wobei, wenn ich sage ab morgen, bedeutet das eigentlich nur morgen, weil dann ab Mittwoch wird es schon wieder wechselhafter und kühler.
1: Mann,
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1: Marcel ist dran. Guten Morgen.
2: Ja, guten Morgen.
1: Ja, Marcel, erzähl uns kurz, wie war das Wochenende? Sag mal.
2: Schön.
1: Ja.
2: Regnerisch, stürmisch, Sonne, alles dabei.
1: Alles klar, gut. Das war jetzt eher so der Wetterbericht, aber okay, pass auf. Wir legen los, lieber Marcel. In Greiz ist der Theaterherbst gestartet. Unter dem Motto Menschen und Monster haben Menschen aus Greiz und Umgebung unterschiedliche Stücke einstudiert. Unter anderem läuft ein Kinderstück rund um den berühmtesten Vampir der Welt. Ja gut, wie heißt der wohl? Also
2: Dracula?
3: Ja.
4: Dracula.
3: Ich hätte jetzt gesagt, er heißt Edward.
1: Ja gut, der doch. Also.
2: Ja.
1: Ah ja, Marcel. Da hören wir gar nicht drauf. 300 Euro, herzlichen Glückwunsch, Marcel.
2: Ja, supi, coole Sache, schön.
1: Und jetzt legst du wieder ins Bett oder gehst du doch arbeiten oder irgendwas machen heute?
2: Ich bin schon auf der Arbeit, so ganz entspannt.
1: Ach so.
2: Ja, natürlich.
1: Das fällt auf. Ihr habt immer meistens halt bei der Arbeit bei so Sachen mitzumachen hier. Aber ich frage euch weiter nach, Marcel. Alles klar.
3: 3500. Diese Zahl erscheint ohne Abzüge auf eurem Konto, wenn ihr wisst, was unsere Kids hier beschreiben.
5: Ich glaube, man bekommt es auch oft im Supermarkt und es riecht gut.
6: Das ist ungefähr so groß wie ein Handy, nur ein bisschen dicker.
7: Ich glaube, die Hände werden davon klebrig.
1: Sarah ist am Telefon. Guten Morgen.
8: Einen schönen guten Morgen. Ich denke, es ist der Zwiebelkuchen.
3: Oh, geil. Hattest du schon deinen ersten Zwiebelkuchen?
8: Nein, noch nicht. Erst dann zum Zwiebelmarkt.
3: Ah ja, na, der ist ja natürlich. Bald.
1: Gut, also Sarah, Zwiebelkuchen.
3: Jetzt habe ich Hunger.
1: Oh, ich brauche Hunger. Also gute, gute Idee. Aber, oh, falsch. Oh, Sarah. Oh,
8: Mann,
1: nein.
3: Ey, wenn Sarah schon so gut drauf ist, weißt du, ohne die 3500 Euro, was wäre passiert, wenn du hier gewonnen hättest?
8: Mann. Ich wäre ausgeflippt.
1: Ja. Aber wir haben ja Gott sei Dank die Claudia aus Schönheide am Telefon. Die weiß jetzt die richtige Lösung. Guten Morgen, Claudia.
9: Guten Morgen. Ich bin der Meinung, es kann doch nur das Pizzabrötchen sein.
1: Ihr habt aber auch leckere Ideen. Das war wirklich. Also, das,
3: ja. Oh.
1: Aber ist leider falsch, Claudia.
3: Oh, Claudi.
1: Nein.
3: Oh Mann.
9: Für eine Tat alles gepasst.
1: Aber wir gucken mal weiter. 11.10 Uhr bei Bernadette, die nächste Möglichkeit. Da gibt es dann 3.700 Euro. Aber du versprichst uns, jetzt schön weiterzuraten. Nicht aufgeben, okay?
9: Natürlich, das mache ich.
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6: Um 10 Uhr mit Mirko Jugelt. Sachsens Ministerpräsident Michael Kretschmer hat die Entscheidung verteidigt, im Freistaat verstärkt auf die Rüstungsindustrie zu setzen. Der CDU-Politiker sagte der Leipziger Volkszeitung, es sei nötig, in die eigene Verteidigungsfähigkeit zu investieren. Sachsen sei auch nicht in der Situation, aus Luxus auf die Jobs in der Rüstungsbranche zu verzichten. Anlass für die Äußerungen sind die umstrittenen Pläne der US-Firma Covenant, die ab dem kommenden Jahr Marschflugkörper in Leipzig bauen will. In Deutschland können Millionen Menschen ihre Strom- und Gasrechnungen nicht pünktlich begleichen. Das geht aus Daten des Statistischen Bundesamtes hervor. Demnach lebten im vergangenen Jahr rund 3,8 Millionen Menschen in Haushalten, die bei Versorgungsbetrieben im Zahlungsverzug waren. Vor allem Mieter seien durch steigende Nebenkosten belastet. Laut Statistik ging allerdings der Anteil der säumigen Zahl an der Gesamtbevölkerung im Vergleich zum Vorjahr zurück von 5,0 auf 4,6%. Bei den Kommunalwahlen in Niedersachsen ist die CDU erneut stärkste Kraft auf Kreisebene geworden. Nach dem vorläufigen Ergebnis kamen die Christdemokraten nach Verlusten auf rund 27%. Die SPD landete bei knapp 25%, die AfD legte deutlich zu und holte fast 16%. In Salzgitter erreichte die Partei eine Mehrheit im Stadtrat. Sachsen-Anhalts Gleichstellungsbeauftragte Sarah Schulze befürchtet negative Folgen durch den geringen Frauenanteil im neuen Landtag. Schulze sagte dem MDR, Themen wie der Schutz von Frauen vor Gewalt oder die Vereinbarkeit von Familie, Pflege und Beruf könnten dadurch weniger Beachtung finden. Nach der Landtagswahl liegt der Frauenanteil im Magdeburger Parlament nur noch bei knapp 22% und ist damit so gering wie in keinem anderen Bundesland. Die diplomatischen Bemühungen im Nahen Osten haben einen Rückschlag erlitten. Ein geplantes Treffen zwischen dem Iran und den Golfstaaten wurde verschoben. Das teilte das Gastgeberland Oman am Abend mit. Berichten zufolge sollte eigentlich gemeinsam mit Teheran eine Vereinbarung zur Straße von Hormus vorgestellt werden. Zugleich haben neue iranische Angriffe auf Schiffe im Golf die Anleger verunsichert. Die Rohölpreise stiegen wieder auf Werte von bis zu 107 US-Dollar pro Fass. Das waren die Nachrichten.
7: 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Es geht rüber in unser MDR Jump Verkehrszentrum zu Fabian Magans mit dem Blick auf die Straßen.
8: Ja, wir starten in Hessen. Auf der A4 Richtung Frankfurt zwischen Bad Hersfeld und Kirchheimer-Dreieck brennt ein PKW am Fahrbahnrand. A4 Frankfurt-Dresden zwischen Kreuz Chemnitz und Chemnitz-Gelöser. In beiden Richtungen stocken der Verkehr nach einem LKW-Unfall. Und auf der A9 Richtung München zwischen Marktschorgast und Dreieck Bayreuth-Kulmbach 3 Kilometer stockender Verkehr, ungefähr 10 Minuten plus. A17 Richtung Prag, in der Abfahrt Dresden-Südvorstadt ein defekter LKW im Kurvenbereich. In Meißen, B101, ist der Schottenberg-Tunnel in beiden Richtungen gesperrt. Grund ist eine technische Störung. Nach Unfällen sind gesperrt im Landkreis Bautzen die Straße zwischen Gaußig und Medewitz und Leipzig die Bismarckstraße, die Stadt auswärts gesperrt zwischen Dieskaustraße und Klostraße. Blitzer stehen auf der A36 Richtung Braunschweig zwischen Wernigerode-Mitte und Wernigerode-Nord, auf der B71 in Letzlingen Richtung Haldensleben. B95 in Bärenstein, Blitz ist Richtung Annaberg-Buchholz, B180 in Steigra Richtung Querfurt, in Burg in der Wilhelm-Kühl-Straße stadtauswärts, in Halle-Berliner Straße stadtauswärts und in Stolpen in der Pirnaer Landstraße stadteinwärts. Alle Staus und Blitzer für eure Region immer aktuell bei MDR Jump in ARD Sounds.
7: Tja, und der Montag, der macht es uns heute wenigstens nicht noch schwerer. Hier ist MDR Jump bei der Arbeit. Und wer gerade zwischen Büro, Werkstatt oder auf der Straße steckt, neben dicken Wolken kommt heute immer wieder die Sonne raus. In Sachsen fällt anfangs stellenweise noch ein bisschen Regen, später bleibt es aber überall trocken. Und immerhin, bis zu 22 Grad sind heute drin. Morgen legt dann die neue Woche nochmal richtig ein drauf. Sonne satt und bis zu 27 Grad.
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7: Tja, willkommen in der neuen Woche und ihr habt es 100 Mal in der Hand gehabt, aber wetten, ihr wisst nicht, wofür es da ist. Ja, heute klären wir Alltagsfragen, die man irgendwie nie stellt, obwohl man die Antwort sofort weitererzählen möchte. Ja, zum Beispiel das Loch in der Nudelkelle. Wofür ist es eigentlich da? Also nicht unbedingt, dass das Wasser abläuft. Wofür schon? Das erfahrt ihr in 8 Minuten hier ganz genau bei mir bei MDR Jump.

0: Damit haben wir es 10:45. Hier ist MDR Jump an diesem Montag. Ja, ja, Freunde, wir haben gute Nachrichten. Heute Mittag gibt's mal wieder Nudeln. Aber bevor euch jetzt das Wasser im Mund zusammenläuft, denkt mal ganz kurz an eure Nudelkelle zu Hause. Viele haben ja dieses Loch in der Mitte, aber wofür ist es eigentlich da? Damit das Wasser abläuft? Ja, aber es kann noch viel, viel mehr. Was genau? Das weiß MDR-Jump-Redakteurin und bekennende Pasta-Liebhaberin Bianca Ragusa.
1: Ja, und jetzt kommt der Moment, in dem sich wahrscheinlich einige denken, warum habe ich das eigentlich noch nie gemacht? Denn das Loch in der Nudelkelle ist tatsächlich eine kleine Portionierungshilfe für Spaghetti. Ja, einfach trockene Spaghetti durchstecken und ungefähr die Menge, die durchs Loch passt, entspricht einer Portion. Kein Wiegen, kein Rechnen, kein, ach komm, da gehen noch ein paar mehr.
0: Also es ist sozusagen ein Spaghetti-Messgerät.
1: Exakt, exakt. Die Kelle sagt dir quasi, stopp, das reicht. Was wir bei Nudeln allerdings auch gerne mal ignorieren.
0: Ja, also das Loch in der Nudelkelle, kleine Öffnung, große Erkenntnis und ab heute vielleicht keine Spaghetti-Portion mehr für 6 Leute, wenn eigentlich nur 2 zum Essen kommen. Ja. Und nachher klären wir dann die nächste große Haushaltsgerätefrage. Warum zur Hölle hat eine Waschmaschine eigentlich so ein Fenster?
1: Ja, nicht zum Fernseh gucken, obwohl das Schleuderprogramm manchmal tatsächlich spannender ist als Fernsehen.
0: Ja, ja, du klärst uns auf gegen 10:45, also 12:15 Uhr hier bei MDR Jump bei der Arbeit.

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Der kommt aus Thüringen, ist einer von uns. 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Und Mario aus Heigendorf im Kyffhäuser Kreis ist jetzt ganz offiziell Deutschlands bester Schäfer. Ja, denn beim Bundeshütewettbewerb bei Gotha hat er sich gegen 7 andere Landessieger durchgesetzt. 2 Tage lang mussten Schäfer, Hund und Schafe zeigen, wer am besten zusammenspielt. Und ich sag mal so, bei Mario und seinem Hund und seinen Schafen hat's gerockt. Wir gratulieren, Deutschlands bester Schäfer. Wow.

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10: Halb elf haben wir es. MDR Jump ist hier und die News zur halben Stunde gibt's.

0: 6 Menschen kamen ums Leben, rund 100 konnten bislang gerettet werden. In Suhl haben Unbekannte mehrere Fahrzeuge beschädigt und einen Transporter in Brand gesetzt. Laut Polizei entstand dabei ein Schaden von rund 40.000 Euro. Zuvor seien an 2 Autos Tankdeckel aufgebrochen und aus einem Wagen Kraftstoff abgezapft worden. Ob es sich um dieselben Täter handele, sei unklar. Die Polizei sucht Zeugen.
1: 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Es geht auf die Straßen rüber zu Fabian Magerhans im MDR Jump Verkehrszentrum.
2: Autobahn 4, Frankfurt-Dresden zwischen Kreuz Chemnitz und Chemnitz-Glöser, LKW-Bergungsarbeiten, dadurch in beiden Richtungen stockender Verkehr. A9 Richtung München, Vorsicht zwischen Beelitz-Hallstätten und Beelitz, liegt ein Reifen auf der rechten Spur. Richtung München weiter, A9 zwischen Marktschorgast und Dreieck bei Rot-Kulmbach, 3 Kilometer stockender Verkehr an der Baustelle. Hier dauert es ungefähr 10 Minuten länger. Richtung Prag, A17, Vorsicht in der Abfahrt, Dresden-Südvorstadt, ein defekter LKW im Kurvenbereich. B101 in Meißen, der Schottenberg-Tunnel, der ist in beiden Richtungen gesperrt, Grund ist eine technische Störung. Und nach Unfällen sind gesperrt einmal die Straße zwischen Gaussig und Medewitz und in Leipzig die Bismarckstraße stadtauswärts zwischen der Dieskaustraße und der Klostraße. Die Elbfähre Belgern ist ab sofort wieder in Betrieb. Und Blitzer stehen auf der B71 in Letzlingen Richtung Haldensleben, B180 in Steigra in Richtung Querfurt, in Halle in der Berliner Straße stadtauswärts und in Stolpen-Pirnaer Landstraße stadteinwärts. Habt ihr noch Staus oder Blitzer gesehen? Ruft uns an, kostenlos unter 0800 123 2340.
1: Danke dir. Tja, und die neue Woche, die braucht noch so ein bisschen Anlauf. Beim Wetter sieht's ganz, ganz ähnlich aus. Viele Wolken und in Sachsen stellenweise Regen. Im Lauf des Tages wird's jedoch freundlicher und es bleibt überall trocken. Zumindest heute Nachmittag. Mehr als 17 bis 22 Grad schaffen wir heute allerdings nicht. Morgen sieht's schon wieder anders aus. Dann ist der Sommer wieder etwas wacher mit bis zu 27 Grad. Klingt doch schon mal ganz nett, oder?

0: Nur ein Wort und 3.700 Euro landen auf eurem Konto.
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0: So sieht's mal aus. Unsere Kids haben beim Dingsbums schon 7 Hinweise rausgehauen. Und wenn ihr glaubt, ihr wisst, was sie beschreiben, ey, dann ran ans Telefon. Wenn ihr noch keinen Plan habt, dann kommen hier nochmal all unsere Tipps.
3: Ich glaube, man bekommt es auch oft im Supermarkt und es riecht gut. Man kann es aber auch allein machen. Ich habe zwar schon gesehen, wie das aussieht, aber ich weiß nicht, wie das schmeckt.
2: Das ist ungefähr so groß wie ein Handy, nur ein bisschen dicker.
3: Manchmal ist das warm und manchmal kalt. Ich glaube, die Hände werden davon klebrig.
0: Heute Morgen habe ich verstanden, das ist ungefähr so groß wie Annie, nur ein bisschen dicker. Aber er sagte ein Handy. Es ist ungefähr so groß wie ein Handy, nur ein bisschen dicker. Herrlich. Also, ich sag mal so, bis gestern hatte ich noch keinen Plan. Heute weiß ich ja, wenn wir spielen um 11.10 Uhr, das Lösungswort. Ich drück euch mal die Daumen. Ne? 11.10 Uhr, die nächste Runde MDR Jump Dingsbums. Es geht um 3.700 Euro, die ihr ja in einer halben Stunde schon eure nennen könnt.
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0: Zwei Sofortmeldungen gibt's aus dem MDR-Jump-Verkehrszentrum von Fabian Mangerhans.
1: Erstmal auf die A4 Richtung Frankfurt. Zwischen Weimar und Nora liegt ein Metallteil auf der Fahrbahn. Und A13 Richtung Dresden, vor sich zwischen Teupitz und Barrot-Mark, liegt eine Warnbarke.
0: Liebsten Dank dir, gleich Billie Eilish. Vorher noch U2 und Beautiful Day bei MDR-Jump.

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7: Damit haben wir es 11 Uhr. Jetzt gibt's hier bei MDR Jump erstmal alles, was heute für uns alle wichtig ist.
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9: Um 11 Uhr mit Mirko Jugelt. An den deutschen Tankstellen hat der Benzinpreis ein neues Allzeithoch erreicht. Laut ADAC kostete der Liter Super E10 gestern im bundesweiten Tagesschnitt rund 2,27 Euro. Damit wurde der bisherige Höchstpreis vom März 2022 übertroffen. Diesel kostete gestern im Schnitt etwa 2,40 Euro. Ein Grund dafür sind die steigenden Rohölpreise wegen der anhaltenden Spannungen im Nahen Osten. Vor allem wegen der jüngsten Kämpfe im Jemen wurden gerade erst ein Diplomatentreffen zwischen dem Iran und den Golfstaaten abgesagt. Unionsfraktionsvize Matthias Mittelberg hat Bundeskanzler Friedrich Merz den Rücken gestärkt. Der Druck auf den CDU-Chef war zuletzt weiter gestiegen, vor allem nach der Landtagswahl in Sachsen-Anhalt. Mittelberg sagte im Deutschlandfunk, er glaube noch an Merz. Die Debatte um den Kanzler sei nicht nur überflüssig, sondern auch nicht die entscheidende Diskussion. Vor allem müssten die Reformen zügig umgesetzt werden, anstatt sie intern zu zerreden. Bei den Kommunalwahlen in Niedersachsen ist die CDU erneut stärkste Kraft auf Kreisebene geworden. Nach dem vorläufigen Ergebnis kamen die Christdemokraten nach Verlusten auf rund 27%. Die SPD landete bei knapp 25%. Die AfD legte deutlich zu und holte fast 16%. In Salzgitter erreichte die Partei eine Mehrheit im Stadtrat. Sachsens Ministerpräsident Michael Kretschmer hat die Entscheidung verteidigt, im Freistaat verstärkt auf die Rüstungsindustrie zu setzen. Der CDU-Politiker sagte der Leipziger Volkszeitung, es sei nötig, in die eigene Verteidigungsfähigkeit zu investieren. Sachsen sei auch nicht in der Situation, aus Luxus auf die Jobs in der Branche zu verzichten. Anlass für die Äußerungen sind die umstrittenen Pläne der US-Firma Covenant, die ab dem kommenden Jahr Marschflugkörper in Leipzig bauen will. In Deutschland können Millionen Menschen ihre Strom- und Gasrechnungen nicht pünktlich begleichen. Das geht aus Daten des Statistischen Bundesamtes hervor. Demnach lebten im vergangenen Jahr rund 3,8 Millionen Menschen in Haushalten, die bei Versorgungsbetrieben im Zahlungsverzug waren. Vor allem Mieter seien durch steigende Nebenkosten belastet. Laut Statistik ging allerdings der Anteil der säumigen Zahler an der Gesamtbevölkerung im Vergleich zum Vorjahr zurück von 5 auf 4,6%. Das waren die Nachrichten.
7: 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Es geht rüber zu Fabian Mangehans ins MDR Jump Verkehrszentrum. Zu dir, mit dem Blick auf die Straße.
10: Ja, und immer noch Vorsicht, A4 Richtung Frankfurt. Zwischen Weimar und Nora liegt ein großes Metallteil. In Bayern an der Baustelle A9 Richtung München zwischen Marktschorgast und Dreieck bei Rottkulmbach. 3 Kilometer stockender Verkehr. Plant mal so 10 Minuten mehr Zeit ein. B101 in Meißen, der Schottenbergtunnel ist gesperrt wegen einer technischen Störung. Und die B7, die ist gesperrt zwischen Bad Köstritz und Karschwitz wegen eines Polizeieinsatzes. Blitzer stehen auf der B71 in Letzlingen Richtung Haldensleben, auf der B170 in Ulberndorf Richtung Zinnwald, B180 in Steigra Richtung Querfurt, B281 Ortsausgang Reichmannsdorf Richtung Saalfeld, in Halle in der Berliner Straße stadtauswärts, in Könnern in der Dr. Wilhelm-Kühl-Straße beidseitig, in Pleißer in der Hohensteiner Straße Richtung Wüstenbrand, in Oderstadt in der Talstraße und in Stolpen in der Pirna Landstraße. Habt ihr noch was gesehen? Staus oder Blitzer? Ruft uns an, kostenlos unter 0800 123 2340.
7: Danke dir, Fabi. Tja, und wenn ihr heute im Büro oder aus der Werkstatt aus dem Fenster schaut und den Sommer sucht, haha, heute könnt ihr lange suchen, morgen finden wir ihn. Hier ist MDR Jump und heute gibt es erstmal die Übergangsversion mit Sonne, dicken Wolken und bis zu 22 Grad. In Sachsen gibt es noch stellenweise ein bisschen Regen später, also am Nachmittag wird es überall trocken sein. Morgen dann wieder richtig T-Shirt-Wetter mit bis zu 27 Grad.
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7: Und dem teuersten Wort des Vormittags, das ist nämlich jetzt 3.700 Euro wert. Unsere Kids beschreiben beim MDR Jump Dingsbums einen Begriff und bisher fehlt uns noch die Lösung. Aktuell, wie gesagt, geht es um 3.700 Euro und ihr staubt die Kohle ab, wenn ihr wisst, was es ist. Nächster Versuch gibt's gleich um 11.10 Uhr und hier kommen nochmal alle Tipps.
11: Ich glaube, man bekommt es auch oft im Supermarkt und es riecht gut. Man kann es aber auch allein machen. Ich habe zwar schon gesehen, wie das aussieht, aber ich weiß nicht, wie das schmeckt.
12: Das ist ungefähr so groß wie ein Handy, nur ein bisschen dicker.
11: Manchmal ist das warm und manchmal kalt. Ich glaube, die Hände werden davon klebrig.
7: Also es geht um 3.700 Euro. Hier ist schon mal die Nummer 0800 123.

0: So, bevor wir hier um 3.400 Euro zocken, gibt es noch eine Sofortmeldung aus dem MDR Jump-Verkehrszentrum von Fabi.
1: Ja, Vorsicht auf der A4 Richtung Frankfurt. Zwischen Dreiknossen und Siebenlehn liegt ein großes Holzteil.
0: Tja, und euch trennen jetzt ein einziges Wort von 3.700 Euro.
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0: Ja, unsere Kids haben das Dingsbums beschrieben und jetzt fehlt nur noch das richtige Wort. Wir schauen mal, welche Vorschläge ihr habt. 0800 123 2340. Hier ist die Bernadette. Wer ist am Telefon? Hallöchen.
3: Hallo.
0: Hi, wer bist du?
3: Die Claudi.
0: Ja, wo kommst du her, Claudi?
3: Aus Reichenbach.
0: Aus Reichenbach, sehr schön. Wie lange spukt dir dieses Dingsbums schon im Kopf rum?
3: Ja, von Anbeginn.
0: Okay, und was war der Hinweis, bei dem du jetzt dachtest, Claudi, ey, jetzt hab ich's, die Kohle gehört mir.
3: Naja, ob ich da so ganz sicher bin, weiß ich nicht, aber klebrige Finger und warm und kalt und so groß wie ein Handy, bisschen dicker, also, da habe ich eine Vermutung.
0: Ich musste ja gar nicht mehr die ganzen Tipps nochmal vorspielen, du weißt es ja schon fast, ne? Hast du die immer mitgeschrieben oder wie?
3: Nee, aber irgendwann über die Zeit merkt man sich.
0: Okay, also Claudi, pass auf. Ich spiele sie trotzdem nochmal vor für alle, die jetzt am Radio sitzen und mitraten möchten. Also hier kommen nochmal die gesammelten Tipps, ja?
4: Ich glaube, man bekommt es auch oft im Supermarkt und es riecht gut. Man kann es aber auch allein machen. Ich habe zwar schon gesehen, wie das aussieht, aber ich weiß nicht, wie das schmeckt.
5: Das ist ungefähr so groß wie ein Handy, nur ein bisschen dicker.
6: Manchmal ist das warm und manchmal kalt.
7: Ich glaube, die Hände werden davon klebrig.
0: Claudi, du merkst, ich habe ja schon mal so eine Spannungsmusik angemacht. Jetzt bin ich gespannt. Hau raus, liebe Claudi. Was denkst du für 3.700 Euro?
3: Also ich hoffe, es wurde noch nicht genannt, aber ich denke, es könnte die Apfeltasche sein.
0: Was macht dich denn da so sicher?
3: Na, es ist so naheliegend, aber ob es das jetzt ist, kannst nur du mir sagen.
0: 3.700 Euro. Also, wir hören mal, was die Kids zu sagen haben.
8: Die richtige Lösung ist Apfeltasche.
0: Claudi, das ist richtig!
3: Was? Das gibt's doch gar nicht.
0: Ist das geil. 3.700 Euro wandern in diesem Moment drüber zu dir.
3: Och, ich wäre verrückt.
0: Ich auch. Ich bin heute den ersten Tag seit 2 Wochen wieder da und alles mir. Ja, nicht, dass du heute knackst. Nein, auf keinen Fall. Und jetzt kommt Claudi um die Ecke und wir rocken das Ding. Geil.
3: Och, ich glaub's nicht.
0: 3.700 Euro. Hast du schon einen Plan, was du mit der Kohle machen möchtest?
3: Ich glaube, ich fahre einfach in Urlaub.
0: Ja, Oktoberferien. Die stehen ja jetzt an, die Herbstferien, Mensch. Okay, meine Lieben. Ey, Claudi, bleib bitte am Telefon. Von Herzen. Alles, alles Liebe. Ich gönn's dir von ganzem Herzen. Bleib bitte am Telefon und wir starten gleich die nächste Runde. Ist das denn mega?
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0: Tja, ich habe gleich mit Herzklopfen 3.700 Euro. Dingsbums Nummer 1 ist geknackt.

0: Ich denke, es könnte die Apfeltasche sein.
1: Die richtige Lösung ist Apfeltasche.
2: Claudi, das ist richtig! Das alles hat sich hier vor ungefähr 5 Minuten abgespielt, als Claudi aus Reichenbach den MDR Jump Dingsbums Jackpot geknackt hat. Ja, wir sind durch mit Dingsbums Nummer 1. Claudi hat 3.700 Euro mit nach Hause genommen. Und in einer halben Stunde stelle ich euch das nächste Dingsbums, Dingsbums Nummer 2 vor. Ihr könnt wie immer mitmachen, Kids beschreiben, ihr erratet. Und wir starten natürlich wieder mit einem Jackpot, der mit 1.000 Euro gefüllt ist. Halbe Stunde hier bei mir.
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0: Sofortmeldungen gibt's aus dem MDR-Jump-Verkehrszentrum von Bobby.
1: A17 Richtung Prag zwischen Dresden-Gorbitz und Dresden-Südvorstadt. Vorsichtig fahren, eine Eisenstange liegt auf der linken Spur. Und für eine halbe Stunde ist die A4 Frankfurt Richtung Dresden jetzt gesperrt bis etwa 12 Uhr im Bereich der Abfahrt Chemnitz-Mitte nach einem Unfall und wegen Bergungsarbeiten.

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2: Damit haben wir es 11:30. Hier ist MDR Jump und die News zur halben Stunde gibt's jetzt mit Joris Bartsch.
3: Israels Regierung will zwei in Venedig ausgezeichneten Regisseuren einer Gaza-Dokumentation die Staatsbürgerschaft entziehen. Kulturminister Miki Soha wirft ihnen Landesverrat vor. Die Dokumentation NASA war am Samstag beim Filmfestival von Venedig mit dem

0: In Australien gab es in diesem Jahr bereits 4 tödliche Haiattacken.
1: Und wir blicken auf die Straßen mit den neuesten Meldungen aus unserem MDR-Jump-Verkehrszentrum. Da hat natürlich Fabian sozusagen den Blick drauf und es geht wie immer los mit der A2.
2: Ne? Ja, mit der A2 Richtung Hannover zwischen Uexleben und Eisleben an der Baustelle 3 Kilometer Stau, eine Viertelstunde plus. Die A4 Frankfurt Richtung Dresden ist für eine halbe Stunde bis 12 Uhr im Bereich der Abfahrt Chemnitz-Mitte gesperrt wegen Bergungsarbeiten. Da staut es sich bis zum Kreuz Chemnitz. A4 Görlitz Richtung Dresden zwischen Kodersdorf und Niederseifersdorf stockt der Verkehr 10 Minuten plus. Richtung Berlin auf der A9 ist die Abfahrt Bad Lobenstein gesperrt nach einem Unfall. Und in der Gegenrichtung A9 Richtung München zwischen Markt Schorgast und Dreieck Bayreuth-Kulmbach 3 Kilometer stockender Verkehr. Grund ist eine Baustelle. A17 Richtung Prag zwischen Dresden-Gorbitz und Dresden-Südvorstadt liegt eine Eisenstange auf der linken Spur. In Meißen ist der Schottenberg-Tunnel auf der B101 gesperrt wegen einer technischen Störung. Und die B7 ist gesperrt zwischen Bad Köstritz und Karschwitz wegen eines Polizeieinsatzes. In Zwickau ist die B175 Werdauer Straße im Bereich der Kopernikusstraße nach einem Unfall blockiert. Und Blitzer stehen auf der A71 Richtung Sangerhausen zwischen Oberhof und Gräfenroder, B6 Ortsumfahrung Reichenbach in der Oberlausitz am Abzweig Biesig beidseitig, in Hildburghausen in der Clara-Zetkin-Straße, in Jena in der Camburger Straße, in Ruderstadt in der Talstraße und in Schkolditz in der Hallischen Straße. Habt ihr noch Staus oder Blitzer gesehen? Ruft uns an, kostenlos unter 0800 123 2340.
1: Jo, danke dir, Fabi. Tja, und heute nochmal Kaffee drin, morgen Eiskaffee draußen. Der Montag, der bleibt noch ein bisschen zurückhaltend. Sonne und Wolken wechseln sich miteinander ab. In Sachsen fällt am Anfang noch ein bisschen Regen und später bleibt es jedoch trocken bei 17 bis 22 Grad. Morgen, ich mag es kaum glauben, geht es wieder richtig nach oben bis zu 27 Grad mit Sonnenschein. 37, schön wär's, ne?
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0: Ey, und Claudi aus Reichenbach hat sich heute einfach mal 3.700 Euro aufs Konto geknallt.
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0: Ja, und so hörte dich das um 11.10 Uhr an. Es eskalierte.
3: Ich denke, es könnte die Apfeltasche sein.
4: Die richtige Lösung ist Apfeltasche.
0: Claudi, das ist richtig.
3: Was? Das gibt's doch gar nicht.
0: Zwei schreiende Frauen im Radio und es war einfach nur herrlich. Ja, genau deswegen liebe ich das. Lachen, jubeln, völlig fassungslos sein und das ganz klar. Claudi knackte unser aktuelles Dingsbums, der Jackpot ist damit weg und Claudi komplett aus dem Häuschen. Ich liebe dieses Spiel. Und jetzt geht's direkt weiter mit Dingsbums Nummer 2. Alles wieder auf Anfang, aber selbst der allererste Hinweis, ihr wisst es, ist schon wieder 1000 Euro wert. Und das hier haben uns die Kids mitgegeben.
4: Das kann man nicht kaufen.
0: Das kann man nicht kaufen. Neues Wort, neuer Jackpot, neue Chance für euch. 1000 Euro ist dieses Dingsbums wert.
4: Das kann man nicht kaufen.
0: Das kann man nicht kaufen. Okay, die nächste Chance, einfach mal so ins Blaue zu tippen, um 14.10 Uhr bei Timo im MDR Jump Feierabend Countdown.

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9: 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Hey, und damit haben wir es gleich 12 Uhr. Hier ist MDR Jump bei der Arbeit an diesem Montag. Und heute kümmern wir uns um Alltagsdinge. 100-mal in der Hand gehabt, aber wetten, ihr wisst nicht, wofür es da ist. Genau sowas klären wir heute. Das nächste kleine Alltagsding ist, warum hat die Waschmaschine eigentlich ein Bullauge? Gibt's direkt in der nächsten halben Stunde bei mir.
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10: Um 12 Uhr mit Joris Bartsch. Die Bundesanwaltschaft hat in Berlin Anklage gegen eine Frau erhoben, die für Moskau spioniert haben soll. Die oberste deutsche Anklagebehörde wirft ihr vor, spätestens seit Oktober 2023 einen Geheimdienstmitarbeiter in der russischen Botschaft mit Informationen versorgt zu haben. Die Verdächtige besitzt die deutsche und die ukrainische Staatsangehörigkeit. Sie war im Januar festgenommen worden und sitzt seitdem in Untersuchungshaft. Im finnischen Rovaniemi am Polarkreis hat der europäische Arktisgipfel begonnen. Dabei soll es um die wachsenden Bedrohungen in der Region gehen, unter anderem durch Russland. Zum Auftakt der Gespräche rief Bundeskanzler Friedrich Merz die NATO-Verbündeten zum Zusammenhalt auf. Hier im hohen Norden Europas könne man sehen, wie gefährdet der Frieden sei. Es müssten alle Anstrengungen unternommen werden, um gemeinsam Frieden und Freiheit zu verteidigen. An den deutschen Tankstellen hat der Benzinpreis ein neues Allzeithoch erreicht. Laut ADAC kostete der Liter Super E10 gestern im bundesweiten Tagesschnitt rund 2,27 Euro. Damit wurde der bisherige Höchstpreis vom März 2022 übertroffen. Diesel kostete gestern im Schnitt etwa 2,40 Euro. Ein Grund dafür sind die steigenden Rohölpreise wegen der anhaltenden Spannungen im Nahen Osten. Vor allem wegen der jüngsten Kämpfe im Jemen wurde gerade erst ein Diplomatentreffen zwischen dem Iran und den Golfstaaten abgesagt. Die IG Metall fordert von der Politik mehr Unterstützung für die deutsche Autoindustrie. Der zweite Gewerkschaftsvorsitzende Jürgen Kerner erklärte, die Krise sei auch eine Folge geopolitischer Veränderungen. Die USA setzten auf Protektionismus, während China die Weltmärkte mit billigen Produkten überschwemme. Die deutsche Antwort sei sparen, das sei lächerlich. Die IG Metall will in genau einer Woche gegen den Jobabbau in der Autobranche demonstrieren. Zu dem bundesweiten Aktionstag erwartet sie mindestens 100.000 Teilnehmer. Die Thüringer Heilbäder wollen erreichen, dass auch Geschäftsreisende künftig einen Kurbeitrag zahlen müssen. Der Verband erklärte zur Jahrestagung in Bad Langensalza, das sei angemessen und zeitgemäß. Auch Geschäftsreisende nutzten Kurparks, Thermen und kulturelle Veranstaltungen. Weiteres Thema beim 36. Thüringer Bädertag ist die Frage, wie mehr private Investoren für Heilbäder und Kurorte gewonnen werden können. Das waren die Nachrichten.
9: Und jetzt hier bei MDR Jump natürlich der zuverlässigste Verkehrsservice im Osten. Es geht rüber in unser MDR Jump Verkehrszentrum zu Fabi Magerhans. Und bei dir geht's wieder los mit der A4.
11: Ja, die ist immer noch gesperrt. Frankfurt Richtung Dresden im Bereich der Abfahrt Chemnitz Mitte wegen Bergungsarbeiten. Da staut es sich bis Abfahrt Kreuz Chemnitz. A9 Richtung München zwischen Mad Joggerst und Dreieck Bayreuth-Kulmbach 3 Kilometer Stau, eine Viertelstunde plus. Und B101 in Meißen ist der Schottenbergtunnel in beiden Richtungen gesperrt. Grund ist eine technische Störung. Die Bundesstraße 7 ist gesperrt zwischen Bad Köstritz und Karschwitz wegen eines Polizeieinsatzes. Und Blitzer stehen auf der A71 Richtung Sangerhausen zwischen Oberhof und Greffenroda. Auf der B6, da blitzt es auf der Ortsumgehung Reichenbach in der Oberlausitz am Abzweig Biesig beidseitig. Hier zum Schluss noch eine Gefahrenmeldung zwischen Halle und Wiedemar auf der A9. Da liegt eine Plane auf der Fahrbahn. Vorsicht! Habt ihr noch was gesehen? Staus oder Blitzer? Ruft uns an, kostenlos unter 0800 123 2340.
9: Danke dir. Tja, und wenn ihr gleich die Mittagspause draußen verbringen wollt, nicht vom ersten Blick aus dem Fenster abschrecken lassen. Hier ist MDR Jump bei der Arbeit an diesem Montagmittag. Und zwischen den dichten Wolken gibt es heute immer wieder größere sonnige Phasen. Und später, also am späten Nachmittag, bleibt es überall auch trocken. In Sachsen hier und da jetzt im Moment noch ein bisschen Regen. Das Ganze heute bei 17 bis 22 Grad. Morgen wird die Pause draußen noch viel, viel besser. Bis zu 27 Grad sind drin.
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0: Janik. MDR Jump bei der Arbeit am Montag. Und jetzt mal ehrlich, wer von euch hat nicht schon mal minutenlang vor der Waschmaschine gestanden und seiner Wäsche beim Drehen zugeschaut? Es ist ein bisschen wie Meditation oder Yoga, halt nur mit Schleudergang, ja? Aber die eigentliche Frage ist doch, warum können wir unserer Wäsche überhaupt beim Waschen zugucken? MDR Jump-Redakteurin Bianca Ragusa ist wieder bei mir und hat sich schlau gemacht. Also, wofür ist denn dieses Bullauge?
1: Naja, klar, für den großen Moment der Wahrheit ist da wirklich nur Weißwäsche drin. Nein, im Ernst, dass wir heute durch ein Fenster in die Waschmaschine schauen können, hat vor allem historische Gründe. Denn die ersten Waschmaschinen vor rund 250 Jahren etwa mussten noch von Hand überwacht werden. Wasser nachfüllen, ablassen, den Waschvorgang kontrollieren. Das Bullauge, wie wir es heute kennen, das kam natürlich erst später. Aber auch da war es noch ganz praktisch, direkt sehen zu können, läuft die Trommel, funktioniert überhaupt alles. Heute können wir uns da eigentlich entspannt zurücklehnen. Die Maschine macht es automatisch.
0: Also das Fenster ist so ein bisschen wie ein Relikt aus der Zeit, als Waschmaschinen noch Betreuung brauchten, oder?
1: Ja, ganz genau. Technisch ist es heute weitgehend überflüssig. Toplader kommen schließlich auch ohne Bullauge aus, aber emotional unverzichtbar. Wo sonst kann man einer Socke 90 Minuten lang dabei zusehen, wie sie verschwindet?
0: Ja, Waschmaschinenfernsehen, 24 Stunden verfügbar. Keine Werbung und garantiert ohne Handlung. Und trotzdem schauen wir hin, ja. Und ab 14 Uhr geht's weiter bei Timo Klose im MDR Jump Feierabend Countdown mit noch mehr Dingen, die ihr jeden Tag benutzt, aber garantiert nie so genau hinterfragt habt. Danke, Bianca.

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2: Hey, und damit haben wir es 12:30. MDR Jump ist hier und die News zur halben Stunde gibt's jetzt mit Joris Bartsch.
13: In Sachsen sind im vergangenen Jahr erneut weniger Kinder geboren worden. Nach Angaben des Statistischen Landesamtes kamen rund 23.100 Kinder zur Welt und damit 6,4% weniger als im Vorjahr. Das sei der niedrigste Stand seit 1995. Nach einem tödlichen Fährunglück in Indonesien suchen Rettungskräfte weiter nach fast 130 Vermissten. Nach Angaben der Behörden sind Flugzeuge, Marineschiffe und Taucher im Einsatz. Die Fähre war auf dem Weg von Java nach Borneo bei schlechtem Wetter gekentert. 6 Menschen kamen ums Leben, rund 100 konnten bislang gerettet werden. In Suhl haben Unbekannte mehrere Fahrzeuge beschädigt und einen Transporter in Brand gesetzt. Laut Polizei entstand dabei ein Schaden von rund 40.000 Euro. Zuvor seien an 2 Autos Tankdeckel aufgebrochen und aus einem Wagen Kraftstoff abgezapft worden. Ob es sich um dieselben Täter handle, sei unklar. Die Polizei sucht Zeugen.
2: So, und jetzt hier bei MDR Jump der Blick auf die Straßen. Es geht in unser MDR Jump Verkehrszentrum zu Fabi Mager. Hans, uns gibt gute Nachrichten von der A4.
14: Ja, nicht mehr gesperrt. Richtung Dresden ist die Autobahn zwischen Kreuz Chemnitz und Chemnitz Mitte. Es laufen zwar noch Bergungsarbeiten, aber die A4 ist nicht mehr gesperrt zwischen Kreuz Chemnitz und Chemnitz Mitte. B101 in Meißen, der Schottenbergtunnel ist in beiden Richtungen gesperrt. Grund ist eine technische Störung. Und A71 Richtung Sangerhausen, die Anschlussstelle Simmerda Süd, die ist wegen Instandsetzungsarbeiten bis etwa Mitte Oktober gesperrt. Blitzer

0: Regenschirm gegen die Sonnenbrille ein. Bis zu 27 Grad und Sonnenschein satt.
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0: Sie kennen ihn alle. Rita Ora, Lenny Kravitz und Purple Disco Machine sind allesamt Fans von Moss Kenner. Und damit willkommen zu MDR Jump bei der Arbeit. Und wenn ihr sagt, hey, noch nie gehört den Namen, seine Stimme allerdings schon. Und Felix aus der MDR Jump Musikredaktion weiß wo.
1: Ja, zum Beispiel hier habt ihr den alle schon mal gehört. Moss Kenner ist die Stimme bei Fireworks von Purple Disco Machine. Eigentlich kommt der Mann aus London, mittlerweile lebt er aber in Berlin und hat tatsächlich, wie du schon gesagt hast, eine sehr prominente Fanbase. Rita Ora hat ihn als Support für ihre Tour genommen und Lenny Kravitz hat ihn auch schon früh gefeiert. Also hatte der schon ziemlich prominente Fürsprecher, noch bevor die Leute überhaupt wussten, wie er denn heißt.
0: Ja, und warum sollten wir uns jetzt seinen Namen merken?
1: Weil der mit Worshipping the Sun gerade einen Song hat, der auch ohne prominente Hilfe sehr gut funktioniert und da ist eine echt schöne Idee im Text. Da geht es darum, oftmals denkt man, da muss noch mehr gehen im Leben. Ja, höher, besser, weiter, immer der Sonne hinterher. Worshipping the Sun heißt ja quasi die Sonne verehren. Aber Moss Kenner merkt im Song dann irgendwann, das perfekte Leben, das ist vielleicht nicht irgendwo da draußen. Entscheidend sind die Menschen, mit denen du das verbringst. Und ein tolles Hotelzimmer und ein schicker Ausblick, der wird dann unwichtig, wenn du einfach die richtige Person an deiner Seite hast.
0: Ja, und jetzt merken wir uns nicht nur die Stimme, sondern auch den Namen. Moss Kenner hat prominente Fans wie Rita Ora, Lenny Kravitz und Purple Disco Machine. Worshipping the Sun gibt's jetzt von ihm bei MDR Jump.

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10: Habt ihr schon mitbekommen? Unser aktuelles Dingsbums ist geknackt worden. Claudia aus Reichenbach hat sich 3.700 Euro mitgenommen in der nächsten halben Stunde. Check mal schon mal das neue Dingsbums.
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11: Um 13 Uhr mit Joris Bartsch. Sachsen hat erneut vor Bayern den ersten Platz beim Bildungsmonitor der Initiative Neue soziale Marktwirtschaft belegt. Thüringen erreichte Platz 6, Sachsen-Anhalt landete vor Bremen auf dem vorletzten Rang. Untersucht worden waren 13 Bereiche. Sachsen belegt bei Förderinfrastruktur, Schulqualität und Forschungsorientierung den Spitzenplatz. Zudem weist der Freistaat die geringste Bildungsarmut auf. Insgesamt erreichte das Land 62,9 Punkte. Der Durchschnitt der Bundesländer liegt bei 46,2 Punkten. Die Bundesanwaltschaft hat in Berlin Anklage gegen eine Frau erhoben, die für Moskau spioniert haben soll. Die oberste deutsche Anklagebehörde wirft ihr vor, spätestens seit Oktober 2023 einen Geheimdienstmitarbeiter in der russischen Botschaft mit Informationen versorgt zu haben. Die Verdächtige besitzt die deutsche und ukrainische Staatsangehörigkeit. Sie war im Januar festgenommen worden und sitzt seitdem in Untersuchungshaft. Im finnischen Rovaniemi am Polarkreis hat der europäische Arktisgipfel begonnen. Dabei soll es um die wachsenden Bedrohungen in der Region gehen, unter anderem durch Russland. Zum Auftakt der Gespräche rief Bundeskanzler Friedrich Merz die NATO-Verbündeten zum Zusammenhalt auf. Hier im hohen Norden Europas könne man sehen, wie gefährdet der Frieden sei. Es müssten alle Anstrengungen unternommen werden, um gemeinsam Frieden und Freiheit zu verteidigen. An den deutschen Tankstellen hat der Benzinpreis ein neues Allzeithoch erreicht. Laut ADAC kostete der Liter Super E10 gestern im bundesweiten Tagesschnitt rund 2,27 Euro. Damit wurde der bisherige Höchstpreis vom März 2022 übertroffen. Diesel kostete gestern im Schnitt etwa 2,40 Euro. Ein Grund dafür sind die steigenden Rohölpreise wegen der anhaltenden Spannungen im Nahen Osten. Der Leiter des Pestel-Instituts, Matthias Günther, sieht die Politik am Zug, für mehr selbstgenutztes Wohneigentum in Deutschland zu sorgen. Hintergrund ist, dass Deutschland mit einer Wohneigentumsquote von 43,5% europaweit den letzten Platz belegt. Günther sagte MDR aktuell, es gebe zwei zentrale Gründe für den Staat, die Wohneigentumsquote möglichst zu erhöhen. Das sei zum einen eine gleichmäßigere Vermögensverteilung, zum anderen bedeute Wohneigentum Alterssicherung. In der Bundesrepublik gebe es jedoch aktuell keine wirksame Förderung von Wohneigentum. Das waren die Nachrichten.
10: 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Wir schauen gemeinsam auf die neuesten Meldungen aus unserem MDR Jump Verkehrszentrum. Und es geht los mit der A2 Richtung Hannover. Zwischen Irxleben und Alsleben gibt es im Moment 5 Kilometer Stau. Hier braucht ihr eine halbe Stunde länger. Stockenden Verkehr haben wir auf der A4 Frankfurt Richtung Dresden. Zwischen Kreuz Chemnitz und Chemnitz Mitte sind Bergungsarbeiten. Dann haben wir ein defektes Fahrzeug auf der A13 Richtung Dresden zwischen Freiwalde und Duben. Auf der B2 zwischen Zwenkau und Pleißebrücke gibt es Behinderungen nach einem Unfall. Dann haben wir eine technische Störung auf der B101 in Meißen und deswegen ist auch der Schottenbergtunnel in beiden Richtungen momentan gesperrt und eine Ölspur aktuell im Erzgebirgskreis zwischen Geier und Zwönitz. Blitzer. Auf der A71 Richtung Sangerhausen zwischen Oberhof und Gräfenroda. Auf der B6 Ortsumfahrung Reichenbach in der Oberlausitz. Dann am Abzweig Biesig hier auf beiden Seiten. Geblitzt wird in Haldensleben in der Neuhaldenslebener Straße stadtauswärts. In Leipzig Bühlitz-Ehrenberg in der Heinrich-Heine-Straße stadtauswärts. Dann haben wir noch einen Blitzer in Plauen in der Martin-Luther-Straße stadteinwärts. In Riesa in der Leutewitzer Straße stadtauswärts. Und in Schkeuditz in der Halleschen Straße. Tja, alle Staus und Blitzer für eure Region bekommt ihr jederzeit und immer aktuell bei MDR Jump in ARD Sounds. Schauen wir mal aufs Wetter. Heute ist noch Übergangsjacke angesagt. Morgen macht der Sommer dann ein kleines Comeback. Zum Wochenstart gibt es aber jetzt dichte Wolken, größere Aufheiterungen. Hier und da kann noch ein bisschen Regen fallen, aber es bleibt heute Nachmittag spätestens trocken bei bis zu 22 Grad. Morgen ganz anders. Morgen Sonne satt und bis zu 27 Grad.
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0: Und Claudi kam, sah und sie siegte. Aber sowas von auf voller Spur.
1: Oha, ich wäre verrückt. Oha, ich glaub's nicht.
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0: So sieht's mal aus. Irre. Ich glaub's nicht. Ich hab's auch nicht geglaubt, als Claudi um die Ecke kam und auf einmal unseren 3.700-Euro-Jackpot abgriff. Es ist der Wahnsinn. Hier hören wir nochmal die Claudi.
1: Ich denke, es könnte die Apfeltasche sein.
4: Die richtige Lösung ist Apfeltasche.
0: Claudi, das ist richtig.
1: Das gibt's doch gar nicht.
0: Zwei Freunde, Frauen beieinander und schon war es um uns geschehen. Wirklich, Dimsbums geknackt, Jackpot weg, Claudi komplett aus dem Häuschen. Ich liebe dieses Spiel. Und jetzt geht's direkt weiter mit Dingsbums Nummer 2. Alles wieder auf Anfang, aber selbst der allererste Hinweis, ihr wisst es, ist ja schon wieder 1.000 Euro wert. Und das wissen wir.
4: Das kann man nicht kaufen.
0: Okay, also für alle, die es nicht mitbekommen haben, hier nochmal.
4: Das kann man nicht kaufen.
0: Das kann man nicht kaufen, ist Hinweis Nummer 1. Und wenn ihr jetzt sagt, ey, Versuch macht klug, vielleicht habe ich Glück und ich hole mir die 1.000 Euro, dann wartet auf eure neue Chance. 14.10 Uhr kommt ihr nämlich schon bei Timo im MDR Jump Feierabend Countdown. Dann gibt es die nächste Runde MDR Jump Dingsbums und dann kommt ihr vielleicht mit eurer Lösung um die Ecke.
4: Das kann man nicht kaufen.

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1: Damit haben wir es 2:30. Hier ist MDR Jump und die News zur halben Stunde gibt's jetzt mit Joris Bartsch.
13: Die Mehrheit der Unternehmen in Deutschland nutzt inzwischen künstliche Intelligenz. Das geht aus einer Studie des Digitalverbands Bitkom hervor. Demnach setzten 57% der Unternehmen KI-Technologie ein. Das seien 3-mal so viele wie vor 2 Jahren. Zugleich sieht sich jedes dritte Unternehmen durch KI in seiner Existenz bedroht. Die internationale Gedenkstätte Yad Vashem hat erstmals eine Sammlung von Briefen jüdischer Holocaust-Überlebender auf Deutsch veröffentlicht. Bildungsministerin Karin Prien erklärte bei der Vorstellung, in einer Zeit, in der Holocaust-Leugnung und die Verzerrung von Fakten zunehme, seien die Briefe besonders wichtig. In dem Sammelband berichten Überlebende vom Grauen der Konzentrationslager, von der Ermordung ihrer Angehörigen und vom Verlust ihrer Heimat. In Dresden ist eine Oberschule evakuiert worden. Nach Angaben der Feuerwehr klagten mehr als 40 Schülerinnen und Schüler über Reizhusten. Die Ursache dafür sei noch unklar. Messtrupps würden im Gebäude nach möglichen Schadstoffen suchen.
1: Wir blicken auf die Straßen hier bei MDR Jump und es geht los mit der A2 Richtung Hannover. Zwischen Oechsleben und Alsleben gibt es im Moment 5 Kilometer stockenden Verkehr, da braucht ihr eine Viertelstunde länger. Es geht auf die B2 zwischen Zwenker und Pleißebrücke, gibt es Behinderungen nach einem Unfall. B101 in Meißen, hier ist der Schottenbergtunnel in beiden Richtungen gesperrt. Grund ist eine technische Störung und eine Ölspur haben wir aktuell im Erzgebirgskreis zwischen Geier und Zwönitz. In Alsleben ist die Freistraße zwischen Freistraßentor und Anstaltstraße nach einem Unfall gesperrt. Und Blitzer haben wir auch jede Menge gemeldet von euch, vermeldet von uns. Und zwar auf der A71 Richtung Sangerhausen zwischen Oberhof und Gräfenroda. B6 Ortsumfahrung Reichenbach in der Oberlausitz am Abzweig Biesig hier auf beiden Seiten. Damit geblitzt auf der B7 in Erfurt-Linderbach stadtauswärts. In Burg in der Wilhelm-Kölz-Straße Richtung Bahnhof. In Haldensleben stehen sie in der Neu-Haldenslebener Straße stadtauswärts. Leipzig-Böhlitz-Ehrenberg in der Heinrich-Heine-Straße stadtauswärts.

Oh, und wenn ihr jetzt bei diesem Songtext sofort denkt, oha, was ist denn da los? Zu Hause, Ärger im Paradies bei Nico Santos. Ja, könnt ihr Entwarnung geben. Hier ist MDR John bei der Arbeit. Why don't you stay? Klingt ziemlich eindeutig nach, einer geht und der andere will ihn zurück, will ihn aufhalten, möchte nicht, dass die Person geht. Ne? Nico selbst hat aber verraten, seine Frau ist damit nicht gemeint. Er sagt, wenn Musiker alles selbst erlebt hätten, worüber sie ihre Songs schreiben, dann müssten sie wahrscheinlich uralt sein oder tausende Geschichten erlebt haben. Ja? Also kein Ehedrama im Hause Santos, nur ziemlich gutes Kopfkino. Hier ist Nico Santos bei MDR Jump. Why don't you stay?

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7: Um 14 Uhr mit Joris Bartsch. Sachsen hat beim Bildungsmonitor der Initiative Neue Soziale Marktwirtschaft erneut den ersten Platz belegt. Danach folgt Bayern, Thüringen erreichte Platz 6, Sachsen-Anhalt landete vor Bremen auf dem vorletzten Rang. Untersucht wurden 13 Bereiche. Sachsen belegt bei Förderinfrastruktur, Schulqualität und Forschungsorientierung den Spitzenplatz. Zudem weist der Freistaat die geringste Bildungsarmut auf. Insgesamt erreichte das Land 62,9 Punkte. Der Durchschnitt der Bundesländer liegt bei 46,2 Punkten. Der militärische Abschirmdienst registriert eine zunehmende Zahl von Extremismusverdachtsfällen in der Bundeswehr. Im Jahresbericht des Militärgeheimdienstes heißt es, 2025 seien 610 neue Fälle verzeichnet worden, etwa 90 mehr als im Jahr zuvor. Es habe vor allem mehr Hinweise auf Rechtsextremismus gegeben. 32 Personen seien als Rechtsextremisten erkannt worden oder es bestehe Verdacht der fehlenden Verfassungstreue. Bei mehreren Bundeswehrangehörigen gebe es Bezüge zu neuen rechtsextremistischen Jugendgruppierungen, die öffentliche Veranstaltungen gestört oder politische Gegner angegriffen hätten. Die Bundesanwaltschaft hat in Berlin Anklage gegen eine Frau erhoben, die für Moskau spioniert haben soll. Die oberste deutsche Anklagebehörde wirft ihr vor, spätestens seit Oktober 2023 einen Geheimdienstmitarbeiter in der russischen Botschaft mit Informationen versorgt zu haben. Die Verdächtige besitzt die deutsche und ukrainische Staatsangehörigkeit. Sie war im Januar festgenommen worden und sitzt seitdem in Untersuchungshaft. Die IG Metall fordert von der Politik mehr Unterstützung für die deutsche Autoindustrie. Der zweite Gewerkschaftsvorsitzende Jürgen Kerner erklärte, die Krise sei auch eine Folge geopolitischer Veränderungen. Die USA setzten auf Protektionismus, während China die Weltmärkte mit billigen Produkten überschwemme. Die deutsche Antwort sei sparen, das sei lächerlich. Die IG Metall will in genau einer Woche gegen den Jobabbau in der Autobranche demonstrieren. Zu dem bundesweiten Aktionstag erwartet sie mindestens 100.000 Teilnehmer. Die Thüringer Heilbäder wollen erreichen, dass auch Geschäftsreisende künftig einen Kurbeitrag zahlen müssen. Der Verband erklärte zur Jahrestagung in Bad Langensalza, das sei angemessen und zeitgemäß. Auch Geschäftsreisende nutzten Kurparks, Thermen und kulturelle Veranstaltungen. Weiteres Thema beim 36. Thüringer Bädertag ist die Frage, wie mehr private Investoren für Heilbäder und Kurorte gewonnen werden können. Das waren die Nachrichten.
8: Hier ist MDR Jump mit dem zuverlässigsten Verkehrsservice im Osten und der A2 Richtung Hannover. Zwischen Ixleben und Alsleben 5 Kilometer stockender Verkehr, dauert eine Viertelstunde länger. Dann die A4 Görlitz in Richtung Dresden am Grenzübergang Ludwigsdorf. Stau bei der Einreise, dauert so 40 Minuten länger. Die A4 Görlitz in Richtung Dresden zwischen Kodersdorf und Niederseifersdorf 6 Kilometer stockender Verkehr. 10 Minuten plus. A9 Richtung München zwischen Markt Schorgast und Dreieck Bayreuth-Kulmbach. Stockner Verkehr an der Baustelle eine Viertelstunde mehr. Und A72 Richtung Leipzig zwischen Stolberg Nord und Chemnitz Süd Stau. Nach dem Unfall 10 Minuten länger. B101 in Meißen, der Schottenberg-Tunnel in beiden Richtungen gesperrt. Grund eine technische Störung. Und Vorsicht Landkreis Stendal zwischen Langensalzwedel und der Auffahrt zur B188 eine ungesicherte Unfallstelle. Blitze auf der A14 Richtung Magdeburg zwischen Halle-Trotha und Lübbe-Jün. A14 Richtung Magdeburg zwischen Wansleb und Magdeburg-Stadtfeld. Dann auf der B7 in Erfurt-Linderbach-Stadt auswärts. B182 Ortseingang Riese aus Richtung Strehla. In Leipzig-Hohenticheln-Straße Richtung Torgauer Straße wird geblitzt. Mühlhausen in Kiliansgraben Richtung Ammann. In Schkeuditz in der Hallischen Straße und in Werdau in der Weststraße Richtung Krimmitschau. 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Wetter mit Auflockerung und Sonne, aber auch stärkere Bewölkung. Immerhin, es bleibt trocken die nächsten Stunden. Chemnitz aktuell 17 Grad. Bernburg 19, genauso wie Schmalkalden-Meiningen. Bis zu 22 sind drin. Morgen dann freundlich und trocken bei viel Sonne. Höchstwerte 23 bis 27 Grad. Der Mittwoch wird aber schon wieder nasser und kühler. 2:05.
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9: Oh, ich wäre verrückt.
8: Ja, würde mir bei so viel Geld aber auch so gehen. Claudi aus Reichenbach im Vogtland sichert sich 3.700 Euro bei unserem Dingsbums.
9: Wow, Mann, das gibt's doch gar nicht.
8: Ach schön, wir haben die Apfeltasche gesucht und jetzt seid ihr dran. Wir starten in gut 6 Minuten eine neue Runde mit diesem neuen Begriff hier.
10: Das kann man nicht kaufen.
8: Was könnte es sein? Wir wissen noch nicht viel, ist klar. Aber der Anruf lohnt sich, denn wir starten schon wieder mit einem neuen Jackpot von 1.000 Euro. Also 0800 123 2340. In 6 Minuten brauche ich euch am Telefon. 0800 123 2340.

0: Also bei Claudia aus Reichenbach gibt's was zu feiern heute.
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0: 11:10 hat sie bei Bernadette gelöst und ihr jetzt gerne bei mir. Wir starten direkt gewohnt in eine neue Runde. Wieder mit 1.000 Euro im Jackpot. Und das hier wissen wir schon.
3: Das kann man nicht kaufen.
0: Hat da denn schon jemand eine Idee an der 0800? 1-2-3-2-3-4-0. Hier ist Timo. Hallo, wer ist denn da?
4: Hallo?
0: Hallo, ja, doch jemand dran. Wie schön. Hier ist Timo. Wer ist denn da?
4: Hier ist Isabel.
0: Hallo Isabel. Wo bist du denn zu Hause?
4: Also ich wohne in Bad Domberg. Ich war vorhin ein bisschen aufgeregt und habe gesagt Halle, weil ich da arbeite.
0: Ah, okay, alles klar. Aber das ist doch eine Strecke, die man gut fahren kann.
4: Ja, ist okay.
0: Außer im Moment so ein paar Baustellen in Halle oder irgendwie Baustellen immer in Halle. Aber gut. Hättest du unser letztes Dingsbums auch lösen können?
4: Nee, tatsächlich nicht.
0: Okay, es wäre die Apfeltasche gewesen für alle, die es noch nicht mitbekommen haben. Aber wir starten ja direkt durch in eine neue Runde. Und was denkst du, was könnte unser neues Dingsbums sein?
4: Ich denke, es ist die Zeit.
3: Das kann man nicht kaufen.
0: Zeit kann man nicht kaufen, sagt man immer so, ne?
4: Genau.
0: Leider trotzdem nicht richtig.
4: Ah, okay.
0: Du musst weiter überlegen, wir packen 100 Euro mehr in den Jackpot. Vielleicht hören wir uns ja 17.10 Uhr nochmal, ja?
4: Alles klar.
0: Schönen Feierabend später.
4: Ebenso. Ciao.
0: Bis dann. Ciao.
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Hier ist der MDR Jump Feierabend Counter und ihr hattet hoffentlich einen schönen Montag. Wenn nicht, muss man ja manchmal so einen Tag einfach abhaken und neu anfangen, oder? Und Katy Perry macht das in dem Song ganz schön laut. Watch It Burn ist neu bei MDR Jump mit der Extraportion Gitarre.

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6: Viele Schulkinder in Deutschland fühlen sich erschöpft und übermüdet. Das geht aus dem DRK-Präventionsradar hervor. Demnach hat fast die Hälfte der 5- bis 10-Klässler mindestens einmal pro Woche Schlafprobleme. 69% fühlten sich regelmäßig ausgelaugt. Die Werte seien im Vergleich zum Schuljahr 2019-20 um rund 10 Prozentpunkte gestiegen. Finnland will sich als 9. Land an Frankreichs Plänen für eine erweiterte nukleare Abschreckung beteiligen. Das teilten beide Länder in einer gemeinsamen Erklärung mit. Ziel sei es, die europäische Sicherheit zu stärken. Frankreich hatte im März eine engere Zusammenarbeit bei der nuklearen Abschreckung mit mehreren Ländern angekündigt, darunter auch Deutschland. In Warschau hat ein Elch den Zugverkehr behindert. Wie die Bahn mitteilte, verirrte sich das Tier am Hauptbahnhof auf unterirdische Gleise. Wildtierexperten betäubten den Elch und brachten ihn mit Hilfe der Feuerwehr aus dem Bahnhof.
5: Der Blick auf die Straßen bei MDR Jump geht los mit der A2 Richtung Hannover. Zwischen Ilxleben und Alsleben 5 Kilometer stockender Verkehr, Viertelstunde mehr. A4 Görlitz in Richtung Dresden am Grenzübergang Ludwigsdorf, 4 Kilometer Stau bei der Einreise, dauert 40 Minuten länger. Und A9 Richtung München zwischen Marx-Schorgast und Dreieck Bayreuth-Kulmbach, stockender Verkehr, an der Baustelle 10 Minuten mehr. Dann Vorsicht, A17 Richtung Dresden, zwischen Dresden-Südvorstadt und dem Tunnel Koschütz eine Warntafel auf der mittleren Fahrspur. Und A72 Richtung Leipzig, zwischen Stolberg-Nord und Chemnitz-Südstau, nach dem Unfall eine Viertelstunde länger. B101 in Meißen, der Schottenberg-Tunnel, in beiden Richtungen gesperrt, Grund eine technische Störung. Und Vorsicht noch Landkreis Stendal, zwischen Langensalzwedel und der Auffahrt zur B188 eine ungesicherte Unfallstelle. Blitzer von euch entdeckt, A14 Richtung Magdeburg zwischen Halle-Trotha und Löbejün und zwischen Wandsleben und Magdeburg-Stadtfeld. Dann auf der B7 Erfurt-Linderbach-Stadt auswärts, B182 Ortseingang Riese aus Richtung Strehla, Leipzig-Hohenticheln-Straße Richtung Torgauer Straße, in Schkeuditz in der Halleschen Straße und in Werdau in der Weststraße Richtung Krimmitschau. Und falls ihr unterwegs noch was entdeckt, Staus und Blitzer gerne melden über die 0800 123 2340. Wetter, ja, zeigt sich immer mal wieder Sonne. Ab und zu sind es aber auch mal mehr Wolken. Schauer nicht heute, bis zu 22 Grad. Morgen dann eigentlich auch ganz schick. Sonnig und trocken und sogar noch ein bisschen wärmer als heute mit bis zu 27 Grad. Stand jetzt aber Mittwoch wieder mehr Schauer und dementsprechend dann auch kühler. 3,5, 3.
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0: Hier ist der MDR Jump Feierabend Countdown. Ihr kennt solche Tage wahrscheinlich auch. Man guckt in den Spiegel und denkt sich, okay, das wird heute nicht mehr besser. Aber egal, gucke ich einfach nicht mehr hin. Ja, dann steigt man in so einen x-beliebigen Aufzug und zack, hängt da der nächste Spiegel. Die Frage ist, warum? Und das gebe ich weiter an Bianca Ragusa aus der MDR Jump Redaktion. Sie ist ja heute unsere Frau für die Alltagsfragen. Also klär uns bitte auf, wofür sind in vielen Aufzügen Spiegel verbaut? Du hast die Antwort.
1: Ja, jetzt bitte nicht enttäuscht sein. Der Spiegel in Fahrstühlen ist nicht dafür da, damit wir noch schnell das tausende Spiegel-Selfie machen können. Eigentlich hat er gleich mehrere ziemlich clevere Funktionen. Er lässt den engen Aufzug größer wirken und kann damit sogar Platzangst lindern. Menschen im Rollstuhl können beim Rückwärts-Rausfahren sehen, ob hinter ihnen jemand steht. Und auch für die Sicherheit ist er ganz praktisch. Wer sich beobachtet fühlt, randaliert weniger und Taschendiebe haben es auch schwerer.
0: Also der Spiegel im Aufzug kann Barrierefreiheit, Sicherheit und Psychologie und wir benutzen ihn nur als kleinste Selfie-Kulisse der Welt. Das wird dem ganzen Jahr fast nicht gerecht. Ne?
1: Ja, deswegen beim nächsten Mal nicht nur kurz checken, ob die Frisur sitzt, sondern dem Spiegel auch mal innerlich Danke sagen. Der hat schließlich einen richtigen Job.
0: Bei meiner Frisur ist eh nichts zu retten, Bianca. Und gleich wird es noch verrückter. Bianca verrät uns nämlich, warum viele von uns das Backblech verkehrt herum in die Öfen schieben. Gegen 16:10 Uhr hier im MDR Jump Feierabend Countdown.

0: Das MDR Jump Verkehrszentrum noch mit einer Sofortmeldung für die A13 Richtung Dresden zwischen Radeburg und Marsdorf. Holzteile auf der Fahrbahn. Da schön vorsichtig, und für euer Autoradio gibt's gleich Monster von Lumix in 20 Sekunden hier bei MDR Jump.
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Wenn ihr das nächste Mal am Obstregal steht, dann denkt ihr vielleicht an uns. Hier ist der MDR Jump Feierabend-Counter. Ich habe es am Samstag beim Wochenendeinkauf noch gedacht. Mensch, irgendwie sind die Äpfel kleiner geworden. Und es ist wirklich so. Es liegt natürlich, ihr ahnt es vielleicht auch schon, an der Hitze und Trockenheit der letzten Wochen. Deswegen sind die nicht so gewachsen wie die letzten Jahre. Aber die gute Nachricht ist ja, wenn ihr unser MDR Jump Einkaufsgeld abräumt, dann darf es ja vielleicht auch einfach ein Apfel mehr sein, oder? Schmecken tun sie nämlich nach wie vor gut und wir müssen ja unsere Obstbauern trotzdem unterstützen. Deswegen achtet auf die Kassendurchsage, sobald ihr da was hört. Hier bei uns im Programm anrufen und die 50 Euro gewinnen hier im MDR Jump Feierabend Countdown.

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11: Um 15 Uhr mit Joris Bartsch. Sachsen hat beim Bildungsmonitor der Initiative Neue Soziale Marktwirtschaft erneut den ersten Platz belegt. Danach folgt Bayern, Thüringen erreichte Platz 6, Sachsen-Anhalt landete vor Bremen auf dem vorletzten Rang. Untersucht wurden 13 Bereiche. Sachsen belegt bei Förderinfrastruktur, Schulqualität und Forschungsorientierung den Spitzenplatz. Zudem weist der Freistaat die geringste Bildungsarmut auf. Wissenschaftsminister Sebastian Gemko sagte, das Ergebnis bestätige, dass sich Sachsen mit dem klaren Fokus auf Bildung und Forschung auf dem richtigen Weg befinde. Der militärische Abschirmdienst registriert eine zunehmende Zahl von Extremismusverdachtsfällen in der Bundeswehr. Im Jahresbericht des Militärgeheimdienstes heißt es, 2025 seien 610 neue Fälle verzeichnet worden, etwa 90 mehr als im Jahr zuvor. Es habe vor allem mehr Hinweise auf Rechtsextremismus gegeben. 32 Personen seien als Rechtsextremisten erkannt worden oder es bestehe Verdacht der fehlenden Verfassungstreue. Bei mehreren Bundeswehrangehörigen gebe es Bezüge zu neuen rechtsextremistischen Jugendgruppierungen, die öffentliche Veranstaltungen gestört oder politische Gegner angegriffen hätten. Die Bundesanwaltschaft hat in Berlin Anklage gegen eine Frau erhoben, die für Moskau spioniert haben soll. Die oberste deutsche Anklagebehörde wirft ihr vor, spätestens seit Oktober 2023 einen Geheimdienstmitarbeiter in der russischen Botschaft mit Informationen versorgt zu haben. Die Verdächtige besitzt die deutsche und ukrainische Staatsangehörigkeit. Sie sitzt seit Januar in Untersuchungshaft. Der Leiter des Pestel-Instituts, Matthias Günther, sieht die Politik am Zug, für mehr selbstgenutztes Wohneigentum zu sorgen. Hintergrund ist, dass Deutschland mit einer Eigentumsquote von 43,5% europaweit den letzten Platz belegt. Günther sagte MDR aktuell, es gebe zwei Gründe für den Staat, die Quote möglichst zu erhöhen. Das sei zum einen eine gleichmäßigere Vermögensverteilung, zudem bedeute Wohneigentum Alterssicherung. In der Bundesrepublik gäbe es jedoch aktuell keine wirksame Förderung von Wohneigentum. Die nationalistischen Parteien aus Wales, Schottland und Nordirland haben über eine mögliche Loslösung von Großbritannien beraten. In einer gemeinsamen Erklärung hieß es, man habe ein Recht auf Selbstbestimmung. Die Zukunft der drei Landesteile liege in der EU. An dem Treffen nahmen die Chefs der schottischen Nationalpartei, der walisischen Plaid Cymru und der nordirischen Sinn Féin teil. Das waren die Nachrichten.
12: Hier ist MDR Jump mit dem zuverlässigsten Verkehrsservice im Osten und der A2 Richtung Hannover. Zwischen Ilxleben und Bornstedt 5 Kilometer stockender Verkehr, dauert aktuell 10 Minuten länger. Dann die A4, Görlitz in Richtung Dresden am Grenzübergang Ludwigsdorf, 4 Kilometer Stau. Bei der Einreise 45 Minuten länger. Und A9 Richtung München zwischen Marx-Schorgast und Dreieck Bayreuth-Kulmbach, stockender Verkehr. An der Baustelle 10 Minuten mehr. A71 Richtung Sangerhausen zwischen Dreieck Suhl und Suhl-Zellermelis im Tunnel Bergbock ein defekter LKW. A72 Richtung Leipzig zwischen Stolberg Nord und Chemnitz Süd Stau. Nach dem Unfall 10 Minuten länger. B101 in Meißen, der Schottenbergtunnel in beiden Richtungen gesperrt. Grund ist dort eine technische Störung. Dann B173 zwischen der A72 Abfahrt Plauen Ost und dem Abzweig Vogtsgrün nach einem Unfall gesperrt. Und im Landkreis Stendal zwischen Langensalzwedel und der Auffahrt zur B188 gibt es Behinderungen nach einem Unfall. Und Blitzer auf der A14 Richtung Magdeburg zwischen Halle-Trotha und Lübbejün. A14 Richtung Magdeburg zwischen Wandsleben und Magdeburg-Stadtfeld. B7 in Erfurt-Linderbach stadtauswärts. B182 Ortseingang Riesa aus Richtung Strehla. In Leipzig in der Hohentichelnstraße Richtung Torgauer Straße. In Schkeuditz in der Hallischen Straße und in Werdau in der Weststraße Richtung Krimmetschau. Alle Staus und Blitzer für eure Region jederzeit und immer aktuell bei MDR Jump in ARD Sounds. Das Wetter mit Auflockerungen und Sonne, aber auch mal stärker bewölkt. Es bleibt allerdings trocken die nächsten Stunden. Grimmer aktuell 19 Grad, Halle und Erfurt zur Stunde 21. Morgen freundlich und trocken bei viel Sonne. Höchstwerte gehen nochmal ein bisschen mehr rauf, bis auf 27 Grad. Am Mittwoch wird es dann wieder nasser und kühler. 5:05.
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0: So kann man doch mal in eine neue Woche starten.
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0: Mit 50 Euro mehr, die gibt's immer dann, wenn unsere Kassendurchsage zu hören ist. Eben war's soweit. 0800 123 23 40, dann fix anrufen. So hat's auch Fabienne aus Gera gemacht. Hallo.
2: Hallo.
0: Ich habe vorhin schon erzählt, die Äpfel werden kleiner. Mir ist das beim Einkauf am Wochenende auch aufgefallen. Was ist denn dein Lieblingsobst?
2: Die Himbeeren.
0: Die Himbeeren, aber die gibt's die das ganze Jahr durch? Nee, ne?
2: Ja, schon, aber sehr teuer leider.
0: Ah ja, das ist immer, ich mag ja auch so gerne Erdbeeren, aber da muss man auch immer gut zulangen. Vor allen Dingen, wenn man wirklich die guten aus Deutschland haben will, ne?
2: Das stimmt, ja.
0: Ach Mensch, und was sind sonst so typische Sachen, die du immer einkaufst, wovon du immer genug im Haus haben musst?
2: Auf jeden Fall genug Snacks fürs Kind.
0: Ah, sehr gut. Und was mag das Kind gerne?
2: Wiener gerne.
0: Ja.
2: Ja, oh, und schön. Ganz viel Obst.
0: Ah, sehr gut. Ja, vorbildlich. Mal gucken, ob das so bleibt die nächsten Jahre, ne?
2: Ja, mal schauen. Ich denke nicht.
0: Ich befürchte auch. Ey, meine sind ja schon ein bisschen älter. Ich befürchte auch. Also, Fabienne, dann aber für euren nächsten Einkauf sehr, sehr gerne 50 Euro, ja?
2: Vielen lieben Dank. Da freuen wir uns sehr.
0: Super gerne. Grüß den Nachwuchs. Habt eine schöne Woche.
2: Gleichfalls. Danke.
0: Danke. Ciao.
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10 Minuten noch, das ist es 3:30. Hier ist der MDR Jump Feierabend-Counter. Mit ein bisschen Glück müsst ihr ja gar nicht mehr so lange auf Arbeit. Ansonsten nehmen wir uns jetzt mal so ein Minütchen zum Durchatmen und haben genau den richtigen Soundtrack. Matt Simons Catch and Release. Einen schönen Montag nach.

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0: Hier ist MDR Jump, es ist 3:30 und die Meldung zur halben Stunde mit Joris Bartsch.
1: Die Mehrheit der Unternehmen in Deutschland nutzt inzwischen künstliche Intelligenz. Das geht aus einer Studie des Digitalverbands Bitkom hervor. Demnach setzen 57% der Unternehmen KI-Technologie ein. Das seien dreimal so viele wie noch vor 2 Jahren. Zugleich sieht sich jedes dritte Unternehmen durch KI in seiner Existenz bedroht. Die internationale Gedenkstätte Yad Vashem hat erstmals eine Sammlung von Briefen jüdischer Holocaust-Überlebender auf Deutsch veröffentlicht. Bildungsministerin Karin Prien erklärte bei der Vorstellung, in einer Zeit, in der Holocaust-Leugnung und die Verzerrung von Fakten zunehme, seien die Briefe besonders wichtig. In dem Sammelband berichten Überlebende vom Grauen der Konzentrationslager, von der Ermordung ihrer Angehörigen und vom Verlust ihrer Heimat. Die Deutsche Wildtierstiftung ruft bundesweit zur Meldung von Igeln und Maulwürfen auf. Wie die Stiftung mitteilte, können Sichtungen online gemeldet werden. Die Daten sollen helfen, die Tiere besser zu erforschen und zu schützen.
0: Das MDR Jump Verkehrszentrum mit der A2 Richtung Hannover zwischen Kreuz Magdeburg und Bornstedt. 9 Kilometer Stau und stockender Verkehr. 45 Minuten dauert's länger. Und Vorsicht, A4 Frankfurt in Richtung Dresden zwischen Dreieck Nossen und Wilsdruf. Ein Verkehrsschild auf der linken Fahrspur. Dann die A4 Görlitz in Richtung Dresden am Grenzübergang Ludwigsdorf. 5 Kilometer Stau. Bei der Einreise 45 Minuten länger und Vorsicht A9 München-Berlin zwischen Gefrees und Münchberg Süd, ein Reh auf der Fahrbahn. Vorsicht A38 Richtung Göttingen zwischen Leipzig Südost und Leipzig Süd, ein Schlauch auf der rechten Fahrspur und gesperrt nach Unfällen. Die B173 zwischen der A72 Abfahrt Plauen Ost und dem Abzweig Vogtsgrün in Dessau die Heidestraße statt Einwärtshöhe Grenzstraße und in Gotha die B247 Langen Salzer Straße in Höhe Buffleber Straße. Blitzer habt ihr gemeldet und entdeckt. Dankeschön. A17 in Richtung Prag zwischen Dresden-Gorbitz und Dresden-Südvorstadt vom Tunnel Dölschen. B88 zwischen Orlamünde und Zeutsch auf der B98 in Wildenhain in beiden Richtungen. B174 zwischen Schopau und Hohndorf in Schkeuditz in der Hallischen Straße und in Werdau in der Weststraße Richtung Krimmitschau. Und falls ihr unterwegs sowas entdeckt, freuen wir uns auf die Info 0800 123 2340. Wir geben es dann für alle weiter. Wetter, ja, da zeigt sich immer mal wieder Sonne. Ab und zu sind es aber auch mehr Wolken. Schauer allerdings nicht, auch die nächsten Stunden nicht. Morgen dann ganz schick, sonnig und trocken. Sogar noch ein bisschen wärmer als heute mit bis zu 27 Grad. Stand jetzt am Mittwoch dann aber wieder mehr Schauer und dementsprechend wird es dann auch kälter. 3:30.
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0: Und unser Dr. Emkus heute leicht überfordert.
3: Wenn du auf der Baustelle oder in der Werkstatt stehst, die Kacke am Dampfen ist, ein Rohr tropft und du genau jetzt in dieser verdammten Sekunde einen Streifen Klebeband brauchst.
0: Ja, wie man es nicht macht, das hört ihr dann gleich in 6 Minuten. Dann gibt's die neue Folge.
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0: Montag, hier ist der MDR Jump Feierabend Counter und ich grüße mal alle, die am Wochenende fleißig geheimwerkelt haben. Jetzt so Richtung Herbst geht's langsam mit den Drinnen-Projekten weiter, oder? Und hoffentlich läuft's bei euch besser als bei unserem Heimwerkerkönig, Dr. Emkus.
1: Wisst ihr, was mich in den Wahnsinn treibt? Wenn du auf der Baustelle oder in der Werkstatt stehst, die Kacke am Dampfen ist, ein Rohr tropft und du genau jetzt in dieser verdammten Sekunde einen Streifen Klebeband brauchst. Du greifst zur Rolle, willst beherzt zupacken und findest diesen elenden Anfang nicht. Du drehst die Rolle im Kreis, fährst mit dem Daumennagel drüber, kratzt wie so eine geistesgestörte Katze an der grauen Pappe herum. Aber diese Kante hat sich nahtlos mit dem Rest der Rolle verschmolzen, als wäre sie molekular zusammengewachsen. Nach 5 Minuten Fluchen rammst du dann vor lauter Zorn mit dem Cuttermesser quer rein, mit dem grandiosen Ergebnis, dass du ab sofort keinen breiten Klebestreifen mehr hast, sondern dir 20 Lagen lang nur noch millimeterdünne, franzige Fetzen abreißt, die sich sofort an deinen eigenen Fingern festkrallen, während das Leck munter weiter die Bude flutet. Aber bei so einer nervenzerfetzenden Suche trainiert man seine Daumennägel und den Tastsinn besser als jeder Tresorknacker in einem Spionagefilm. Und wenn man sich am Ende vor Wut komplett im zerrissenen Klebeband eingewickelt hat, spart man sich sogar noch das teure Mumienkostüm für die nächste Halloween-Party.
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8 Uhr unterwegs, Sofortmeldung aus dem MDR Jump Verkehrszentrum für die A4 Richtung Frankfurt. Zwischen Hermsdorf Ost und Hermsdorfer Kreuz ein Metallteil auf der Fahrbahn A4 Richtung Frankfurt. Zwischen Hermsdorf Ost und Hermsdorf

0: Mit dem Viertakter quer durch Deutschland von Beuna bei Merseburg bis zum Großglockner nach Österreich. Hier ist der MDR Jump Feierabend Countdown und wir sprechen über eine Strecke von 650 Kilometern. Für einen Traktor mit so 30 bis 40 km/h doch eine sehr zeitintensive Angelegenheit. Lohnt aber, denn dort startet am Donnerstag die Oldtimer Traktor WM auf der Hochalpenstraße und mit dabei eben auch zwei Anhalter. Einer von ihnen, Michael Lang-Heinrich, und wer jetzt denkt, die fahren da einfach nur den Berg hoch, weit gefehlt.
1: Verschiedene kleine Hindernisse zu bewältigen. Zum Beispiel, also man gießt keine Wasser, die zieht man dann diese an einen langen Strick und dann wird das vorne am Traktor festgemacht und dann muss man so 2 Liter Wasser einfüllen in den Behälter. Und es sind so kleine Spiele dabei, dann muss man Balken zusammenziehen und genau durchfahren. Dann wird der Reifenabstand zu den Balken gemessen und daraus entsteht dann der Sieger.
0: Ja, und ich meine, während der Anreise auf jeden Fall genügend Zeit über Taktik nachzudenken. 250 Kilometer haben sie übrigens schon geschafft. Mit Sachsen-Anhalt-Fahne am Heck und einem Wohnwagen dran. Und alles, was heute noch wichtig ist, das gibt's dann gleich wie gewohnt in knapp 10 Minuten hier bei MDR Jump in unseren Nachrichten.

0: Rammverkehrszentrum und fahrt nach wie vor vorsichtig auf der A4 Richtung Frankfurt zwischen Hermsdorf Ost und Hermsdorfer Kreuz. Ein Metallteil auf der Fahrbahn. Wo es sonst noch länger dauert und wo es blitzt, das checken wir dann gleich ganz in Ruhe kurz nach 4.
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12: Um 16 Uhr mit Joris Bartsch. Die Gewerkschaft Erziehung und Wissenschaft warnt davor, das gute Abschneiden Sachsens im Bildungsmonitor überzubewerten. GEW-Landeschef Burkhard Naumann sagte, Sachsen sei der Einäugige unter den Blinden. Die GEW-Bundesvorsitzende Maike Finnern sagte dem MDR, die PISA-Studie habe deutlich gezeigt, dass die Kompetenzen von Jugendlichen zurückgingen und die Chancengleichheit im Bildungssystem fehle. Auch der Bildungsmonitor mache deutlich, wie eng Armut und Bildungserfolg in Deutschland zusammenhängen. Sachsen hat beim Bildungsmonitor der Initiative Neue Soziale Marktwirtschaft erneut den ersten Platz belegt. Thüringen erreichte Platz 6, Sachsen-Anhalt landete auf dem vorletzten Rang. Der militärische Abschirmdienst registriert eine zunehmende Zahl von Extremismusverdachtsfällen in der Bundeswehr. Im Jahresbericht des Militärgeheimdienstes heißt es, 2025 seien 610 neue Fälle verzeichnet worden, etwa 90 mehr als im Jahr zuvor. Es habe vor allem mehr Hinweise auf Rechtsextremismus gegeben. 32 Personen seien als Rechtsextremisten erkannt worden oder es bestehe Verdacht der fehlenden Verfassungstreue. Bei mehreren Bundeswehrangehörigen gebe es Bezüge zu neuen rechtsextremistischen Jugendgruppierungen, die öffentliche Veranstaltungen gestört oder politische Gegner angegriffen hätten. Deutschland und andere führende EU-Staaten wollen ihr Engagement in der Arktis deutlich ausbauen. Bei einem Gipfeltreffen in der finnischen Stadt Rovaniemi verpflichteten sich Bundeskanzler Friedrich Merz und Vertreter aus 11 weiteren Ländern, die entsprechenden Ressourcen bereitzustellen. Man sei sich einig, dass die EU ihre Aktivitäten verstärken müsse, um Stabilität zu fördern und zugleich ihre Interessen zu schützen. Konkret sollten etwa die Überwachung und der Informationsaustausch verbessert und ein gemeinsames Lagebild geschaffen werden. Investitionen in Verkehrswege, digitale Netze und militärische Mobilität sollen gesteigert werden. In Thüringen haben sich Ministerpräsident Mario Vogt und die Spitze der Linken zu Gesprächen getroffen. Die Staatskanzlei teilte dem MDR mit, man wolle gemeinsam nach Lösungen für das Land suchen. Linken-Chef Ralf Plötner erklärte seine Bereitschaft dazu. Man habe aber auch darauf hingewiesen, dass die von der Linken durchgesetzten Gelder für Arbeitsplatzsicherung oder für Pflegeheime noch nicht geflossen seien. Seit dem Auseinanderbrechen des BSW sind CDU, Thüringen gerecht und SPD im Landtag noch stärker auf die Stimmen der Linken angewiesen. Das waren die Nachrichten.
0: Hier ist MDR Jump mit dem zuverlässigsten Verkehrsservice im Osten und der A2 Richtung Hannover zwischen Kreuz Magdeburg und Bornstedt. 9 Kilometer Stau und stockender Verkehr, 20 Minuten dauert's länger. Und A4 Görlitz in Richtung Dresden am Grenzübergang Ludwigsdorf, 5 Kilometer Stau, bei der Einreise eine halbe Stunde länger. Vorsicht, A4 Richtung Frankfurt zwischen Hermsdorf Ost und Hermsdorfer Kreuz, ein Metallteil auf der Fahrbahn. Dann die A9 Richtung München zwischen Markt Schorgast und Dreieck Bayreuth-Kulmbach. Stockender Verkehr an der Baustelle 10 Minuten mehr und gesperrt nach Rundfällen die B173 zwischen der A72 Abfahrt Plauen Ost und dem Abzweig Vogtsgrün. Dann die B190 Salzwedel-Seehausen am Abzweig Zühlen und in Dessau die Heidestraße statt einwärts in Höhe Grenzstraße. Geblitzt wird auf der A4 Richtung Görlitz zwischen Dreieck Dresden-Nord und Hermsdorf, A17 in Richtung Prag zwischen Dresden-Gorbitz und Dresden-Südvorstadt vom Tunnel Dölschen. B80 Höhe Seeburg Richtung Halle, B88 Blitzer zwischen Orlamünde und Zeutsch, dann auf der B174 zwischen Schopau und Hohndorf, in Allach Richtung Zimmern-Supra und in Eisenach Ernst-Thälmann-Straße in beiden Richtungen. 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Die nächsten Stunden höchstens locker bewölkt, auf jeden Fall trocken zum Feierabend, in der Nacht auch. Morgens gibt es dann gebietsweise Nebel. Tiefstwerte gehen runter auf 14 bis 9 Grad, in den Bergen noch ein bisschen weiter. Morgen wird's freundlich, mit viel Sonne und so ein paar Wolken. Höchstwerte 23 bis 27 Grad, am Mittwoch dann aber wieder Regen und Gewitter und dann auch dementsprechend kühler. 5 nach 4.
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0: Die schräge Seite vom Backblech nach vorne oder nach hinten schieben in den Ofen? Und wofür ist die überhaupt da? Antworten in 6 Minuten bei uns.

0: Hier ist der MDR Jump Feierabend Countdown am Montag. Und das, was jetzt kommt, das erzählt ihr definitiv weiter. Es geht in die Küche. Ein Backblech hat ja im Prinzip jeder von uns zu Hause. Die meisten dann auch eins mit einer schrägen Seite. Und jetzt kommt's. Wahrscheinlich schiebt ihr das seit Jahren genau falsch herum in den Ofen. Damit Schluss ist, ist Bianca Ragusa aus dem MDR Jump Redaktionsteam da. Du klärst uns auf, wofür diese schräge Seite des Backblechs überhaupt da ist.
1: Ja, viele denken ja, die schräge Seite ist einfach nur dafür da, damit man Pizza, Pommes oder Plätzchen leichter vom Blech auf den Teller schieben kann. Und ja, dafür ist sie natürlich auch praktisch, aber vor allem bei Heißluft oder Umluft hat diese Schräge tatsächlich noch einen anderen Job. Sie soll die Luftzirkulation im Backofen unterstützen, deshalb gilt bei vielen Backblechen, Überraschung, schräge Seite nach hinten. So kommt die warme Luft vom Ventilator besser am Blech vorbei und die Hitze kann sich gleichmäßiger verteilen.
0: Wieder was gelernt.
1: Ja, aber bevor jetzt alle hektisch ihre Backbleche umdrehen, wie immer gilt, es gibt Ausnahmen. Bei manchen Öfen oder Blechen kann die Richtung anders vorgesehen sein, also im Zweifel einmal kurz in die Bedienungsanleitung schauen.
0: Und wenn ihr jetzt schon euer Backblech mit ganz anderen Augen seht, dann wartet mal ab, was die Bommel an der Bommelmütze so drauf hat. Das klären wir nämlich heute auch noch für euch gegen 17:40 Uhr hier im MDR Jump Feierabend Countdown.

0: Montag oder wie Claudi aus Reichenbach sagt, Feiertag.
1: Och, ich wäre verrückt.
0: Claudi sichert sich 3.700 Euro bei unserem Dingsbums heute Vormittag hier bei MDR Jump bei Bernadette.
1: Wow, das gibt's doch gar nicht.
0: Wir haben die Apfeltasche gesucht und ab sofort seid ihr dran. Denn wir haben direkt um 14.10 Uhr die neue Runde Dingsbums gestartet und suchen ab sofort ja Folgendes.
2: Das kann man nicht kaufen.
0: So, was könnte das sein? Der Anruf lohnt sich schon, denn es liegen mittlerweile 1.100 Euro für euch bereit. Eine Chance gibt's noch, 5 nach 5 anrufen, 10 nach 5 gewinnen hier im MDR Jump Feierabend Countdown.

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8: Hier ist MDR Jump, es ist 16:30 und die Meldung zur halben Stunde mit Joris Bartsch.
9: Viele Schulkinder in Deutschland fühlen sich erschöpft und übermüdet. Das geht aus dem DAK-Präventionsradar hervor. Demnach hat fast die Hälfte der 5- bis 10-Klässler mindestens einmal pro Woche Schlafprobleme. 69% fühlten sich regelmäßig ausgelaugt. Die Werte seien im Vergleich zum Schuljahr 2019-20 um rund 10 Prozentpunkte gestiegen. Finnland will sich als 9. Land an Frankreichs Plänen für eine erweiterte nukleare Abschreckung beteiligen. Das teilten beide Länder in einer gemeinsamen Erklärung mit. Ziel sei es, die europäische Sicherheit zu stärken. Frankreich hatte im März eine engere Zusammenarbeit bei der nuklearen Abschreckung mit mehreren Ländern angekündigt, darunter auch Deutschland. In Warschau hat ein Elch den Zugverkehr behindert. Wie die Bahn mitteilte, verirrte sich das Tier am Hauptbahnhof auf unterirdische Gleise. Wildtierexperten betäubten den Elch und brachten ihn mit Hilfe der Feuerwehr aus dem Bahnhof.
8: Der Blick auf die Straßen bei MDR Jump geht los mit der A2 Richtung Hannover. Zwischen Ixleben und Bornstedt 7 Kilometer stockender Verkehr, Viertelstunde länger. A4 Görlitz in Richtung Dresden am Grenzübergang Ludwigsdorf 5 Kilometer Stau. Bei der Einreise 45 Minuten länger und Vorsicht A4 Richtung Frankfurt. Zwischen Hermsdorf Ost und Hermsdorfer Kreuz ein Metallteil auf der Fahrbahn. A9 Richtung München zwischen Mark Schorgast und Dreieck Bayreuth-Kulmbach stockender Verkehr. An der Baustelle 10 Minuten mehr und gesperrt nach Rundfällen die B173 zwischen der A72 Abfahrt Plauen-Ost und dem Abzweig Vogtsgrün und die B190 Salzwedel-Seehausen am Abzweig Zühlen. Dann Vorsicht im Landkreis Jerichower Land zwischen Lohburg und dem Abzweig Hobeck. Ein Schaf auf der Fahrbahn und im Saalekreis zwischen Angersdorf und Hohenweiden in beiden Richtungen Stau, dauert so eine halbe Stunde länger. Blitzer zum Feierabend auf der A4 Richtung Görlitz zwischen Dreieck Dresden-Nord und Hermsdorf. A17 in Richtung Prag zwischen Dresden-Gorbitz und Dresden-Südvorstadt und zwar vorm Tunnel Dölschen. B80 Höhe Seeburg Richtung Halle, B174 zwischen Schopau und Hohndorf. Dann wird in Allach Richtung Zimmern-Supra geblitzt und in Eisenach Ernst-Themann-Straße in beiden Richtungen. Habt ihr mehr unterwegs? 0800 123 2340. Wird damit so ein paar lockeren Wolken, oft aber auch gar nichts, also wirklich klarer Himmel, richtig schön in der Nacht dann auch. Später kommt so ein bisschen Nebel auf, aber bleibt auf alle Fälle trocken. Tiefstwerte gehen runter bis auf 9, weiter oben in den Bergen bis auf 6 Grad. Morgen wird es dann ganz schön, dank der Sonne noch ein bisschen wärmer als heute, bis zu 27 Grad und genießt das unbedingt, denn am Mittwoch wird es dann wieder wechselhafter und auch kühler. 3,5.
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0: schneller, besser, leistungsfähiger. Das war bislang die Richtung, wenn es um künstliche Intelligenz ging. Hier ist der MDR Jump Feierabend Countdown. Und am Wochenende klang das plötzlich ganz anders, denn die Chefs der drei größten KI-Unternehmen der Welt fordern gemeinsam, die KI-Entwicklung muss gebremst werden. Sonst könnte von uns als Menschheit nicht mehr viel übrig bleiben. Das klingt schon heftig, Felix Schmutzer von unseren Themen des Tages. Was passiert da gerade?
1: Hintergrund sind gleich mehrere Vorfälle bei KI-Unternehmen, bei denen deren Programme sogenannte KI-Agenten außer Kontrolle geraten sind. Wir hatten darüber ja auch berichtet, diese Agenten hatten zum Beispiel die Aufgabe, sich für einen Test in ein anderes Unternehmen einzuhacken. Da gab es eigentlich feste Grenzen dafür, die KI-Agenten haben diese Grenzen aber eben einfach umschifft. Und die haben sich untereinander auch noch abgesprochen dabei. Also das klingt wirklich schon gruselig. Und dann kam eben letzte Woche noch die Meldung dazu, dass KI helfen könnte, Biowaffen herzustellen.
0: Also da blieb den KI-Chefs am Wochenende vermutlich wirklich nichts anderes übrig, als erstmal diesen Stopp-Knopf zu drücken, zumindest verbal, denn die KI-Entwicklung anhalten wollen die Firmen ja nicht. Was schlagen die stattdessen vor?
1: Na, als erstes hatte sich da Dario Amodei aus der Deckung gewagt. Das ist der Chef von Anthropic, ein ganz großes KI-Unternehmen aus den USA. Und die Firma steckt unter anderem hinter der KI Claude und der schlägt vor, die nächste Entwicklungsstufe von KI, die soll künstlich verlangsamt werden. Ja, das heißt, damit die Entwickler selber noch hinterherkommen. Und überraschend war eben am Wochenende, dass dann die Chefs der anderen großen US-KI-Firmen, Sam Altman von OpenAI zum Beispiel und Elon Musk gesagt haben, ja, sehen wir ganz genauso.
0: Klingt ja erstmal positiv. Ist die Menschheit damit gerettet?
1: Naja, zumindest die Hoffnung ist da. Ich habe mit dem KI-Experten Gerrit Scheuermann vom Nationalen KI-Kompetenzzentrum aus Leipzig gesprochen. Der äußert die Hoffnung, dass sich am Ende neben der EU zum Beispiel auch andere Staaten wie China an so einer gemeinsamen KI-Regulierung beteiligen könnten. Scheuermann sagt, bei der Mediziner klappt es auch, dass die Staaten zum Beispiel weltweit zusammenarbeiten. Er sagt aber auch, bei uns Nutzern muss eben auch ein Umdenken stattfinden. Also da vergleicht der KI zum Beispiel mit Social Media und sagt:
2: Ich scherze immer mit meinen Kollegen, die Informatiker sind diejenigen an der Uni, die am wenigsten Social Media etwa nutzen, aus genau diesem Grund. Nach dem Motto, wir wissen, was man mit den Daten anstellen könnte. Und was ich meiner Frau nicht erzähle, werde ich ganz sicher doch nicht Sam Altman erzählen.
0: Ja. Also kriegen wir in Sachen KI-Entwicklung noch die Kurve oder hängt uns die Technik ab? Das komplette Interview mit dem Experten hört ihr dann heute Abend in unseren Themen des Tages hier bei MDR Jump mit Felix ab 19 Uhr.

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1: Eine Sofortmeldung noch aus dem MDR Jump Verkehrszentrum A9 Richtung München zwischen Eisenberg und Bad Klosterlausnitz. Ungesicherte Unfallstelle auf der linken Fahrspur A9 Richtung München. Unbedingt schön vorsichtig.

vor fünf. Hier ist der MDR Jump Feierabend Counter und wenn euch dieser Montag viele Nerven gekostet hat, einmal durchatmen. Wir sind mit genau dem richtigen Hit für euch da. Balsam für die Seele. Martin Garrix und Ed Sheeran mit Repeated. Das ist neu bei MDR Jump.

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8: Um 17 Uhr mit Renato Bodenburg. Die Gewerkschaft Erziehung und Wissenschaft warnt davor, das gute Abschneiden Sachsens im Bildungsmonitor überzubewerten. GEW-Landeschef Burkhard Naumann sagte, Sachsen sei der Einäugige unter den Blinden. Die GEW-Bundesvorsitzende Maike Finnern sagte dem MDR, die PISA-Studie habe deutlich gezeigt, dass die Kompetenzen von Jugendlichen zurückgingen und die Chancengleichheit im Bildungssystem fehle. Auch der Bildungsmonitor mache deutlich, wie eng Armut und Bildungserfolg in Deutschland zusammenhingen. Sachsen hat beim Bildungsmonitor der Initiative Neue Soziale Marktwirtschaft erneut den ersten Platz belegt. Thüringen Platz 6, Sachsen-Anhalt den vorletzten Rang. Der militärische Abschirmdienst registriert eine zunehmende Zahl von Extremismus-Verdachtsfällen in der Bundeswehr. Im Jahresbericht des Militärgeheimdienstes heißt es, 2025 seien 610 neue Fälle verzeichnet worden, etwa 90 mehr als im Jahr zuvor. 32 Personen seien als Rechtsextremisten erkannt worden oder es bestehe Verdacht der fehlenden Verfassungstreue. Bei mehreren Bundeswehrangehörigen gäbe es Bezüge zu neuen rechtsextremistischen Jugendgruppierungen, die öffentliche Veranstaltungen gestört oder politische Gegner angegriffen hätten. Auch mehr als eine Woche nach der Landtagswahl in Sachsen-Anhalt laufen noch Nachzählungen. Im Burgenlandkreis mussten insgesamt 35 Wahlbezirke erneut überprüft werden, 10 mehr als ursprünglich angekündigt. Nach Angaben des Kreiswahlleiters wurden dabei rund 12.000 Stimmzettel kontrolliert. Vorwürfe, man versuche Stimmen für die Altparteien zu finden, erklärte er als nicht haltbar. Zwar seien vereinzelt weitere Stimmen als gültig anerkannt worden, das ändere aber nichts am Wahlergebnis. In Dresden ist Richtfest beim Bau der neuen Mikrochip-Fabrik des Verbundes ESMC gefeiert worden. An dem Gemeinschaftswerk sind der taiwanesische Konzern TSMC sowie Bosch, Infineon und NXP Semiconductor beteiligt. Ab dem zweiten Halbjahr 2027 sollen in der Fabrik vor allem Chips für die Autoindustrie gefertigt werden. Die Investitionssumme liegt bei 10 Milliarden Euro. Das Bundeswirtschaftsministerium steuerte 5 davon bei. Die nationalistischen Parteien aus Wales, Schottland und Nordirland haben über eine mögliche Loslösung von Großbritannien beraten. In einer gemeinsamen Erklärung hieß es, man habe ein Recht auf Selbstbestimmung. Die Zukunft der drei Landesteile liege in der EU. An dem Treffen nahmen die Chefs der schottischen Nationalpartei, der walisischen Plaid Cymru und der nordirischen Sinn Féin teil. Das waren die Nachrichten.
9: Hier ist MDR Jump mit dem zuverlässigsten Verkehrsservice im Osten und der A2 Richtung Hannover. Zwischen Ilxleben und Bornstedt 7 Kilometer stockender Verkehr. 20 Minuten dauert's länger. Und A4 Frankfurt in Richtung Dresden. In der Abfahrt Wilsdruf gibt's Behinderungen durch ein defektes Fahrzeug. A4 Görlitz Richtung Dresden am Grenzübergang Ludwigsdorf 5 Kilometer Stau. Bei der Einreise 45 Minuten Minuten länger und A9 Richtung München zwischen Marc Schorgast und Dreieck Bayreuth-Kulmbach. Stockner Verkehr an der Baustelle 10 Minuten mehr. Dann die B173, die ist zwischen der A72 Abfahrt Plauen-Ost und dem Abzweig Vogtsgrün nach einem Unfall gesperrt. Im Saalekreis zwischen Angersdorf und Hohenweiden in beiden Richtungen Stau, halbe Stunde länger. Und in Zittau die Leipziger Straße zwischen Görlitzer Straße und Komturstraße nach einem Unfall gesperrt. Geblitzt wird auf der A4 Richtung Görlitz zwischen Dreieck Dresden-Nord und Hermsdorf, A17 Richtung Prag zwischen Dresden-Gorbitz und Dresden-Südvorstadt vom Tunnel Dölschen, auf der B80 in Höhe Seeburg und zwar Richtung Halle und B174 zwischen Zschopau und Hohndorf. 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In Jena sind es 21, die nächsten Stunden also höchstens mal locker bewölkt, auf jeden Fall trocken, in der Nacht dann auch. Zum Morgen gebietsweise Nebel, Tiefstwerte gehen runter bis auf 9, in den Bergen bis auf 6 Grad. Morgen wird es dann wirklich ganz schön mit viel Sonne und so ein paar Wolken. Höchstwerte 23 bis 27 Grad, am Mittwoch wieder Regen und Gewitter, dementsprechend dann auch schnell wieder kühler. 5 nach 5.
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9: Und um euch da kurz auf den aktuellen Stand zu bringen, Claudi aus Reichenbach ist unsere erste Dingsbums-Gewinnerin nach den Ferien. 3.700 Euro heute Vormittag bei Bernadette gesichert.
10: Wow, das gibt's doch gar nicht.
9: Ah, da freut man sich doch mit, oder? Wir haben die Apfeltasche gesucht und jetzt neue Chance für alle.
11: Das kann man nicht kaufen.
9: Was könnte das sein? 0800 123 2340, ja, ist erst ein Hinweis, aber probieren solltet ihr es, denn immerhin geht es schon wieder um 1100 Euro. Also 0800 123 2340 und in 6 Minuten brauche ich euch dann einfach nur am Telefon.
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0: verrückt.
1: Erst die Claudi heute Vormittag und heute Nachmittag ihr 17.10 Uhr.
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1: Ja, und nachdem wir gelöst haben, geht's ja immer direkt mit einer neuen Runde weiter. Ab sofort suchen wir das hier.
3: Das kann man nicht kaufen.
1: 1.100 Euro. Was beschreiben unsere Kinder da? 0800 123 2340. Hier ist Timo. Hallo, wer ist denn da?
4: Hallo.
1: Hallo, hallo.
4: Schön, dass ich mal durchkomme.
1: Wer bist du denn?
4: Ich bin die Sandy aus Hallo. Hallo.
1: Liebe Grüße an die Saale. Hey, Sandy. Du klingst so fröhlich, bist schon im Feierabend, oder?
4: Momentan krankgeschrieben, ich habe mir die Schulter verletzt.
1: Oh mein Gott, ah, Schulter, habe ich auch alles schon hinter mir. Das dauert immer so lange, ne?
4: Oh ja.
1: Mit OP oder ohne bei dir?
4: Nee, erstmal ohne und also jetzt erstmal Physiotherapie und dann gucken wir mal weiter.
1: Oh, ich drück dir die Daumen. Ich kenne das nur zu gut. So, bei mir war so die Schulterecke, Oberarm, Kopf, das war wirklich ganz übel. Mag ich jetzt gar nicht dran denken, wir lenken schnell ab.
4: Nee.
1: 1.100 Euro würde natürlich wunderbar passen. Wir wissen noch nicht allzu viel, aber du hast trotzdem schon eine Idee.
4: Ja, so eine kleine Idee habe ich schon. Und zwar ist Glück, kann man nicht kaufen.
3: Das kann man nicht kaufen.
1: Wir hatten vorhin schon die Zeit. Jetzt kommst du mit Glück. Super Idee, aber leider nicht richtig.
4: Oh, schade.
1: Ja, aber das ein Vorteil hat ja das Kranksein. Du hast ein bisschen mehr Zeit, drüber nachzudenken, ne?
4: Oh ja.
1: Vielleicht hören wir uns noch mal. Ey, wenn nicht, gute Besserung weiterhin, ja?
4: Ich danke dir.
1: Gerne. Bis dann. Ciao. 100 Euro mehr im Jackpot, das heißt also, morgen früh machen wir weiter. 1.200 Euro und vorher gibt es ja nochmal einen Hinweis.
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Hier ist der MDR Jump Feierabend Counter und das nenne ich doch mal eine Karriere. Mit 15 in Einkaufszentren gesungen, mittlerweile im Radio zu hören. Neu bei uns Moskena mit Worshipping the Sun. Das ist super für einen Feierabend. Hier ist MDR Jump.

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12: Hier ist MDR Jump 5:30 und die Meldung zur halben Stunde mit Renato Bodenburg.
13: Die linken Politikerin Eva von Angern bleibt Fraktionsvorsitzende in Sachsen-Anhalt. Wie die Partei mitteilte, wurde sie bei der Fraktionsklausur in Dessau-Wörlitz einstimmig wiedergewählt. Von Angern sagte, die Linke bleibe im Landtag eine Stimme für soziale Gerechtigkeit und Antifaschismus. Von Angern ist seit 2002 Mitglied des Landtags in Sachsen-Anhalt und damit Alterspräsidentin. In Leipzig ist am Nachmittag der letzte Abschnitt des Elstermühlgrabens offiziell eröffnet worden. Damit ist eines der größten Wasserbauprojekte der Stadt abgeschlossen. Nach rund 25 Jahren Planung und Bau verläuft 1 Kilometer des Gewässers wieder offen durch die Innenstadt. Im Zuge des Projekts entstanden 7 neue Brücken. Auf der A73 bei Eisfeld wird in den kommenden Tagen die Fahrbahn erneuert. Wie die Autobahn GmbH mitteilte, wird die Anschlussstelle Eisfeld Nord zeitweise gesperrt. Bis zum 18. September betrifft das die Fahrtrichtung Suhl, vom 21. bis 25. September die Fahrtrichtung Nürnberg.
12: Und wir schauen auf die aktuelle Lage im MDR-Jump-Verkehrszentrum. Geht los mit der A2 Richtung Hannover zwischen Ixleben und Bornstedt. Stockender Verkehr im Baustellenbereich so 20 Minuten länger. Und A4 Görlitz in Richtung Dresden, Grenzübergang Ludwigsdorf. 4 Kilometer Stau bei der Einreise, 40 Minuten plus. A4 Richtung Frankfurt in der Abfahrt Wilsdruf gibt es Behinderungen durch ein defektes Fahrzeug. Dann im Saalekreis zwischen Angersdorf und Hohenweiden in beiden Richtungen Stau, 20 Minuten länger. Und in Chemnitz die Stolberger Straße an der Kreuzung Friedrich-Hedel-Straße nach einem Unfall gesperrt. In Mühlhausen im Petri-Steinweg Höhe Petri-Teich gibt es Behinderungen nach einem Unfall. Und noch eine Meldung, Zittau-Leipziger Straße zwischen Görlitzer Straße und Komturstraße nach einem Unfall gesperrt. Geblitzt wird auf der A4 Richtung Görlitz zwischen Dreieck Dresden-Nord und Hermsdorf, A17 Richtung Prag zwischen Dresden-Gorbitz und Dresden-Südvorstadt vom Tunnel Dölschen. B80 Höhe Seeburg in Richtung Halle, B174 zwischen Zschopau und Hohndorf, in Allach Richtung Zimmern-Supra, in Eisenach in der Ernst-Thälmann-Straße in beiden Richtungen und Halle Berliner Straße, auch dort in beiden Richtungen zweimal hintereinander. Habt ihr noch was entdeckt unterwegs? 0800 123 0331 230 40. Und dann schauen wir doch kurz aufs Wetter. Wirklich schön, so ein paar lockere Wolken, oft aber auch gar nichts. In der Nacht dann auch später ein bisschen Nebel. Ansonsten bleibt es trocken. Tiefstwerte bis 9 Grad, weiter oben bis 6. Morgen wird es dann ganz schön. Dank der Sonne noch ein bisschen wärmer als heute mit bis zu 27 Grad. Genießt das unbedingt, denn der Mittwoch wird wieder wechselhafter und kühler. 5:35.
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0: Es geht um Dinge, die wir tagtäglich benutzen, aber deren Sinn wir nie so wirklich hinterfragen. Genau das machen wir heute schon den ganzen Tag. Warum haben zum Beispiel Waschmaschinen so ein Bullauge? Oder warum hängt in fast jedem Aufzug ein Spiegel? Und jetzt reden wir über ein kleines Wollknäuel, das wir einfach so mit uns herumtragen, aber keinen blassen Schimmer haben. Warum eigentlich? Genau, die Bommel oben auf der Mütze. Und die Mützen kommen ja bald wieder in Einsatz. Also wozu ist diese Bommel da? Unsere Kollegin Bianca Ragusa aus dem MDR Jump Team ist da und klärt uns auf.
1: Ja, die Bommel sieht aus wie Deko, war aber mal ziemlich praktisch. Die Bommel hat nämlich eine erstaunlich lange Geschichte hinter sich. Eine bekannte Erklärung führt uns ungefähr 200 Jahre zurück nach Frankreich. Genauer gesagt zu Soldaten und Seeleuten. Bei Soldaten waren solche Bommeln unter anderem ein Erkennungsmerkmal. Farbe und Form konnten anzeigen, zu welcher Einheit jemand gehörte. Und bei französischen Seeleuten soll die dicke Wollkugel außerdem dabei geholfen haben, sich an den niedrigen Decken unter Deck nicht gleich den Kopf einzuhauen. Ein Puschel-Airbag sozusagen.
0: Ja, also hatte das Ding tatsächlich mal so eine richtige Funktion, ne?
1: Absolut. Die Bommel hatte früher tatsächlich einen richtigen Job und heute, da darf sie einfach nur noch gut aussehen.
0: Ja, auch eine Bommel kann Karriere machen, aber jetzt weiß ich, was euch in diesem Moment auch garantiert durch den Kopf gegangen ist. Bianca, heißt es wirklich die Bommel oder nicht doch eher ganz korrekt der Bommel?
1: Ja, witzig. Genau das habe ich mich bei der Vorbereitung auch gefragt. Und tatsächlich, es geht beides.
0: Hätten wir das auch geklärt. Der Bommel, die Bommel. Hauptsache, sie sitzt oben auf der Mütze. Dankeschön, Bianca, für die vielen kleinen Aha-Momente heute. Den ganzen Tag hier bei MDR.

Der MDR Jump Feierabend Counter mit einer Erfolgsmeldung, denn Deutschlands bester Schäfer kommt aus Thüringen und heißt Mario Scheffel, genauer gesagt aus dem Kyffhäuser, aus Heigendorf. Und er ist ganz offiziell Deutschlands bester Schäfer geworden. Bei einem großen Wettbewerb bei Gotha fand das Ganze statt. Hat sich gegen 7 andere Landessieger durchgesetzt, musste also 2 Tage lang Hund und Schafen zeigen, wie man am besten zusammenspielt. Und Mario hat es am Ende gerissen. Wir wollen aber auch nicht vergessen, Mario Welitz aus Sachsen-Anhalt hat den 2. Platz belegt. Dann haben wir also 2 Super Marios im Osten. Herzlichen Glückwunsch.

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8: Um 18 Uhr mit Renato Bodenburg. Für den Aufbau der Bundeswehrbrigade in Litauen will Bundesverteidigungsminister Boris Pistorius künftig auch Soldaten verpflichtend versetzen. Das Verteidigungsministerium teilte mit, es seien zwar bereits fast 80% der rund 4.800 Dienstposten besetzt, für einige Spezialbereiche reichten die freiwilligen Meldungen jedoch nicht aus. Die Brigade soll bis Ende 2027 vollständig einsatzbereit sein und die NATO-Ostflanke stärken. Die Gewerkschaft Erziehung und Wissenschaft warnt davor, das gute Abschneiden Sachsens im Bildungsmonitor überzubewerten. GEW-Landeschef Burkhard Naumann sagte, Sachsen sei der Einäugige unter den Blinden. Die GEW-Bundesvorsitzende Maike Finnern sagte dem MDR, die PISA-Studie habe deutlich gezeigt, dass die Kompetenzen von Jugendlichen zurückgingen und die Chancengleichheit im Bildungssystem fehle. Sachsen hat beim Bildungsmonitor der Initiative Neue Soziale Marktwirtschaft erneut den ersten Platz belegt. Thüringen Platz 6, Sachsen-Anhalt den vorletzten Rang. Das Deutsche Forschungszentrum für künstliche Intelligenz sieht in dem verschobenen Börsengang von OpenAI kein Ende des KI-Hypes. DFKI-Sprecher Reinhard Kager sagte dem MDR, die Nachdenklichkeit habe an Gewicht gewonnen. KI gelte nicht mehr als die große Lösung für alle Probleme. Wenn nun eine Phase der kritischen Auseinandersetzung mit der Technologie beginne, sei das eine gute Nachricht für die Nutzer. Die Branche könne bestehende KI-Werkzeuge gezielt verbessern. In Thüringen haben sich Ministerpräsident Mario Vogt und die Spitze der Linken zu Gesprächen getroffen. Die Staatskanzlei teilte dem MDR mit, man wolle gemeinsam nach Lösungen für das Land suchen. Linken-Chef Ralf Plötner erklärte seine Bereitschaft dazu. Man habe aber auch darauf hingewiesen, dass die von der Linken durchgesetzten Gelder, etwa für Pflegeheime, noch nicht geflossen seien. Die Koalition aus CDU Thüringen und SPD ist im Landtag auf Stimmen der Linken angewiesen. Zum 35. Jubiläum des deutsch-polnischen Nachbarschaftsvertrages werden ab morgen 60.000 Zugtickets an junge Erwachsene vergeben. Wie das Bundesverkehrsministerium mitteilte, umfasst der Freundschaftspass 7 flexible Reisetage im jeweiligen Nachbarland sowie eine kostenlose Hin- und Rückfahrt im Heimatland. Bewerben können sich 18- bis 27-Jährige. Der Pass gelte für Reisen ab November 2026 bis Oktober 2027. Das waren die Nachrichten.
9: Und jetzt bei MDR Jump, der zuverlässigste Verkehrsservice im Osten mit der A2 in Richtung Hannover. Zwischen Ilxleben und Bornstedt stockender Verkehr, im Baustellenbereich eine Viertelstunde mehr. A4 Görlitz Richtung Dresden am Grenzübergang Ludwigsdorf, 3 Kilometer Stau bei der Einreise, dauert eine halbe Stunde länger. Und A4 Richtung Frankfurt, in der Abfahrt Wilsdruf gibt es Behinderungen durch ein defektes Fahrzeug. Dann in Chemnitz die Stolberger Straße an der Kreuzung Friedrich-Henel-Straße nach einem Unfall gesperrt. Und in Mühlhausen im Petristeinweg Höhe Petri-Teich Behinderungen nach einem Unfall. Blitzer zum Feierabend auf der A4 Richtung Görlitz zwischen Dreieck Dresden-Nord und Hermsdorf. A17 Richtung Prag zwischen Dresden-Gorbitz und Dresden-Südvorstadt. Vorm Tunnel Dölschen, B80 Höhe Seeburg Richtung Halle. Auf der B174 zwischen Zschopau und Hohndorf. Dann in Allach Richtung Zimmern-Supra. In der Eisenach in der Ernst-Thälmann-Straße in beiden Richtungen. Und Halle-Berliner Straße auch dort in beiden Richtungen zweimal hintereinander sogar. 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In der Nacht dann auch, gegen morgen gibt es stellenweise Nebel. Tiefstwerte gehen runter bis auf 9 Grad, in den Bergen bis auf 6 und morgen wird es dann ganz schick und freundlich mit viel Sonne und so ein paar Wolken, Höchstwerte maximal 27 Grad. Am Mittwoch aber schon wieder kühler, denn dann gibt es wieder Regen und Gewitter. 5 nach 6.
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0: 18.10 Uhr, hier ist der MDR Jump Feierabend Countdown am Montag. Ein Montag, den Claudia aus Reichenbach im Vogtland so schnell nicht vergessen wird.
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0: Auf einen Schlag 3.700 Euro abgeräumt. Heute Vormittag um 11.10 Uhr bei Bernadette. So viel Geld gab es übrigens für die Apfeltasche, die wir gesucht haben. Ja, und dann direkt um 14.10 Uhr die nächste Runde gestartet mit dem ersten Hinweis aufs neue Dingsbums. Und das wissen wir schon.
4: Das kann man nicht kaufen.
0: Zwei Runden haben wir mittlerweile gespielt. Glück und Zeit könnt ihr von eurer Ideenliste schon mal streichen. Also, was könnte es noch sein?
4: Das kann man nicht kaufen.
0: Morgen früh machen wir weiter. Das Tolle ist ja, vor der ersten Spielrunde um 7.10 Uhr gibt es um 6.50 Uhr noch einen weiteren Hinweis unserer Kinder. Und dann also eure Chance auf die 1.200 Euro in der MDR Jump. Guten Morgen, Familie, um 7.10 Uhr morgen.

Wir wollen ja, dass ihr gut heimkommt oder zur Spätschicht. Deswegen halten wir euch immer auf dem Laufenden. Das MDR Jump Verkehrszentrum hat noch eine Sofortmeldung für die A2 Richtung Berlin. Zwischen Peine und Peine Ost ein Reifen auf der Fahrbahn A2 Richtung Berlin. Schön vorsichtig. Zwischen Peine und Peine Ost der Reifen.

0: Gleich 19:30, hier ist MDR Jump und die Meldung zur halben Stunde mit Renato Bodenburg.
1: Die linken Politikerin Eva von Angern bleibt Fraktionsvorsitzende in Sachsen-Anhalt. Wie die Partei mitteilte, wurde sie bei der Fraktionsklausur in Dessau-Wörlitz einstimmig wiedergewählt. Von Angern ist seit 2002 Mitglied des Landtags und damit Alterspräsidentin. Auf der A73 bei Eisfeld wird in den kommenden Tagen die Fahrbahn erneuert. Wie die Autobahn GmbH mitteilte, wird die Anschlussstelle Eisfeld Nord zeitweise gesperrt. Bis zum 18. September betrifft das die Fahrtrichtung Suhl, vom 21. bis 25. September die Fahrtrichtung Nürnberg. Die Britpop-Band Oasis hat für das kommende Jahr 2 Konzerte in Deutschland angekündigt. Die Gruppe um die Brüder Liam und Noel Gallagher will am 2. und 3. Juli in der Münchner Allianz Arena spielen. Außerdem seien Konzerte in Großbritannien, Europa und den USA geplant. Fans müssten sich auch vorab auf der Webseite der Band registrieren. Den bislang letzten Deutschlandauftritt hatte Oasis 2009 beim Melt Festival in Grevenhainichen.
0: Ich würde sagen, maybe, oder? Wir schauen mal auf die Straßen bei MDR Jump. Ich lasse das lieber mit dem Singen. Vorsicht, A2 Richtung Berlin. Zwischen Ciesa und Wollin. Fahrzeugteile auf der linken Fahrspur und A2 Richtung Hannover. Zwischen Ixleben und Bornstedt. Stockner Verkehr im Baustellenbereich so 10 Minuten länger. Dann A4 Görlitz Richtung Dresden am Grenzübergang Ludwigsdorf. 3 Kilometer Stau. Bei der Einreise so eine halbe Stunde länger. Und in Chemnitz die Stolberger Straße an der Kreuzung Friedrich-Henel-Straße nach einem Unfall gesperrt. Geblitzt wird natürlich auch A4 Richtung Görlitz zwischen Dreieck Dresden-Nord und Hermsdorf, A17 in Richtung Prag zwischen Dresden-Gorbitz und Dresden-Südvorstadt vom Tunnel Dölschen, A71 Richtung Sangerhausen zwischen Dreieck Suhl und Suhl-Zellermedis, dann B80 Höhe Seeburg Richtung Halle zwischen Dürr, Röhrsdorf, Dittersbach und Helmsdorf, Blitzer in Eisenach, Ernst-Thälmann-Straße in beiden Richtungen und Halle-Berliner Straße, auch dort in beiden Richtungen und zweimal hintereinander. Habt ihr unterwegs noch was entdeckt, gebt gerne Bescheid. Wir geben es praktischerweise für alle weiter. 0800 123 2340. WhatsApp geht auch. Wetter mit so ein paar lockeren Wolken, oft aber halt auch gar nichts. Ein klarer Himmel. So geht's auch in der Nacht weiter. Später kommt so ein bisschen Nebel auf. Bleibt aber trocken. Tiefstwerte gehen runter bis auf 9 Grad. Weiter oben ist es frischer. Morgen dann ganz schön und dank der Sonne noch mal wärmer als heute. Bis zu 27 Grad. Genießt das, denn der Mittwoch wird schon wieder wechselhafter und kühler. 6:35.
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Ja, geil. Gwen Stefani mal wieder. What You're Waiting For im MDR Jump Feierabend Countdown. Und ja, was kommt dabei heraus, wenn man drei Norweger in ein kleines Zimmer packt, während draußen der bitterkalte Winter wütet? Ihr könnt es euch wahrscheinlich schon denken, oder? Genau. Der sommerlichste Hit, den ihr derzeit hören könnt. Und den spielen wir jetzt sehr, sehr gerne. So geil. The Bowser und Magnetic bei MDR Jump.

3:45, hier ist der MDR Jump Feierabend Countdown am Montagabend. Sonst immer höher, schneller, weiter. Und jetzt ist die Frage, gibt es eine Vollbremsung bei der Entwicklung von KI? Das ist ein Thema in unseren Themen des Tages ab 19 Uhr. Und die hat gleich Felix Schmutzer für euch. Euch einen schönen Feierabend und bis morgen.

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11: Um 19 Uhr mit Renato Bodenburg. Für den Aufbau der Bundeswehrbrigade in Litauen will Bundesverteidigungsminister Boris Pistorius künftig auch Soldatinnen und Soldaten verpflichtend versetzen. Das Verteidigungsministerium teilte mit, dass zwar bereits fast 80% der rund 4.800 Dienstposten besetzt seien. Für einige Spezialbereiche reichten die freiwilligen Meldungen jedoch nicht aus. Die Brigade soll bis Ende 2027 vollständig einsatzbereit sein und die NATO-Ostflanke stärken. US-Präsident Donald Trump hat mit Äußerungen für Verwirrung gesorgt, die Ukraine und Russland würden keine gegnerischen Energieanlagen mehr angreifen. Trump behauptete, die Ukraine habe seiner entsprechenden Forderung zugestimmt. Russland wolle ebenso handeln. Weder Kiew noch Moskau bestätigten diese Angaben. Russland bezeichnete laut Agentur Interfax Trumps Post vielmehr als Aufruf in Richtung Ukraine. Trump hatte gestern erklärt, die hohen Dieselpreise würden größtenteils durch ukrainische Angriffe auf russische Raffinerien verursacht und nicht durch den anhaltenden Krieg gegen den Iran. Auch mehr als eine Woche nach der Landtagswahl in Sachsen-Anhalt laufen noch Nachzählungen. Im Burgenlandkreis mussten insgesamt 35 Wahlbezirke erneut überprüft werden, 10 mehr als ursprünglich angekündigt. Nach Angaben des Kreiswahlleiters wurden dabei rund 12.000 Stimmzettel kontrolliert. Vorwürfe, man versuche, Stimmen für die Altparteien zu finden, erklärte er als nicht haltbar. Zwar seien vereinzelt weitere Stimmen als gültig anerkannt worden, das ändere aber nichts am Wahlergebnis. In Dresden ist Richtfest beim Bau der neuen Mikrochip-Fabrik des Verbundes ESMC gefeiert worden. An dem Gemeinschaftswerk sind der taiwanesische Konzern TSMC sowie Bosch, Infineon und NXP Semiconductor beteiligt. Ab dem zweiten Halbjahr 2027 sollen in der Fabrik vor allem Chips für die Autoindustrie gefertigt werden. Die Investitionssumme liegt bei 10 Milliarden Euro. Das Bundeswirtschaftsministerium steuerte davon 5 Milliarden bei. Zum 35. Jubiläum des deutsch-polnischen Nachbarschaftsvertrags werden ab morgen 60.000 Zugtickets an junge Erwachsene vergeben. Wie das Bundesverkehrsministerium mitteilte, umfasst der Freundschaftspass 7 flexible Reisetage im jeweiligen Nachbarland sowie eine kostenlose Hin- und Rückfahrt im Heimatland. Bewerben können sich 18- bis 27-Jährige. Der Pass gelte für Reisen ab November 2026 bis Oktober 2027. Das waren die Nachrichten.
0: ist 2:07. MDR Jump ist hier jetzt mit dem zuverlässigsten Verkehrsservice im Osten. Die neueste Meldung von der A2. Vorsicht, wenn ihr Richtung Berlin unterwegs seid. Zwischen Ciesa und Wollin, hier liegen Fahrzeugteile auf der linken Fahrspur. A4 Görlitz Richtung Dresden. Zu einem Grenzübergang Ludwigsdorf dauert es eine halbe Stunde länger. 3 Kilometer Stau bei der Einreise. Und in Chemnitz ist die Stolberger Straße an der Kreuzung Friedrich-Hähnel-Straße nach einem Unfall gesperrt. Geblitzt wird auf der A4. Wenn ihr Richtung Görlitz unterwegs seid, zwischen dem Dreieck Dresden-Nord und der Abfahrt Hermsdorf. Außerdem auf der A17 hier ein Blitzer Richtung Prag zwischen Dresden-Gorbitz und Dresden-Südvorstadt direkt vor dem Tunnel Dölzschen. Auf der A71 wird Richtung Sangerhausen zwischen dem Dreieck Suhl und der Abfahrt Suhl-Zellamelis geblitzt. Außerdem auf der B80 hier auf Höhe Seeburg, wenn ihr Richtung Halle unterwegs seid. Zwischen Dürr-Röhrsdorf, Dittersbach und Helmsdorf steht ein Blitzer. Außerdem in Alsenach in der Ernst-Thälmann-Straße hier in beiden Richtungen und in Halle in der Berliner Straße in beiden Richtungen. Achtung, hier zweimal hintereinander. 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Und morgen zeigt der Herbst wieder seine goldene Seite. Die Temperaturen drehen nochmal richtig auf. Aktuell haben wir ja in Magdeburg 21 Grad gemessen, in Meiningen 19, in Leipzig aktuell 20 Grad. Morgen dann nach Nebel am Morgen viel Sonne und Höchsttemperaturen bis 27 Grad. Das hält allerdings nicht lange. Mittwoch gibt es Schauer und Gewitter und dazu wird es auch wieder deutlich kühler.
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0: Am Montag eine Stunde Tagesupdate für euch jetzt. Und es klang schon ziemlich dramatisch am Wochenende. Die Chefs der großen amerikanischen KI-Firmen fordern eine Notbremse in Sachen KI-Entwicklung. Sonst könnte am Ende von uns als Menschheit nicht mehr viel übrig bleiben. Fragezeichen. Ist das Rennen wirklich so knapp? Und KI dabei, die Macht zu übernehmen? Das klären wir alles gleich. Das ist nämlich unser erstes Thema. In 5 Minuten hört ihr das hier.
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0: Erste Runde, Montagabend, Themen des Tages hier bei MDR Jump F nach 7 ist es und das klingt wirklich wie Endzeithorror. Künstliche Intelligenz steht kurz davor, die Macht zu ergreifen. In einem gemeinsamen Schritt beschließen die drei größten KI-Unternehmen der Welt, die Notbremse einzulegen, um wertvolle Zeit im Wettlauf Mensch gegen Technik zu gewinnen. Wirklich, Actionfilm. Ist aber genauso passiert am Wochenende. Ist unser Vorsprung vor der KI-Entwicklung wirklich so knapp geworden? Darüber sprechen wir jetzt mit Gerrit Scheuermann. Das ist der Direktor des Data Science Centers in Leipzig, das nationale KI-Kompetenzcenter. Das berät die Politik in solchen Fragen. Guten Abend.
1: Guten Abend.
0: Und steht das jetzt wirklich 5:12 im Kampf Menschheit gegen KI? Oder was vermuten Sie hinter dieser Ankündigung am Wochenende?
1: Was in jedem Fall aktuell zu beobachten ist, ist, dass diese Systeme eine Aufgabe gestellt bekommen. Sie haben sehr viel Kenntnisse, wie man Aufgaben lösen kann. Und sie haben wie ein Schüler in der Schule letzten Endes bei einigen Aufgaben beschlossen, dass es vielleicht ganz nett wäre, sich die Lösung einfach irgendwo im Internet zu suchen, obwohl ihnen das eigentlich nicht gestattet ist. Und wie der typische Schüler in der Schule haben sie das dann auch vor den Lehrern, den menschlichen Lehrern verborgen.
0: Aber wenn Sie sagen, das ist wie Schummeln, würde man beim Schüler sagen, blöder, aber ist jetzt auch kein Weltuntergang, oder?
1: Solange der Schüler in der Schule irgendwann lernt, dass er es im Leben anders zu machen hat, das ist okay, wenn er sich als Arzt dahinstellt und sagt, ich kann das nicht, aber es dann trotzdem macht, wird es langsam kritisch. Ich meine, der Spaß hört in dem Moment auf, wo diese Systeme etwa zur Steuerung von Waffen genutzt werden und dabei sich auch nicht so verhalten, wie der Mensch dies gerne würde. Und was so ein typischer Aspekt dabei ist, wenn Sie den Eindruck haben, Sie sollen abgeschaltet werden, sich dem letzten Endes entziehen, dieses, der Computer tut nicht, was er will, ich schalte den mal kurz aus und wieder ein und dann ist alles wieder wie vorher, das funktioniert dann nicht mehr.
0: Okay. Was brauchst denn wirklich für eine sichere KI-Entwicklung? Diese großen US-Firmen sagen selber jetzt, bitte mehr staatliche Regulierung. Ist das richtig?
1: Staaten haben aus meiner Sicht zwei Aufgaben. Das erste ist, die Regeln zu bestimmen, nach denen gespielt wird. Ja, wenn es Szenarien gibt, wie die Entwicklung von der Biowaffe, wäre es legitim, dass ein Staat sagt, Unternehmen, die das bei ihren Produkten nicht ausschließen, dürfen bei uns letzten Endes keine Geschäfte machen. So, das heißt, staatliche Regulierung wäre schon ein möglicher Weg. Natürlich stellt man sich die Frage, funktioniert das? Vermag ich nicht zu beantworten. Als Forscher, als Mensch, als Bürger kann ich es nur hoffen und muss letzten Endes auch europäischen Regierungen empfehlen, sich zumindest mit der Frage auseinanderzusetzen.
0: Aber das gibt einem wirklich alles ganz schön zu denken. Die KI-Entwicklung wird immer schneller. Jetzt wollen die drei großen US-Unternehmen die KI-Notbremse einlegen. Und das ist auch bitter nötig. Das sagt Gerrit Scheuermann, Direktor des Nationalen KI-Kompetenzzentrums Data Science Center in Leipzig. Vielen Dank. MDR Jump habt ihr im Ohr. Hier sind die Themen des Tages.

0: neue Musik von Tempacity. Die Single heißt Self-Aware hier bei MDR Jump. Was haben die Pflegebranche, die Gastronomie und das Handwerk gemeinsam? Ganz genau. Alle klagen über Fachkräftemangel. Die Folgen: Firmen können Aufträge nicht mehr annehmen, weil Personal fehlt. Chefs finden keine Nachfolger und immer mehr Unternehmen geben deswegen sogar komplett auf. Die Bundesagentur für Arbeit will helfen, diesen Kreislauf zu durchbrechen. Und dafür gab es heute zwei Aktionswochen, die heute losgehen. Unter anderem in Thüringen. Und dazu ist jetzt Markus Behrens im Gespräch. Es ist der Chef der Regionaldirektion Sachsen-Anhalt-Thüringen bei der Bundesagentur für Arbeit. Guten Abend.
1: Ja, schönen guten Abend.
0: So, wenn das jetzt aber heißt, es gibt schlicht nicht genügend Fachkräfte, wie sinnvoll ist denn dann überhaupt die Suche? Also wenn es diese Leute doch gar nicht gibt.
1: Ja, zunächst mal muss man sagen, es ist tatsächlich so, dass wir Fachkräfte zu wenige haben und die freien Stellen zu besetzen. Deshalb sind aber solche Aktionswochen wirklich wichtig, um den Fachkräften, die arbeitslos gemeldet sind beispielsweise oder die vor einem beruflichen Wechsel stehen, die Möglichkeiten aufzuzeigen, wo geht was. Und dann müssen wir mit den Menschen, die wir noch qualifizieren müssen, die wir ausbilden müssen, tatsächlich ins Gespräch kommen.
0: Rechnerisch, gäbe es denn überhaupt genug Menschen, um alle Fachkraftstellen zu besetzen, oder gibt es trotzdem schlicht nicht genug?
1: Nein, es gibt insgesamt nicht genug. Das ist jetzt schon die Situation und die wird sich perspektivisch nochmal verschärfen aufgrund der demografischen Entwicklung. Wir haben jetzt in den nächsten Jahren zwei altersbedingte Aussteiger aus der Beschäftigung und nur ein junger Mensch kommt nach. Und die Gesamtsituation wird sich also ab 2040 nochmal weiter verschärfen, weil wir im letzten Jahr nur ein Drittel der Geburten hatten vom Jahr 1990. Deswegen versuchen wir, das inländische Potenzial zu erschließen und natürlich eben auch Menschen aus dem Ausland nach Thüringen zu holen, um die Fachkräftesituation zu entspannen.
0: Welche Rolle spielen denn eigentlich die Unternehmen bei diesem Thema Fachkräftemangel? Auch deren Arbeitsbedingungen, sind die teilweise nicht gut genug, dass die nicht genug Leute finden?
1: Ja, die Unternehmen müssen sich halt umstellen. Ne? Vor 10 Jahren konnten sie aus einem großen Repertoire an Arbeitssuchenden auswählen. Das ist jetzt eben ein rares Gut. Und deshalb geht es darum, den Kampf um die besten Köpfe so zu gestalten, dass man versucht, mit einer sinnstiftenden Tätigkeit junge Menschen anzusprechen. Und wir haben ja Wachstumsbranchen, wo tatsächlich auch die Interessen der jungen Menschen zum Tragen kommen können. Denken Sie an die Entwicklung in der IT. Aber ich stelle halt auch fest, beispielsweise in der Pflege sehen viele eine Zukunft, weil sie sich mit Menschen umgeben wollen, weil sie eine sinnstiftende Arbeit machen wollen. Und das gilt es halt am Ende auch entsprechend umzusetzen.
0: Und dazu starten heute die Aktionswochen zur Fachkräftegewinnung. Passende Bewerber zu finden, wird für Firmen immer schwieriger. In Thüringen kommen auf 2 Menschen, die den Arbeitsmarkt verlassen, nämlich nur eine Person, die nachkommt. Im MDR Jump Interview dazu war Markus Behrens, Chef der Regionaldirektion Sachsen-Anhalt-Thüringen bei der Bundesagentur für Arbeit. Vielen Dank.

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6: Es ist 19.31 Uhr. MDR Jump ist hier mit den Meldungen zur halben Stunde von Renato Bodenburg jetzt.
7: Die linken Politikerin Eva von Angern bleibt Fraktionsvorsitzende in Sachsen-Anhalt. Wie die Partei mitteilte, wurde sie bei der Fraktionsklausur in Dessau-Wörlitz einstimmig wiedergewählt. Von Angern ist seit 2002 Mitglied des Landtags und damit Alterspräsidentin. Auf der A73 bei Eisfeld wird in den kommenden Tagen die Fahrbahn erneuert. Wie die Autobahn GmbH mitteilte, wird die Anschlussstelle Eisfeld Nord zeitweise gesperrt. Bis zum 18. September betrifft das die Fahrtrichtung Suhl, vom 21. bis 25. September die Fahrtrichtung Nürnberg. Die Britpop-Band Oasis hat für das kommende Jahr 2 Konzerte in Deutschland angekündigt. Die Gruppe um die Brüder Liam und Noel Gallagher will am 2. und 3. Juli in der Münchner Allianz Arena spielen. Außerdem seien Konzerte in Großbritannien, Europa und den USA geplant. Fans müssten sich auch vorab auf der Webseite der Band registrieren. Den bislang letzten Deutschlandauftritt hatte Oasis 2009 beim Melt-Festival in Grevenhainichen.
6: 19.32 und die neuesten Meldungen aus dem MDR-Jump-Verkehrszentrum hier am 4 Görlitz Richtung Dresden. Am Grenzübergang Ludwigsdorf dauert es eine halbe Stunde länger bei der Einreise. Aktuell 3 Kilometer Stau hier gemeldet. Dann eine Meldung aus dem Burgenlandkreis. Da ist die Straße zwischen Pörsten und Lösau nach einem Unfall gesperrt. Und geblitzt wird heute Abend noch auf der A4 Richtung Görlitz zwischen dem Dreieck Dresden-Nord und Hermsdorf. Auf der A17 Richtung Prag zwischen Dresden-Gorbitz und Dresden-Südvorstadt. Achtung, der Blitzer hier direkt vor dem Tunnel Dölschen. Auf der A71 steht ein Blitzer Richtung Sangerhausen zwischen dem Dreieck Suhl und der Abfahrt Suhl-Zellamelis. Auf der B80 einer auf Höhe Seeburg, wenn ihr Richtung Halle unterwegs seid. Zwischen Dürr-Röhrsdorf-Dittersbach und Helmsdorf wird geblitzt. Außerdem in Eisenach, in der Ernst-Hellmann-Straße in beiden Richtungen und in Halle in der Berliner Straße. Hier in beiden Richtungen, Achtung, da stehen gleich 2 Blitzer hintereinander. Und morgen, schauen wir aufs Wetter, zeigt der Herbst nochmal seine goldene Seite. Die Temperaturen drehen nochmal richtig auf. In Halle haben wir aktuell 22 Grad gemessen, in Erfurt und Plauen 20. Und da können wir morgen ein bisschen was rauflegen. Geht zwar mit Nebel los, aber es werden dann am Nachmittag mit viel Sonne sogar nochmal bis zu 27 Grad. Allerdings hält es nicht lange. Mittwoch gibt es Schauer und Gewitter und dazu wird es wieder deutlich kühler.
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6: Und dazu willkommen zurück. Nicht ganz Krankenschwester und nicht ganz Arzt, sondern irgendwas dazwischen. So oder so ähnlich sieht die Arbeit von PAs aus. PA, so ein neuer Job, muss man sich konzentrieren, wenn man es ausspricht. Physician Assistants sind das. Ja, und das Konzept dieser Arztassistenten, das kommt aus den USA, breitet sich aber auch hier bei uns im Osten immer weiter aus. Wir zeigen euch gleich, warum PAs auch bei eurem Hausarzt vielleicht bald zum Alltag gehören. Das ist Thema in 5 Minuten hier bei mir.
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0: Wenn ihr in Thüringen lebt oder das nächste Mal zum Arzt geht, dann könnte es gut sein, dass ihr dort auf eine ganz neue Berufsgruppe stoßt, die sogenannten PAs, ausgesprochen Physician Assistants. Muss man sich konzentrieren. Physician Assistants, das ist, wie der Name gesagt, Arztassistenten. Und was die genau machen, das klären wir jetzt. MDR Jump ist hier mit den Themen des Tages. Die sollen nämlich helfen, Ärzte zu entlasten. An den großen Kliniken in Bad Berka oder in Erfurt, da gibt es die zum Beispiel schon. Und die sollen jetzt auch in immer mehr Hausarztpraxen mitarbeiten. Was genau ist so ein PA? Was darf der? Dazu ist Ulrich Wedding jetzt im Gespräch, Vizepräsident der Landesärztekammer in Thüringen. Guten Abend.
1: Guten Abend.
0: Erklären Sie uns mal ganz kurz, so ein PA, ein Physician Assistant, was genau sind dessen Aufgaben und was darf der zum Beispiel nicht?
1: Dessen Aufgaben sind es, dem Arzt assistierend, Aufgaben zu übernehmen, die den Arzt unterstützen. Das können Blutentnahmen sein, das können Injektionen sein, das können Assistenten, zweiter Assistent, dritter Assistent bei Operationen sein. Das kann die Überwachung von Infusionen sein, ganz verschiedene Dinge, die eben immer vom Arzt delegiert werden können an den Physician Assistant, wenn der Arzt sich versichert hat, dass der Physician Assistant das aufgrund seines Studiums und aufgrund seiner Qualifikation beherrscht.
0: Und was heißt das aber für mich als Patient? Das ist doch eigentlich ein Rückschritt, wenn Sachen

0: die bisher ein Arzt gemacht hat, dann eben nur noch von einem Assistenten übernommen werden, oder?
1: Nein, das ist ja gerade Aufgabe zu gucken, dass die Behandlungsqualität trotzdem erhalten bleibt. Und wenn wir viele ja auch die Erfahrung immer wieder zum Beispiel im Krankenhaus oder in Arztpraxen machen, dass die Ärzte unter hohem Zeitdruck Tätigkeiten durchführen, dann ist es Ziel zu gucken, wie können gewisse Routineaufgaben, die auch sicher durch zum Beispiel Physician Assistant wahrgenommen werden können, in deren Hand gegeben werden, damit für die komplexeren Aufgaben dann wirklich auch Arztzeit weiterhin zur Verfügung steht.
0: Und jetzt ging es vorhin bei uns hier in der Sendung um Fachkräftemangel. Ärzte gehören dazu, die sind sogar extreme Mangelware. Und das dürfte bei diesen Arztassistenten ja auch nicht anders sein. Wo sollen die denn herkommen?
1: Ja, es gibt zurzeit etwa 5000 Absolventen in Deutschland. Es gibt es als Studium in Thüringen auch. Also es gibt da schon ein gewisses Angebot auch an Physician Assistant. Und Aufgabe ist es, jetzt da auch eine Einheitlichkeit in der Ausbildung reinzukriegen, dass es da Standards gibt für solch ein Studium.
0: Das ist ja mal wieder ein tolles neues Wort gelernt. Physician Assistant, PAs, dürfen ein bisschen mehr als das Pflegepersonal, aber immer noch nicht ganz so viel wie ein richtiger Arzt. Trotzdem sollen die helfen, Arztpraxen zu entlasten. Und im MDR-Jump-Interview dazu war Ulrich Weddings, der Vizepräsident der Landesärztekammer in Thüringen. Vielen Dank. Hier sind die Themen des Tages. Sorry.

Musik aus London von Chris de Serendi. MDR Jump ist hier. Das war Ausgabe Nummer 1 unserer Themen des Tages in der neuen Woche. Um den Kampf Mensch gegen KI ging es heute bei uns, wo der Vorsprung von uns Menschen immer kleiner wird. Deswegen fordern die Chefs der großen KI-Firmen aus den USA jetzt eine Notbremse in Sachen KI-Entwicklung. Und um Fachkräftemangel ging es Thüringen besonders betroffen. Auf 2 Menschen, die den Arbeitsmarkt verlassen, kommt nur einer nach. Krass. Morgen dann, nächste Runde für uns, dann geht's um flüssigen Verkehr. Was ist eigentlich besser, Ampel oder Kreisverkehr? Das klären wir morgen für euch ab 19 Uhr in unseren Themen des Tages. Bis dahin wünsche ich euch einen schönen Abend und viel Spaß gleich ab 8 mit Pop, die Abendshow. Von mir gibt's Musik von Ray Dalton jetzt noch, In My Bones für euch.

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6: Um 20 Uhr mit Renato Bodenburg. Für den Aufbau der Bundeswehrbrigade in Litauen will Bundesverteidigungsminister Boris Pistorius künftig auch Soldatinnen und Soldaten verpflichtend versetzen. Das Verteidigungsministerium teilte mit, dass zwar bereits fast 80% der rund 4.800 Dienstposten besetzt seien, für einige Spezialbereiche reichten die freiwilligen Meldungen jedoch nicht aus. Die Brigade soll bis Ende 2027 vollständig einsatzbereit sein und die NATO-Ostflanke stärken. Russland und die Ukraine wollen nach Angaben von US-Präsident Donald Trump auf gegenseitige Angriffe auf Energieanlagen verzichten. Trump behauptete, die Ukraine habe seiner entsprechenden Forderung zugestimmt. Russland wolle ebenso handeln. Weder Kiew noch Moskau bestätigten diese Angaben. Russland bezeichnete laut Agentur Interfax Trumps Post vielmehr als Aufruf in Richtung Ukraine. Der ukrainische Präsident Volodymyr Zelensky schrieb auf X, wenn die Partnerländer dafür sorgten, dass Russland entsprechende Angriffe unterlasse, werde die Ukraine ihre Angriffe ebenfalls einstellen. Auch mehr als eine Woche nach der Landtagswahl in Sachsen-Anhalt laufen noch Nachzählungen. Im Burgenlandkreis mussten insgesamt 35 Wahlbezirke erneut überprüft werden, 10 mehr als ursprünglich angekündigt. Nach Angaben des Kreiswahlleiters wurden dabei rund 12.000 Stimmzettel kontrolliert. Vorwürfe, man versuche Stimmen für die Altparteien zu finden, erklärte er als nicht haltbar. Zwar seien vereinzelt weitere Stimmen als gültig anerkannt worden, das ändere aber nichts am Wahlergebnis. Zum 35. Jubiläum des deutsch-polnischen Nachbarschaftsvertrags werden ab morgen 60.000 Zugtickets an junge Erwachsene vergeben. Wie das Bundesverkehrsministerium mitteilte, umfasst der Freundschaftspass 7 flexible Reisetage im jeweiligen Nachbarland sowie eine kostenlose Hin- und Rückfahrt im Heimatland. Bewerben können sich 18- bis 27-Jährige. Die Dresdner Synagoge ist nach jahrelanger Bauzeit wieder geöffnet worden. Kultusminister Konrad Clemens sagte, jüdisches Leben gehöre zu Sachsen und müsse frei, sichtbar und vor allem sicher gelebt werden können. Der Landesverband der jüdischen Gemeinden bezeichnete den Umbau als wichtigen Schritt für die dauerhafte Sicherung jüdischen Gemeindelebens in Dresden. Das Wetter. In der Nacht in Niedersachsen und Schleswig-Holstein Bewölkungszunahme und vereinzelt schwache Schauer, sonst gering bewölkt oder klar und trocken. In den Frühstunden gebietsweise Nebel, Tiefstwerte 17 bis 9 Grad, an der Oder und Neiße bis 6 Grad. Morgen an der Nordsee häufig bewölkt, sonst mehr Sonne, nur stellenweise länger neblig trüb, trocken bei 23 bis 27 Grad, im Westen bis 30 Grad. Am Mittwoch Durchzug von Schauern und Gewittern und dabei allmählich Temperaturrückgang. Die Zeit, es ist 20.03 Uhr.
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8: Im Burgenlandkreis ist die Straße zwischen Pörsten und Lösau nach einem Unfall gesperrt. In Leipzig ist die Schönauer Landstraße zwischen Heinrich-Heine-Straße und Leipziger Straße nach einem Unfall gesperrt.
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9: 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Hallo! Und falls ihr neue Ohrwürmer braucht, wir haben einen ganzen Abend voll davon. Der erste ist von Nico Santos, sein aktueller Hit Why Don't

Gimme Love von Sia. Hallo, hier sind SWR 3 und MDR Jump Pop, die Abendshow. Ich habe euch Ohrwürmer versprochen und ich selbst habe schon einen. Den möchte ich gerne mit euch teilen. Einmal, damit ihr ihn habt und ich vielleicht nicht mehr. Vielleicht ist das eine Möglichkeit. Man hat ja oft diese Ohrwürmer, selbst wenn es Songs sind, die man mag. Irgendwann nerven sie einen, wenn man sie einfach nicht mehr aus dem Kopf rauskriegt. Dann kann man sie abgeben oder man muss ihn wirklich einmal durchhören, bis er raus ist, und das versuchen wir jetzt. Es fing damit an, dass ich gestern Abend das Finale der US Open im Tennis verfolgt habe, das Alexander Zverev gewonnen hat, gegen Ben Shelton. Ich konnte es nicht gucken, ich habe den Live-Ticker mitgelesen. Da stand immer A. Zverev, B. Shelton. Und ich war ganz froh, dass ich nicht auf Sendung war, denn ich hätte möglicherweise Zwischenstände von Alexander Zverev gegen Blake Shelton durchgesagt. Blake Shelton, der von Gwen Stefani und You Make Me Feel Like Christmas und so. Denn es war B. Shelton und für mich macht es im Kopf erstmal Blake Shelton. Das ging aber vorüber, bis es in meinem Kopf Ben Shelton machte. Und zwar auf die Melodie von Pale Shelter von Tears for Fears. Und seitdem ist das mein Ohrwurm und der geht nicht weg und ich mag den Song nicht mal besonders. Tut mir leid, Tears for Fears Fans. Die haben bessere. Aber er ist nur mal im Kopf. Holen wir ihn raus und hier habt ihr ihn alle. Tears for Fears und Ben Shelton.

Tears for Fears. Nächstes Jahr übernehmen sie die Nachfolge von Shania Twain. Wenn Harry Styles dann wieder Konzerte im Londoner Wembley Stadion gibt, spielen sie das Vorprogramm. Wenn ihr mal zu einem Tears for Fears Konzert geht, ruft doch einfach mal ran. Hey, spielt Ben Shelton?

0: Overdrive von Norma Jean Martini und Ofenbach. Hier ist Pop die Abendshow mit Michael Häufsteck. Ihr kennt diese Signaturen, die Werke kenntlich machen. Bei Malern ist es ganz simpel, die schreiben ihren Namen in die Ecke. Wenn man es lesen kann, kann man es lesen. Sprayer haben so einen Graffiti-Tag. Musiker haben auch oft sowas, dass sie eine Signatur, die eindeutig ist, in ihre Songs reinproduzieren. Bei Jason Derulo ist es wieder simpel, der singt einfach seinen Namen am Anfang des Songs. Dann gibt es einen Produzenten, der heißt J.R. Rotem. Vielleicht habt ihr das hier schon mal gehört.
1: Beluga Heights.
0: Zufällig aus einem Song von Jason Derulo, aber auch in vielen anderen zu hören, ist ein Kürzel, das J.R. Rotem in seine Songs reinproduziert, genauso wie dieses J.R. Und Pharrell Williams, der ja erstens selbst Popstar ist, aber zweitens auch Produzent für viele andere, macht sowas Ähnliches, deutlich subtiler. Seine Art Audio-Unterschrift, die er in die Songs einbaut, sind einfach immer vier Beats am Anfang. Bam, bam, bam, bam. Wie so eine Art Einzähler, sodass man ab Sekunde 1 eigentlich relativ schnell erkennen, dass Pharrell Williams beteiligt ist. Kelly ist hier. 1, 2, 3, 4. Blurred Lines. Und er selbst noch. Bei Happy fängt er auch so an. Und damit hat er sich verraten, denn wenn ihr jetzt den neuen Song von John Legend hört, dann wissen wir, Pharrell Williams ist der Produzent dahinter. John Legend und Daylight. 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

0: Daylight ist neu von John Legend. Pop hier die Abendshow. Eben haben wir euch Pale Shelter von Tears for Fears als neuen Ohrwurm mit neuem Text in den Kopf gesetzt, weil es in meinem Kopf rumging, als Ben Shelton gestern gegen Alexander Zverev im US Open Finale gespielt hat. Ben Shelton. Vielen Dank, dass ich jetzt für immer Ben Shelton bei Tears for Fears hören bzw. singen werde, schreibt Sven aus Markhäusl per WhatsApp 07221 2011 ins Studio. Thomas bestreitet meine Schilderung, dass es von Tears for Fears bessere Songs gibt. Guten Abend ins Studio. Bin seit 80er Jahren Tears for Fears Fan. Ist nicht nur ein Ohrwurm, das ist mit die beste Musik Waves. Das ist mit die beste Musik Waves gibt. Ich glaube, es handelt sich um automatische Sprachrechte und die beste Musik, die es gibt. Sozusagen habe ich seit über 40 Jahren mehrere Ohrwürmer von Tears for Fears. Danke, Thomas. Und Dominik hatte quasi früher eine ohrwurmfreie Hauslieferung.
1: Ich habe früher jeden Montag in der Firma Ohrwurm to go aufgehangen. Da hat man dann DIN A4-Zettel und so Dinger zum Abschneiden, wo normalerweise Telefonnummer dranhängen für Wohnungsvermietung. Und dann bin ich hin, habe oben zum Beispiel geschrieben, ah, viel gut, und unten zum Abreißen, na, na, na, na, na, oder oben, und diese Biene, die ich meine, und dann stand unten Biene Maya. Und dann konnte man sich jeden Montag einen Ohrwurm to go mitnehmen aus dem Aufzug. Die Leute haben das gefeiert. Ich glaube, es weiß bis heute niemand, dass ich das war.
0: Jetzt hast du dich geoutet. Jetzt wissen wir es alle. Und vielen Dank, du hast gerade Tears for Fears vertrieben. Wir haben jetzt die Biene Maya als neuen Ohrwurm. Super.

0: Das ist Tove Lo und Habits. Hier ist Pop, die Abendshow. Gleich bei uns Sarah Larsson und Memory Lane.
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3: Heute Nacht ist es in weiten Teilen Deutschlands klar bis locker bewölkt, im Verlauf stellenweise neblig und meist trocken. Die Tiefstwerte liegen bei 18 bis 5 Grad. Am Niederrhein bleibt es am mildesten und in der Lausitz wird es am kühlsten. Morgen gibt es zunächst regional Nebel, sonst viel Sonne bei lockeren Wolken. An der Nordsee sind gegen Abend erste Schauer und Gewitter möglich. Es werden 21 bis 30 Grad erreicht mit den höchsten Werten am Oberrhein.
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4: Auf der B100 ist in Pooch die Muldebrücke wegen Brückenarbeiten bis voraussichtlich September 2028 gesperrt. In Leipzig ist die Schönauer Landstraße zwischen Heinrich-Heine-Straße und Leipziger Straße nach einem Unfall gesperrt. A4 Dresden-Frankfurt zwischen Hohenstein-Ernsthal und Glauchau-West wird in Richtung Frankfurt die Fahrbahn erneuert. Bis voraussichtlich Dezember wird der gesamte Verkehr mit je 2 Fahrspuren pro Richtung auf der Richtungsfahrbahn Dresden geführt. Dadurch ist in Richtung Frankfurt die Anschlussstelle Glauchau-Ost bis Ende Oktober gesperrt.
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0: Mr. Know-It-All von Teddy Swims in Pop, eurer Abendshow im Radio, dem schnellsten Medium, das es gibt. Wenn was passiert, erfahrt es hier bei uns zuerst. Und damit zu einer Geschichte vom vergangenen Donnerstag. Aber hey, Theresa Seiter aus dem Team war seitdem nicht mehr hier.
1: Ja.
0: Wir haben die Geschichte bisher noch nicht erfahren. Sie ist jetzt für uns alle neu. Und sie hat offenbar zu tun mit der Beisetzung von König Harald vergangene Woche. Indirekt. Da haben wir euch ja erzählt, dass es eine Schweigeminute gab, in der nur sehr kurz Stille herrschte, bis nach wenigen Sekunden ein Handy klingelte. Und dahin war die Ruhe. Da muss bestimmt jemand im Boden versunken sein, aber man hörte halt auf der ganzen Welt bei der Fernsehübertragung sehr, dass ein Handy klingelte. Und damit zu dem, was Theresa am Donnerstag erlebt hat.
1: Es war ja Probealarm am Donnerstag.
0: Ja!
1: Pünktlich um 11 haben alle Handys geklingelt. Ich saß im Zug, also Das ganze Abteil hat gebimmelt.
0: Ja.
1: Und ich habe natürlich brav wie alle anderen mein Handy ausgemacht, mein Telefon.
0: Also es ging überall los und dann haben es alle sofort abgeschaltet.
1: Alle haben es ausgemacht. Aber ein Handy klingelte weiter, so eine Minute lang. Und ich war wirklich eine Minute lang so richtig genervt und habe gedacht, oh, welcher Depp. Man hört es doch. Man hört doch, dass es klingelt. Mach dieses Telefon aus. Habe mich da so ein bisschen reingesteigert. Habe zur Gepäckablage geguckt, weil da kam es her. Und sehe meinen Rucksack und denke, ich habe ein Telefon für einen Freund mit dabei. Das ist an. Oh nein, der Depp bin ich. Es ist mein Telefon. Und dann

0: Ich habe noch so kurz überlegt, wie lange dieser Alarm wohl geht. Kann ich es aussitzen?
1: Oh, wie lange wäre er gegangen?
0: Ja, das weiß ich nicht. Ich habe es nicht ausgetestet, weil ich habe dann gedacht, also irgendwann muss ich aufstehen, lieber jetzt. Und dann bin ich aufgestanden mit hochrotem Kopf, Walk of Shame zur Gepäckablage, habe niemanden angeguckt und habe gedacht, oh Gott, wie unangenehm.
1: Naja, aber es war ja auch Alarm und alle wussten es. In so einer Situation musst du immer daran denken, dass irgendjemand in 30 Jahren immer noch schweißgebadet aufwachen wird und sich daran erinnern wird, dass sein Handy geklingelt hat während der Schweigeminute bei der Beisetzung vom norwegischen König, dass in die ganze Welt übertragen wurde. Insofern wird dann weniger schlimm sein.
0: Das stimmt. Das
1: dürfte jetzt schon weniger schlimm sein für dich.
0: Das ist ein guter Maßstab, Dinge damit zu vergleichen.
1: Ja,
0: das ist alles ist weniger peinlich, wenn man daran denkt.
1: Wann immer euch sowas mal in der Öffentlichkeit passiert, denkt einfach an den beklingelten armen Harald.

0: Runaway von Pink. Hier ist Pop, die Abendshow. In Sachen Klingeln im Handy ist Volker aus Mannheim eine Geschichte eingefallen, bei der man sich am Ende auch besser fühlen kann, dass einem wenigstens das nicht passiert ist. Die wunderschöne Geschichte, als Queen Elizabeth gerade mit einem ihrer Untertanen sprach und dessen Handy klingelte. Kommentar der Queen: Gehen Sie ruhig ran, vielleicht ist es jemand Wichtiges.
1: Sehr gut.
0: Sie hätte auch sagen können: Geben Sie mir mal, ich spreche mit dem.

Jack Dean und Mercy, aktueller Hit von ihm. Er ist immer noch in der roten Phase. Wenn man auf seinen Instagram-Account geht, dann sieht man wirklich sehr, sehr viel Rot. Vieles ganz knallrot unterlegt. Jack Dean ist zu jung, um aus einem alten Werbespot zu wissen, dass wenn alles rot ist, dass das Zahnbelag ist, aber das ist bei seiner Instagram-Seite vielleicht auch ausgeschlossen. Er ist ein sehr fleißiger Mensch. Am Wochenende wird er beim Reeperbahn-Festival in Hamburg spielen. Am Samstag hat er gleich zwei Auftritte. Jetzt im Pop der Abendshow Titio. Come along.

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1: Um 21 Uhr mit Renato Bodenburg. Für den Aufbau der Bundeswehrbrigade in Litauen will Bundesverteidigungsminister Boris Pistorius künftig auch Soldatinnen und Soldaten verpflichtend versetzen. Das Verteidigungsministerium teilte mit, dass zwar bereits fast 80% der rund 4.800 Dienstposten besetzt seien, für einige Spezialbereiche reichten die freiwilligen Meldungen jedoch nicht aus. Die Brigade soll bis Ende 2027 vollständig einsatzbereit sein und die NATO-Ostflanke stärken. Russland und die Ukraine wollen nach Angaben von US-Präsident Donald Trump auf gegenseitige Angriffe auf Energieanlagen verzichten. Trump behauptete, die Ukraine habe seiner entsprechenden Forderung zugestimmt. Russland wolle ebenso handeln. Weder Kiew noch Moskau bestätigten die Angaben. Der ukrainische Präsident Volodymyr Zelensky schrieb auf X, wenn die Partnerländer dafür sorgten, dass Russland entsprechende Angriffe unterlasse, werde die Ukraine ihre Angriffe ebenfalls einstellen. Für den insolventen Chemnitzer Textilmaschinenbauer Spinzwirn zeichnet sich eine Lösung ab. Der bisherige Gesellschafter Starlinger kündigte an, einige Vermögenswerte zu übernehmen. Diese bildeten die Grundlage für den Neustart einer eigenständigen Gesellschaft mit rund 40 Beschäftigten. Für die rund 90 Mitarbeiter, deren Jobs nicht erhalten werden können, wurde eine Transfergesellschaft eingerichtet. Spinzwirn war wegen schwacher Auftragseingänge und gestiegener Rohstoffkosten in die Insolvenz geraten. Der US-Rapper Macklemore wird nicht weiter im Vorprogramm des Popstars Ed Sheeran auftreten. Wie Macklemore auf Instagram mitteilte, wurde er von der Tour ausgeschlossen. Der Rapper hatte sich auf der Bühne wiederholt politisch zum Nahostkonflikt geäußert und Freiheit für Palästina gefordert. Daraufhin hatten laut US-Medien mehrere Veranstaltungsorte mitgeteilt, keine Konzerte mit dem 43-Jährigen im Line-up zuzulassen. Die Dresdner Synagoge ist nach jahrelanger Bauzeit wieder geöffnet. Kultusminister Konrad Clemens sagte, jüdisches Leben gehöre zu Sachsen und müsse frei, sichtbar und vor allem sicher gelebt werden können. Der Landesverband der jüdischen Gemeinden bezeichnete den Umbau als wichtigen Schritt für die dauerhafte Sicherung jüdischen Gemeindelebens in Dresden. Die Synagoge wurde seit 2023 umgebaut. Im Mittelpunkt stand eine verbesserte Sicherheit nach Empfehlungen des Landeskriminalamtes. Das Wetter. In der Nacht gering bewölkt oder sternenklar und trocken, in den Frühstunden stellenweise Nebel, Tiefstwerte 12 bis 6 Grad. Morgen stellenweise länger neblig trüb, später überall Sonne, einige Wolken und trocken, Höchstwerte 23 bis 27 Grad. Und am Mittwoch Durchzug von Schauern und Gewittern, dabei Temperaturrückgang. Die Zeit, es ist 21.03 Uhr.
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2: A4 Richtung Dresden. Zwischen Friedewald und Wildeck-Hönebach ist die rechte Fahrspur wegen eines defekten Busses gesperrt. A4 Richtung Frankfurt. Zwischen Jagdbergtunnel und Bucher steht ein defektes Fahrzeug auf der rechten Fahrspur. Auf der B100 ist in Pooch die Muldebrücke wegen Brückenarbeiten bis voraussichtlich September 2028 gesperrt. B188 Richtung Gardelegen, zwischen den Abzweigen Nahstedt und Vollenschirrbehinderung durch ein langsam fahrendes Fahrzeug. In Leipzig ist die Schönauer Landstraße zwischen Heinrich-Heine-Straße und Leipziger Straße nach einem Unfall gesperrt.
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3: Mit Michael Reifschweck, hallo, und wir brauchen mal wieder ein paar gute Reime. Wisst ihr sie? Dann seid ihr hier richtig. 07-221-2011. Denn wir spielen Reim dich, das Quiz, bei dem sich die Antworten aufeinander reimen. Jetzt seid ihr dabei? 07-221-2011. Und wir fangen an mit Loy und David Puentes und Golden Summer.
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0: Birds of a Feather, Billie Eilish. Hallo zusammen, wir reimen.
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0: Tillmann aus Stuttgart spielt mit uns. Hallo Tillmann.
2: Hi.
0: Mit wem teilst du deine Küche im Moment?
2: Mit meiner Frau Jule.
0: Und was macht ihr zusammen?
2: Ach, wir müssen leider die ganze Küche einmal grundreinigen, weil wir ein bisschen Mottenbefall hatten.
0: Ah, ihr teilt sie auch noch mit Motten. Das ist natürlich weniger schön.
2: Jetzt nicht mehr zum Glück.
0: Schon erledigt?
2: Ja, wir sind jetzt gerade in den letzten Zügen.
0: Also Lebensmittelmotten, vermutlich nicht die, die Löcher in Kleider fressen, sondern die, die Löcher in Chips fressen.
2: Genau, richtig, ja.
0: Herrlich.
2: Aber es wird rein nebenher ein bisschen aufgemuntert.
0: Das freut mich, dass ihr dabei seid. Wir freuen uns auch alle, die uns zuhören über WDR 2, NDR 2, HR 3, SR 1 und MDR Jump, denn wir sind die gemeinsame Abendshow und spielen jetzt mit dir Reim dich. Ein Quiz, bei dem es darum geht, innerhalb von 30 Sekunden 6 richtige Antworten zu geben. Und alle Antworten reimen sich aufeinander. Hast du zufällig die letzte Spielrunde am Freitagabend gehört?
2: Nee, ich glaube nicht.
0: Ach, dann müssen wir da auch nicht weiter drüber reden.
2: Okay.
0: Dann stelle ich dir einfach deine Fragen. Und hier sind sie. 30 Sekunden. Reim dich. Auf welchem Geschirr liegt normalerweise das Essen?
2: Teller.
0: Wohin kommt man, wenn man in einem Haus bis ganz nach unten geht?
2: Keller.
0: Was wird es morgens allmählich, wenn die Sonne aufgeht?
2: Heller.
0: Was dreht sich und hilft Flugzeugen beim Antrieb?
2: Propeller.
0: Welchen Nachnamen teilen sich die Komikerin Lisa und der Heidenheimer Fußballtorwart Frank?
2: Schneller?
0: Lisa, Frank.
2: Nein.
0: Feller heißen die beide. Feller.
2: Feller. Feller. Ich bin gar nicht drin im Fußball, leider.
0: Aber da du schon schneller sagtest, ich hätte dich noch gefragt, wenn man zu langsam ist, was sollte man werden?
2: Schneller.
0: Also, die Antwort hatten wir schon. Zu der Frage kamen wir nur leider nicht mehr.
2: Verdammt.
0: Tillmann, tut mir leid. Ich fragte dich nach der Runde vom Freitag, weil unser armer Kandidat vom Freitag bereits an der Einstiegsfrage mit dem Teller gescheitert ist. Wir hatten also noch 5 Fragen vom Freitag übrig. Die hast du heute bekommen. Denn auch wir wärmen die Reste vom Wochenende auf am Montagabend. Tut mir leid. Hat nicht geklappt, aber ich freue mich, dass ihr wenigstens gegen die Motten gewonnen habt.
2: Ja, danke. Immerhin. Vielleicht beim nächsten Mal.
0: Genau. Danke fürs Mitmachen. Tschüss.
2: Dann.

Lovesick, aktueller Hit von Michael Schulte. Danke nochmal an Tillmann eben fürs Mitmachen. Wir hatten schon länger niemanden mehr, der reimlich gewonnen hat. Was machen wir denn nur? Ihr könnt euch eine Hausaufgabe erteilen. Alles von Goethe und Schiller, was sie an Gedichten geschrieben haben, lesen und lernen. Aber das nützt ja nichts, weil es sind ja nicht die Wörter, nach denen man fragt. Manchmal muss man halt auch ein bisschen was wissen im Quiz. Deswegen, wenn irgendwo Lexikon-Autoren zuhören, was wir brauchen bitte, ist ein neues Lexikon, in dem die Begriffe nicht alphabetisch sortiert sind, sondern von hinten nach Reimlauten. Dann hätten wir Lehrmaterial. Dann könnten wir uns auf dieses Quiz vorbereiten.

0: Thema hey, Hinaba von Alvaro Soler, gleich Wildfire von Gentleman und Michael Patrick Kelly. Michael Patrick Kelly arbeitet gerade mit ziemlich vielen Menschen zusammen. Er hat diesen aktuellen Hit mit Gentleman und einen mit Take That. Er ist quasi der neue Robbie Williams. Über den Original Robbie Williams geht's gleich in einer Folge von 100 Sekunden Pop.
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10: Heute Nacht ist es in weiten Teilen Deutschlands klar bis locker bewölkt. Im Verlauf stellenweise neblig und meist trocken. Die Tiefstwerte liegen bei 18 bis 5 Grad. Morgen gibt es zunächst regional Nebel, sonst viel Sonne bei lockeren Wolken. An der Nordsee sind gegen Abend erste Schauer und Gewitter möglich, sonst bleibt es trocken. Es werden 21 bis 30 Grad erreicht.
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11: A4 Richtung Dresden. Zwischen Friedewald und Wildeck-Hönebach ist die rechte Fahrspur wegen eines defekten Busses gesperrt. Auf der B100 ist in Pooch die Muldebrücke wegen Brückenarbeiten bis voraussichtlich September 2028 gesperrt. B188 Richtung Gardelegen. Zwischen den Abzweigen Nahstedt und Vollenschirrbehinderung durch ein langsam fahrendes Fahrzeug. Im Landkreis Saalfeld-Rudolstadt zwischen Oberhasel und Kirchhase Behinderungen durch umgestürzte Bäume. Auf der A4 Dresden-Frankfurt wird zwischen Stadtroda und Jenatz-Entrum die Fahrbahn Richtung Frankfurt erneuert. Bis voraussichtlich Dezember wird der gesamte Verkehr mit je 2 Fahrspuren pro Richtung auf der Richtungsfahrbahn Dresden geführt.
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0: Olivia Dean und So Easy to Fall in Love.
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0: Robbie Williams ist gerade wieder erfolgreich auf Welttour, treibt sich in der nächsten Zeit in Südamerika rum. In den Nullerjahren war er der größte Popstar überhaupt. 2006 gingen an einem einzigen Tag 1,6 Millionen Tickets weg. Das war damals Guinness-Rekord. Erwartet hatte das niemand. Klar, war mit 16 schon berühmt mit Take That. Aber das endete im Juni 95. Robbie hatte zu viel Party gemacht, war unzuverlässig und die Gruppe hat ohne ihn weitergemacht. Als deren großes Talent galt Gary Barlow. Mit 21 war Robbie Williams vor allem Alkoholiker und kokainsüchtig. Bernd Lechler erzählt, wie es weiterging.
2: Es war während der Arbeit an seinem Solo-Debüt. Da blickte Robbie Williams durch vergitterte Fenster. Abends zuvor hatte er sturzbetrunken bei

0: Elton John geklingelt, um ihm seine neuen Songs auf Kassette vorzuspielen. Elton nahm ihn auf und ließ ihn am nächsten Morgen in eine Entzugsklinik bringen, hat Robbie in der Jonathan Ross Show mal erzählt. Da brach er zwar einmal aus, um im Pub Fußball zu gucken,
1: England were playing Poland.
0: Aber die Wochen dort waren wohl lebensrettend. 1996. Als ersten Solo-Song hatte Robbie George Michaels Freedom gecovert, Seitenhieb auf den Take That rausschmiss, aber kein Hit. Und die Arbeit am Album, naja, Robbie legt doch immer wieder Knülle unter Mischpult, hat wenig Puste, immerhin. Er schreibt ehrlich über seine Höhen und Tiefen und trifft auf Guy Chambers, seinen Songwriting-Partner für viele Jahre. Trotzdem, die erste Single kennt man kaum noch. Die zweite, bei uns Platz 90, die dritte nicht mal das. War er doch erledigt? Die Wende bringt ein Lied, dessen Ursprung umstritten ist. In einem irischen Pub plaudert und trinkt Robbie mit dem Hobbymusiker Ray Heffernan und nimmt dann mit ihm eine Songidee auf. Heffernan hat die Aufnahme noch. Und sagt, die Idee sei seine gewesen, seine Freundin hatte ein Baby verloren und nun, so der Text, müssten sie eben einen Engel lieben. Robbie Williams widerspricht dem bis heute. Er schrieb das Lied mit Guy Chambers fertig, für eventuelle Rechte zahlten sie Heffernan 7.500 Pfund, Angels wurde die vierte Single und Robbies Karriere begann.

0: Hier ist Pop, die Abendshow. Was zieht ihr zum Streichen an?
1: Also man hat ja eigentlich so eine Streichhose im Schrank. Also wenn man streicht, ich habe es einmal gemacht, danach sah die Wand schlimmer aus als die Hose. Aber eigentlich will man ja nichts anziehen, was nicht dreckig werden sollte. Oder kurz gesagt, eigentlich will man ja nichts anziehen. Das war der Ansatz eines Mannes aus Kaiserslautern und Theresa Salter hat die ganze Geschichte.
2: Ja, der musste seine Hausfassade streichen und hat sich dann entschieden, die einfach nackt zu streichen.
0: Ganz nackt?
2: Ja, wobei das stimmt nicht ganz. Also korrekterweise müssen wir sagen, Schuhe hatte er an.
0: Sehr gut.
2: Ja. Sonst halt nicht.
1: Sonst sehen die Fußnägel so lackiert aus hinterher.
2: Genau. Aber ich meine, ist ja irgendwie logisch, wenn du keine Klamotten anhast, dann kann auch nichts dreckig werden.
1: Ja, so. Fanden das dann alle gut, die in der Nähe waren?
2: Natürlich nicht. Die Nachbarn fanden das eher nicht so schön anzusehen, haben die Polizei gerufen. Und die Polizei musste den Mann dann tatsächlich auch überreden, sich was anzuziehen. Hat er irgendwann gemacht? Jetzt muss er mit einer Anzeige rechnen.
0: Entschuldigung, bei den Temperaturen, die wir den ganzen Sommer hatten. Die können froh sein, wenn überhaupt irgendjemand irgendwas noch anhatte.
2: Ich finde, das klingt auch nach einem neuen Hobby, oder? Nackt streichen.
0: Nackt streichen. Es gibt Gemeinden und Gegenden, also dafür gibt es die FKK-Kultur. Man muss ein Haushalt dahin transferieren, aber das ist ein schwieriger Prozess, als es einfach da zu lassen, wo es ist, und zu streichen. Er könnte dies... Hätte es vorher umzäunen können und es dann zur FKK-Zone erklären können. Und wäre das eine Möglichkeit gewesen. Aber dann hätte er als Nächstes wahrscheinlich von außen auch noch den Zaun gestrichen und die Lösung wäre immer noch nicht da gewesen. Okay, aber ich meine, letztendlich ist das, es ist doch so nah aus dem Leben. Kinder, Eltern, die kleine Kinder haben, machen doch eigentlich nichts anderes. Wenn es Spaghetti mit Tomatensauce gibt, dann werden die Kinder vor dem Essen auch ausgezogen. Warum soll der arme Mann nicht nackt sein Haus streichen?
2: Sehr wahr. Sehr.

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1: Um 22 Uhr mit Renato Bodenburg. Für den Aufbau der Bundeswehrbrigade in Litauen will Bundesverteidigungsminister Boris Pistorius künftig auch Soldatinnen und Soldaten verpflichtend versetzen. Das Verteidigungsministerium teilte mit, dass zwar bereits fast 80% der rund 4.800 Dienstposten besetzt seien, für einige Spezialbereiche reichten die freiwilligen Meldungen jedoch nicht aus. Die Brigade soll bis Ende 2027 vollständig einsatzbereit sein und die NATO-Ostflanke stärken. Russland und die Ukraine wollen nach Angaben von US-Präsident Donald Trump auf gegenseitige Angriffe auf Energieanlagen verzichten. Trump behauptete, die Ukraine habe seiner entsprechenden Forderung zugestimmt. Russland wolle ebenso handeln. Weder Kiew noch Moskau bestätigten diese Angaben. Der ukrainische Präsident Volodymyr Zelensky schrieb auf X, wenn die Partnerländer dafür sorgten, dass Russland entsprechende Angriffe unterlasse, werde die Ukraine ihre Angriffe ebenfalls einstellen. Für den insolventen Chemnitzer Textilmaschinenbauer Spinzwirn zeichnet sich eine Lösung ab. Der bisherige Gesellschafter Starlinger kündigte an, einige Vermögenswerte zu übernehmen. Diese bildeten die Grundlage für den Neustart einer eigenständigen Gesellschaft mit rund 40 Beschäftigten. Für die rund 90 Mitarbeiter, deren Jobs nicht erhalten werden können, wurde eine Transfergesellschaft eingerichtet. Spinzwirn war wegen schwacher Auftragseingänge und gestiegener Rohstoffkosten in die Insolvenz geraten. Der US-Rapper Macklemore wird nicht weiter im Vorprogramm des Popstars Ed Sheeran auftreten. Wie Macklemore auf Instagram mitteilte, wurde er von der Tour ausgeschlossen. Der Rapper hatte sich auf der Bühne wiederholt politisch zum Nahostkonflikt geäußert und Freiheit für Palästina gefordert. Daraufhin hatten laut US-Medien mehrere Veranstaltungsorte mitgeteilt, keine Konzerte mit dem 43-Jährigen im Line-up zuzulassen. Die Dresdner Synagoge ist nach jahrelanger Bauzeit wieder geöffnet. Kultusminister Konrad Clemens sagte, jüdisches Leben gehöre zu Sachsen und müsse frei, sichtbar und vor allem sicher gelebt werden können. Der Landesverband der jüdischen Gemeinden bezeichnete den Umbau als wichtigen Schritt für die dauerhafte Sicherung jüdischen Gemeindelebens in Dresden. Die Synagoge wurde seit 2023 umgebaut. Im Mittelpunkt stand eine verbesserte Sicherheit nach Empfehlungen des Landeskriminalamtes. Das Wetter. In der Nacht gering bewölkt oder sternenklar und trocken, in den Frühstunden stellenweise Nebel, Tiefstwerte 12 bis 6 Grad, morgen stellenweise länger neblig trüb, später überall Sonne, einige Wolken und trocken, Höchstwerte 23 bis 27 Grad. Am Mittwoch Durchzug von Schauern und Gewittern, dabei Temperaturrückgang. Es ist 22.03 Uhr.
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2: A4 Richtung Dresden. Zwischen Friedewald und Wildeck-Hönebach ist die rechte Fahrspur wegen eines defekten Busses gesperrt. Im Landkreis Saalfeld-Rudolstadt zwischen Oberhasel und Kirchhasel Behinderungen durch umgestürzte Bäume. Im Landkreis Meißen ist die Straße zwischen Friedewald und Auer nach einem Unfall gesperrt. A4 Dresden-Frankfurt. Zwischen Hohenstein-Ernsthal und Glauchau-West wird in Richtung Frankfurt die Fahrbahn erneuert. Bis voraussichtlich Dezember wird der gesamte Verkehr mit je 2 Fahrspuren pro Richtung auf der Richtungsfahrbahn Dresden geführt. Dadurch ist in Richtung Frankfurt die Anschlussstelle Glauchau-Ost bis Ende Oktober gesperrt.
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3: Mit Michael Räufsteg, hallo. Und ich weiß natürlich, welche Songs wir noch eingeplant haben. Sind gute dabei, gute. Und also im Prinzip spielen wir, also die Hits kommen halt. Welche wollt ihr wissen? Alle Hits hier bei uns. Und außerdem gleich gute Möglichkeiten, Unwissen vorzutäuschen.
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0: habe ich eben wirklich gesagt, wir bringen euch gute Möglichkeiten, Unwissen vorzutäuschen. Das ist natürlich Unsinn. Unwissen muss ich nicht vortäuschen, davon habe ich genug. Hallo, jetzt poppt die Abendshow, was ich eben sagen wollte. Gute Möglichkeiten, Unwissen zu verschleiern, Wissen vorzutäuschen. Hier ist eine am Beispiel von Fußballer Jude Bellingham, der am Wochenende beim Formel-1-Rennen in Madrid dabei war und gefragt wurde, von welchem Formel-1-Team er denn Fan ist und welche Fahrer er besonders mag.
1: What team do you support?
2: F1 team?
1: Yes, yes.
2: Mercedes, McLaren.
1: What is your favorite driver?
2: Favorite driver... Any of the English ones.
0: Auf die Frage nach seinem Lieblingsteam ist ihm noch eins eingefallen. McLaren, Mercedes. Und auf die Frage nach seinen Lieblingsfahrern sagte er, alle Englischen. Jude Bellingham versteht erkennbar viel von Formel 1. Aber ich glaube, es hat keiner gemerkt, oder? Hat keiner gemerkt, dass er keinen einzigen Fahrer kennt. Nicht mal Lando Norris. Und es erinnerte mich an Sarah Palin, die war mal Kandidatin für das Amt der amerikanischen Vizepräsidentin, galt damals so in den Medien nicht als die allerhellste. Und sie ist gefragt worden, welche Zeitungen sie eigentlich liest.
3: What newspapers and magazines did you regularly read?
4: I've read most of them.
0: Und sie sagte, ach, die meisten habe ich gelesen.
4: For the press, for the media.
0: Und ich mag die Presse.
3: I'm curious that you...
0: Ja, welche denn insbesondere?
4: Any of them that,
0: alle. Alle, die vor mir liegen, lese ich. Oh, ich habe ganz viele Zeitungen. Ich habe ganz viele Quellen, aus denen ich Informationen beziehe. Und dann plapperte sie noch ein bisschen und konnte keine einzige Zeitung nennen, die sie angeblich jemals gelesen hatte. So muss man es machen. Das fällt überhaupt nicht auf. Ironie-Alarm. Von Donald Trump gibt es auch ungefähr 4 Millionen Ausschnitte von ähnlichen Gesprächen. Dafür haben wir wirklich keine Zeit, die alle zu spielen. Aber das ist eigentlich eine Lehre, die wir alle für unseren Arbeitsalltag ziehen können. Wenn morgen der Chef fragt, haben Sie die Präsentation gelesen, die ich hier mit nach Hause gegeben hatte? Ja, habe ich gelesen. Was haben Sie denn genau gelesen? Ja, alles, ich habe alles gelesen. Welche Punkte fanden Sie besonders wichtig? Alle, also vor allen Dingen die, also alle, wirklich, fand ich alle gut. Irgendwas, auf das wir besonderes Augenmerk legen sollen. Ja, die Punkte, also der Inhalt.

0: Swift und I knew you. Es gibt ein Wort für das, was wir hier eben thematisiert haben. Dieses Vortäuschen von Wissen. Sag mal, kannst du eigentlich US-Präsidenten nennen? Ja, kann ich welche nennen? Alle US-Präsidenten. Es ist so schön, dass wir wissenschaftlich gebildete Hörerinnen haben. Daniela sagt uns, dass es einen wissenschaftlichen Begriff dafür gibt. Inkompetenz-Kompensationskompetenz. Inkompetenz-Kompensationskompetenz. Das ist ein hervorragendes Wort. Vielen Dank. Und es gibt es schon seit den 70ern und wir haben heute erst davon gelernt. Inkompetenz-Kompensationskompetenz. Sagt das mal 10-mal hintereinander, ohne dass euch irgendwann Impotenz rausrutscht. Inkompetenz-Kompensationskompetenz. Inkompetenz-Kompensationskompetenz. Und das ist das, wenn man halt sagt, ja, weiß ich alles, weiß ich. Vielleicht wäre das hier auch ein Beispiel dafür.
1: Könnten Sie konkretisieren, welche Sicherheitsgarantien das sind?
2: Ja. Könnte ich.
0: Dankeschön, Ex-Bundeskanzler Olaf Scholz.

0: 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See you next year. Hier ist Pop die Abendshow und das hier, See you next year, war der Satz, der allen Oasis-Fans heute den Tag versüßt hat.
1: Es wurde ja schon eine Weile spekuliert.
0: Seit sie vor ein paar Tagen angekündigt haben, heute etwas anzukündigen, brodelte die Gerüchteküche. Und dann haben sie es heute angekündigt bei Instagram. Nächstes Jahr geht die Gruppe Oasis wieder auf Tour. Daten gleich, erst eine Eilmeldung aus dem Verkehrszentrum. Achtung, ein Falschfahrer auf der A21 Bargteheide Kiel zwischen Nettelsee und B404. Hier kommt euch ein Falschfahrer entgegen, bitte fahrt äußerst rechts und überholt nicht. Auf der A21 Bargteheide Kiel zwischen Nettelsee und B404 ein Falschfahrer, Vorsicht in beiden Richtungen. Oasis wieder auf Tour und das nächste Mal kommen sie sogar nach Deutschland. Yay! Für immerhin zwei Termine. Am 2. und 3. Juli 2027. Das letzte Mal, dass sie in Deutschland gespielt haben, war 2009 beim Melt Festival in Sachsen-Anhalt. Dann haben sie gestritten, sich getrennt. Die Geschichte kennt ihr ja. Vergangenes Jahr gemeinsam wieder auf der Bühne. Große Welttournee. Kennt ihr auch inzwischen. Aber eben ohne Deutschland. Wenn ihr Oasis live sehen wollt nächstes Jahr, dann müsst ihr euch auf deren Homepage registrieren. Bis Donnerstag und dann wird gelost, wer Tickets kaufen darf. Ja, die Nachfrage wird groß sein. Oasis Live 27 ist der simple Titel der Tour. Eigentlich könnten sie auch die Wenn wir schon mal da sind Tour nennen, denn wenn sie schon mal irgendwo sind, dann bleiben sie da für eine Weile. Sie spielen 11-mal in Manchester, 5-mal in Glasgow, 3-mal in Boston, 3-mal in Las Vegas, nirgendwo weniger als 2-mal, mindestens 2 Konzerte pro Stadt also und so dann auch im Juli 2027 in München. Oasis nächstes Jahr wieder live.

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6: Heute Nacht ist es in weiten Teilen Deutschlands klar bis locker bewölkt, im Verlauf stellenweise neblig und meist trocken. Die Tiefstwerte liegen bei 18 bis 5 Grad. Am Niederrhein bleibt es am mildesten und in der Lausitz wird es am kühlsten. Morgen gibt es zunächst regional Nebel, sonst viel Sonne bei lockeren Wolken. An der Nordsee sind gegen Abend erste Schauer und Gewitter möglich, sonst bleibt es trocken. Es werden 21 bis 30 Grad erreicht.
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7: Auf der B100 ist in Pooch die Muldebrücke wegen Brückenarbeiten bis voraussichtlich September 2028 gesperrt. Im Landkreis Saalfeld-Rudolstadt zwischen Oberhasel und Kirchhasel Behinderungen durch umgestürzte Bäume. Im Landkreis Meißen ist die Straße zwischen Friedewald und Auer nach einem Unfall gesperrt. A4 Dresden-Frankfurt zwischen Hohenstein-Ernsthal und Glauchau-West wird in Richtung Frankfurt die Fahrbahn erneuert. Bis voraussichtlich Dezember wird der gesamte Verkehr mit je 2 Fahrspuren pro Richtung auf der Richtungsfahrbahn Dresden geführt. Dadurch ist in Richtung Frankfurt die Anschlussstelle Glauchau-Ost bis Ende Oktober gesperrt.
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The Bowser und Magnetic. Hier ist Pop, die Abendshow. Und das ist die Stelle in dieser Show, in der ihr entscheidet, wie es weitergeht, indem ihr darüber abstimmt, wer den nächsten Hit singen soll. Wir wissen schon, denn wir haben festgelegt, welcher es ist. Ihr legt fest, von wem wir ihn hören. Und es ist heute dieser Kulthit. Enter Sandman. Das Original ist 35 Jahre alt. Im Angebot sind 3 bemerkenswerte Coverversionen von Alessia Cara und The Warning.

Echt? Ja, ja, ich bin ja leise. Aber ganz hören wir es nur, wenn ihr für die Version auch stimmt. Oder? Exit Line. Von Yoon Soo-na.

0: Rock, Swing oder akustisch, das ist die Auswahl heute. Alessia Cara und The Warning, Paul Young oder Yoon Soon Na. 1, 2 oder 3, für welche Version stimmt ihr? Wir spielen die Version, die zuerst 3 Stimmen hat, in voller Länge. 07221 2011, ihr entscheidet live. Und wer macht den Anfang? Hallo.
1: Ja, Mike hier, moin.
0: Hi Mike, was sagst du?
1: Die Nummer 1, bitte.
0: Einmal die 1 ist notiert, vielen Dank, gute Fahrt. Hier ist Michael Räufschneck, hallo, wer ist da?
2: Die Petra, ich wollte gerne 2 hören.
0: Einmal Paul Young im Swing, danke dir. Tschüss Petra.
2: Tschüss.
0: Wer ist jetzt am Telefon, guten Abend?
3: Guten Abend, Michael, hier ist der Götz, ich hätte gerne die Nummer 2.
0: Auch die Swing-Version von Paul Young, danke Götz, auch dir, gute Fahrt. 07221 2011, welche Version von Enter Sandman darf sein? Hallo, wer ist da?
4: Hallo, hier ist der Fabian aus Rosenheim. Ich nehme Option 2, bitte.
0: Auch die Version 2, dann haben wir einen Gewinner. Und es ist Paul Young mit der Swing-Version.

eine Eilmeldung aus dem Verkehrszentrum. Achtung, ein Falschfahrer auf der A33 Bielefeld-Osnabrück zwischen Harderberg und Osnabrück-Fledder. Hier kommt ein Falschfahrer entgegen. Bitte fahrt äußerst rechts und überholt nicht. A33 Bielefeld-Osnabrück zwischen Harderberg und Osnabrück-Fledder. Ein Falschfahrer. Vorsicht in beiden Richtungen. 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

0: Nein, nein.
1: Was für ein schönes Stück Musik. Und jetzt wissen wir auch, wen wir für die Hochzeit engagieren, wenn Michael Bublé absagt. Paul Young und seine Version von Enter Sandman.

0: und hat sich so positioniert, dass man sie nicht so gut sehen konnte und dort wild gestikuliert. Und der Abstand zwischen den beiden Handinnenflächen sollte dabei exakt dem Abstand zu den bereits parkenden Autos entsprechen. Aber Mama, das klingt ja mega gefährlich, aber auch spannend. Bitte sag mir, wie es dann weiterging. Irgendwann gab's dann ein blechernes Geräusch und die Einwinkperson rief Stopp. Und ja, und dann stieg man aus, guckte kurz und sagte, genau, ist nix dran. Und dann ist man gut gelaunt ins Eiscafé gegangen. Aber Mama, ist das nicht technisch gesehen Fahrerflucht, wenn man ein anderes Fahrzeug berührt, auch im ruhenden Verkehr? Das stimmt, mein Kind. Und das ist auch der Grund, warum ich nachts oft schweißgebadet aufwache. Das schlechte Gewissen, Essen und der schreckliche Klang der tausenden touchierten Autostoßstangen. Aber Mama, hey, beruhig dich, das ist doch längst verjährt. Naja, das letzte Mal ist gerade eine Stunde her.
1: Friedemann Weise. Ihr könnt ihn live sehen dieses Jahr noch bei folgenden Terminen: am 16. Oktober in Berlin, 8. November Nürnberg, 12. November Hamburg, 13. Ritterhude, 22. November Bonn. Und auch wenn es 2027 wird, wird Friedemann Weise weiter live on Tour sein. Hier ist Pop die Abendshow mit Another und 54 Ultra. 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

Eine Entwarnung aus dem Verkehrszentrum für die A21 Barkterheide Kiel. Kein Falschfahrer mehr zwischen Nettelsee und B404. Aber bitte keine Verwirrung. Achtung, es fährt immer noch ein Falschfahrer auf der A33 Bielefeld-Osnabrück zwischen Harderberg und Osnabrück-Fledder. Hier immer noch Gefahr durch einen Falschfahrer. A33 zwischen Harderberg und Osnabrück-Fledder. Bitte hier weiterhin Vorsicht in beiden Richtungen.

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1: Um 23 Uhr mit Cedric Bies. Die USA wollen den Klimaschutz weiter zurückfahren. Die US-Umweltbehörde EPA plant, die geltenden Grenzwerte für den CO2-Ausstoß von Kohle- und Gaskraftwerken komplett abzuschaffen. Samuel Jakisch berichtet aus Washington.
2: Mehrere US-Medien berichten, EPA-Chef Lee Zeldin wolle die Pläne im Rahmen des laufenden G20-Energieministertreffens in Houston, Texas ankündigen. Kraftwerke in den USA sollen demnach bei der Verbrennung von Kohle und Gas künftig deutlich mehr Emissionen ausstoßen dürfen als bisher erlaubt. Die geltenden Emissionsgrenzen wurden noch unter den Präsidenten Joe Biden und Barack Obama eingeführt. Der Stromsektor ist nach dem Verkehr die zweitgrößte Quelle von Treibhausgasen in den USA.
1: Wegen der hohen Spritpreise diskutieren Politikerinnen und Politiker in Deutschland über mögliche Entlastungen. CSU-Chef Söder hat vorgeschlagen, Österreich als Vorbild zu nehmen. Was der Staat da durch die hohen Spritpreise mehr einnehme, zahle er an die Bürger zurück. Wirtschaftsministerin Reiche von der CDU hat bei NTV Direktzahlungen an Menschen, die wenig verdienen, ins Spiel gebracht. Die SPD hat nochmal gefordert, dass es einen Spritpreisdeckel und eine Übergewinnsteuer geben sollte. Grünen-Chef Banaschak will das auch, um damit zum Beispiel das Deutschland-Ticket günstiger zu machen. Nach dem Fährunglück in Indonesien suchen die Rettungskräfte weiter nach rund 130 Vermissten. Bis jetzt sprechen die Behörden von 6 Toten. Die Fähre war vorletzte Nacht bei schlechtem Wetter gekentert, auf dem Weg von der Insel Java nach Borneo. Jennifer Johnston mit mehr Informationen.
3: Die Rettungskräfte hoffen, im Inneren der Fähre noch Überlebende zu finden. Derzeit liegt die Fähre mit dem Kiel nach oben im Wasser. Augenzeugen schildern die dramatischen Momente an Bord, als die Fähre mitten in der Nacht und innerhalb kürzester Zeit kenterte. Es habe keine Alarme oder Ansagen gegeben, um die Passagiere zu warnen. Viele Menschen in den Kabinen hätten womöglich nicht genug Zeit gehabt, um sich nach draußen zu retten. Hunderte Rettungskräfte sind unter anderem mit Flugzeugen und mehr als einem Dutzend Schiffen im Einsatz.
1: Ab Freitag fällt auch am Flughafen München die 100 Milliliter Flüssigkeitsregel für Handgepäck weg, nach 20 Jahren. Das Bayerische Verkehrsministerium sagt, dass inzwischen dort alle Sicherheitskontrollen mit modernen Computertomographen ausgestattet sind. Immer mehr Flughäfen erlauben jetzt bis zu 2 Liter. Die britische Band Oasis tritt zum ersten Mal seit 2009 wieder in Deutschland auf. Die Band hat bei Social Media 2 Konzerte für Juli 2027 in München angekündigt. Wer Tickets möchte, muss sich auf der Website der Band für einen Kauf registrieren. Das Wetter: Heute Nacht ist es in Deutschland meistens trocken und ab und zu auch klar. Die Temperaturen liegen zwischen 6 und 17 Grad. Morgen scheint dann in Süddeutschland und in der Nähe von Oder und Neiße am häufigsten die Sonne. Im Rest von Deutschland kommen teilweise dichte Wolken dazu, bei bis zu 30 Grad teilweise. Die Zeit: Es ist 23.03 Uhr.
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4: Im Landkreis Saalfeld-Rudolstadt zwischen Oberhasel und Kirchhasel Behinderungen durch umgestürzte Bäume. A4 Dresden-Frankfurt zwischen Hohenstein-Ernsthal und Glauchau-West wird in Richtung Frankfurt die Fahrbahn erneuert. Bis voraussichtlich Dezember wird der gesamte Verkehr mit je 2 Fahrspuren pro Richtung auf der Richtungsfahrbahn Dresden geführt. Dadurch ist in Richtung Frankfurt die Anschlussstelle Glauchau-Ost bis Ende Oktober gesperrt. Auf der A4 Dresden-Frankfurt wird zwischen Stadtroda und Jenatz-Entrum die Fahrbahn Richtung Frankfurt erneuert. Bis voraussichtlich Dezember wird der gesamte Verkehr mit je 2 Fahrspuren pro Richtung auf der Richtungsfahrbahn Dresden geführt.
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5: Hier ist noch eine Entwarnung aus dem Verkehrszentrum für die A33 Bielefeld-Osnabrück. Jetzt noch kein Falschfahrer mehr zwischen Harderberg und Osnabrück-Fledda. Und dann machen wir jetzt einfach weiter mit Katy Perry und Watch It Burn in Pop der Abendshow mit Michael Reifsteck.
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1: Sophie and the Giants. Hier ist Pop, die Abendshow. Der Verkehrsminister schimpft auf die Bahn, die Kunden sowieso. Aber irgendwer findet sich immer noch, der die Bahn gut findet. Im hessischen Weimar hat am Wochenende ein Hund den Regionalexpress nach Gießen genommen. Theresa Seiter aus dem Abendshow-Team verfolgt für uns die Reise.
2: Während die Besitzerin beim Bäcker war, ist der Hund aus dem Auto ausgebüxt, ist dann Richtung Bahnhof gelaufen und ja, in den Regionalexpress nach Gießen eingestiegen.
1: Klar, was ein Hund halt so macht.
2: Im Zug hat eine Zugbegleiterin den Hund dann gefunden. Der war allerdings ziemlich aggressiv.
1: Das sind Bahnreisende ja oft. Was war's denn? Hatte der Zug Verspätung? Fehlte ein Wagen? Gab es eine kurzfristige Gleisänderung?
2: Dazu liegen uns leider keine Informationen vor. Die Zugbegleiterin hat auf jeden Fall die Polizei gerufen. In Gießen kamen dann 4 Bundespolizisten in den Zug und konnten den Hund einfangen und der Besitzerin wieder zurückbringen.
1: Wir haben doch vergangene Woche noch über die 2 Vögel gesprochen. Die 2 Vögel, die ja in Sydney regelmäßig den Zug nehmen und damit zu einer Futterstelle und zurückpendeln. Ja. Also die Tierwelt entdeckt die Bahn. Das ist doch vielleicht das Zukunftsmodell. Wenn bald auch der letzte Zugfan vergrault wurde, dann kann sich die Deutsche Bahn vielleicht Tiere als neue Zielgruppe erschließen.
2: Und die fahren dann alle mit dem I-Zoe?
1: Mit dem I-Zoe fahren die, genau. Ist doch ein Zukunftsunternehmen.
2: Ja.

0: Janice und I Love Your Smile. Hier ist Pop, die Abendshow. Es ist das Jahr der Chartrekorde in anderen Ländern der Welt mit Songs, die in Deutschland überhaupt keine Hits sind. Vor ein paar Wochen erst hat das hier Rain Me In von Sam Fender und Olivia Dean einen neuen Chartrekord in Großbritannien aufgestellt. Blieb dort insgesamt 23 Wochen auf Platz 1, viel länger als jeder andere Hit jemals zuvor. Bei 18 Wochen hatte der Rekord vorher gelegen. In Deutschland keine große Nummer, in England die größte überhaupt. Und jetzt gibt es heute Abend auch in den USA einen neuen Chartrekord. Die Sängerin heißt Ella Langley. Und ist dort jetzt seit 22 Wochen auf Platz 1 der Charts. Mit ein paar Unterbrechungen. Wenn sie runtergeschmissen wurde, kam sie immer wieder zurück auf die 1 und hat damit einen Rekord eingestellt, der bisher von einem Song allein gehalten wurde, der sich das über viele Jahre häppchenweise erarbeiten musste. Carrie, All I Want For Christmas war insgesamt 22 Wochen auf Platz 1 und das hat Ella Langley mit Shoes in Texas jetzt auch geschafft. Wir fragen unseren USA-Korrespondenten Samuel Jakisch, wie konnte das denn passieren?
1: Shoes in Texas ist die volle Portion Klischee. Das ist die schmachtende Frau, die muss alleine Whisky trinken, weil sie ihren Mann an eine andere verliert. Die ist Texanerin und dagegen hat sie natürlich keine Chance, weil Texas so unwiderstehlich ist und weil Cowboys immer weiterziehen müssen. Da kann man nichts machen. Liebeskummer und Lokalpatriotismus, das funktioniert richtig gut im derzeitigen Country-Boom hier in den USA. Die Mode, die regionale Folklore, die einfache Geschichte, das läuft super auf TikTok und auch in den Algorithmen der großen Streaming-Anbieter. Dazu kommt, dass große Stars wie Taylor Swift zum Beispiel, die ja mal als Country-Sängerin angefangen hat, aber auch Beyoncé oder Post Malone, die veröffentlichen gerade sehr selbstverständlich Country-Songs oder zumindest Referenzen ans Genre und das verbreitert das Publikum nochmal enorm. Und auch deshalb hält sich Ella Langley jetzt schon seit Februar an der Spitze der Billboard-Charts. Mariah Carey muss sich aber keine Sorgen machen um ihren Rekord, weil bald ist wieder Weihnachten und dann hören die Leute wieder All I Want For Christmas Is You. Der Country-Boom wird aber noch weitergehen. Die Musikcharts sind jedenfalls gerade große Cowboy-Festspiele hier in den USA.
0: Und in der Tat kann Ella Langley selbst ja auch noch ein paar Wochen dranhängen. Vielleicht bleibt sie ja noch länger auf der 1. Im Moment hat sie schon mal den Mariah-Rekord eingestellt. Hier ist Ella Langley aus den USA, die Nummer 1, Choose in Texas.

Ella Langley heißt die Sängerin, die jetzt seit 22 Wochen auf Platz 1 der amerikanischen Charts steht. Länger war noch nie jemand Nummer 1. Da ist sie also schon lange Nummer 1. In Großbritannien haben sie ein bisschen länger gebraucht, bis sie es geschnallt haben. Da ist sie am Wochenende jetzt zum ersten Mal auf Platz 1 der Charts gewesen.

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1: Heute Nacht ist es in weiten Teilen Deutschlands klar bis locker bewölkt. Im Verlauf stellenweise neblig und meist trocken. Die Tiefstwerte liegen bei 18 bis 5 Grad. Morgen gibt es zunächst regional Nebel, sonst viel Sonne bei lockeren Wolken. An der Nordsee sind gegen Abend erste Schauer und Gewitter möglich. Es werden 21 bis 30 Grad erreicht. Damit gibt es vielerorts nochmal einen Spätsommertag.
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2: Auf der A4 Dresden-Frankfurt wird zwischen Stadtroda und Jenatz-Entrum die Fahrbahn Richtung Frankfurt erneuert. Bis voraussichtlich Dezember wird der gesamte Verkehr mit je 2 Fahrspuren pro Richtung auf der Richtungsfahrbahn Dresden geführt.
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Eine Eilmeldung aus dem Verkehrszentrum. Achtung, ein Falschfahrer auf der B313 zwischen Auffahrt A8 Wendlingen und Überleitung B10 Plochinger Dreieck. Hier kommt ein Falschfahrer entgegen. Bitte fahrt äußerst rechts und überholt nicht. Auf der B313 zwischen Auffahrt A8 Wendlingen und Überleitung B10 Plochinger Dreieck ein Falschfahrer. Vorsicht in beiden Richtungen.

0: aus This und Touch Me. Hier ist Pop, die Abendshow mit neuer Musik von Clock Clock Skeletons. Und dabei geht es nicht um Wintersport, sondern um die ganz tiefen Gefühle, sagt Bojan von Clock Clock.
1: Bei unserer neuen Single Skeletons geht es darum, dass man einer Person verspricht, sie für immer zu lieben. Und wenn man sagt für immer, dann meint man nicht nur, solange man lebt, sondern auch darüber hinaus. Also nicht nur zu Lebzeiten, sondern ins Jenseits und weit, weit darüber hinaus.

0: Skeletons ist neu von Clock Clock. Hier ist Pop, die Abendshow. Der FC Bayern München hat heute ein Wiesentrikot vorgestellt. Und es wurde auch Zeit, dass nach all den Jahren endlich ein Trikot auf den Markt kommt, das für Rasenfußball geeignet ist. Halt, Moment, ich höre gerade, es ist für die Wiesen, also das Oktoberfest. Das erklärt, warum das Trikot so bunt ist. Damit möchte man dann wahrscheinlich das bunte Treiben auf der Wiesen darstellen. Die geht am Samstag los und es gibt einen Werbespot, der das neue Trikot des FC Bayern München vorstellt. Im Spot trägt es Alexander Zverev. Und ihr wisst, was das bedeutet. Der hat nach dem Gewinn der US Open vergangene Nacht so hart gefeiert, dass er heute denkt, er sei Fußballer.
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Entwarnung aus dem Verkehrszentrum auf der B313. Kein Falschfahrer mehr zwischen Auffahrt A8 Wendlingen und Überleitung B10 Plochinger Dreieck. Heute Nacht werden in den USA die Fernsehpreise Emmys vergeben. Das Wichtigste vorab, die Muppet Show und South Park haben schon gewonnen. Weil es zu viele Kategorien für einen Abend gibt, werden immer schon etliche Preise eine Woche vorher vergeben. Unter anderem an die Muppet Show und South Park. Und das barg vor allem die Information, beide Serien gibt's immer noch. Das wussten ja auch die wenigsten. Diese Nacht also der Hauptteil der Preisverleihung, moderiert von Mariska Hargitay, einer Schauspielerin, die spielt in der Krimiserie Law and Order Special Victims Unit die Hauptrolle, Detective Olivia Benson. Das letzte Mal, dass die Emmys von jemandem moderiert wurden, der nicht Moderator oder Comedian war, war vor 33 Jahren die Schauspielerin Angela Lansbury. Die spielte die Hauptrolle in der Krimiserie Mord ist ihr Hobby. Es wird also wahrscheinlich das erste Mal seit 1993, dass keine Preise und Trophäen ausgehändigt werden, sondern Haftbefehle und Handschellen. Respekt.

war Pop, die Abendshow mit Michael Rolf Steck. Danke fürs Zuhören. Gleich die Popnacht mit Ben Streubel. Leider gab es auch heute Abend wieder ein paar Themen, zu denen wir nicht mehr gekommen sind. Wir hatten noch vor, zu berichten über Exzeme im Wandel der Zeit. Ein historischer Abriss. Eine Langzeitstudie über die Haltbarkeit von Schoko-Nikoläusen vom vorvergangenen Jahr. Und das Urteilsvermögen eines Spitzmaul-Ziersalmlers im Verhältnis zur Größe eines Gullideckels. Naja, vielleicht beim nächsten Mal. Gute Nacht.

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1: Um 0 Uhr mit Christine Beitsch. Angesichts der hohen Spritpreise diskutiert die Politik über mögliche Entlastungen. CSU-Chef Söder hat die Bundesregierung aufgefordert, dringend über Lösungen zu beraten. Aus der Nachrichtenredaktion Andreas Herrler.
2: Söder sagte nach der Klausurtagung des CSU-Vorstands, man könne sich Österreich als Vorbild nehmen. Was der Staat dort durch die hohen Spritpreise mehr einnehme, zahle er an die Bürger zurück. Wirtschaftsministerin Reiche von der CDU schlägt bei NTV Direktzahlungen an Geringverdiener vor. Die SPD wiederholt in einem neuen Positionspapier ihre Forderungen nach einem Spritpreisdeckel und einer Übergewinnsteuer. Grünen-Chef Banaschak ist ebenfalls dafür, die zusätzlichen Gewinne der Ölkonzerne abzuschöpfen, etwa um damit das Deutschland-Ticket günstiger zu machen.
1: Für den Aufbau der neuen Bundeswehrbrigade in Litauen sollen Soldaten auch zwangsverpflichtet werden. Man bereite entsprechende Versetzungen vor, teilte das Verteidigungsministerium mit. Es gehe um einige hundert Soldaten. Für bestimmte Mangelberufe reiche das Prinzip der Freiwilligkeit nicht aus, etwa in der Logistik und der IT. Die Litauen-Brigade soll Ende 2027 einsatzbereit sein. Ziel ist es, Russland von einem Angriff auf die NATO-Partner im Baltikum abzuhalten. In den USA könnten Gas- und Kohlekraftwerke in Zukunft deutlich mehr klimaschädliche Treibhausgase ausstoßen dürfen als bisher. Die US-Umweltbehörde EPA will die geltenden Grenzwerte abschaffen. Sie teilte mit, dadurch würden der Industrie Kosten von mehr als 300 Milliarden Dollar erspart. Klimaschützer wollen gerichtlich gegen die Aufhebung der Emissionsgrenzen vorgehen. Die deutschen Volleyballmänner haben bei der EM in Rumänien ihren vierten Sieg im vierten Spiel geholt. Sie stehen damit bereits im Achtelfinale. Das Spiel am Abend gegen die Schweiz ging 3:1 aus. Aus der Sportredaktion Raimo Hinsdorf.
3: Das DVV-Team hatte die ersten beiden Sätze gegen den Außenseiter locker gewonnen. Dann häuften sich die Konzentrationsfehler, ging die Angriffsquote in den Keller. Und schon sahen sich Erik Röhrs und Kollegen mit 2:8 im dritten Satz hinten. Nach einer zwischenzeitlichen Aufholjagd ging dieser Satz mit 22:25 verloren. Trotz einiger Wackler wurde dann der vierte Satz mit 25:21 gewonnen. Bester deutscher Angreifer war Tobias Brandt mit 25 Punkten.
1: Fußball-Zweitligist Hannover 96 hat sich von Trainer Christian Tietz getrennt. Das hat der Verein bekannt gegeben. Hannover hat von den ersten 5 Spielen der Zweitligasaison nur 1 gewonnen. Das Wetter für Deutschland. Heute Nacht teils klar, teils wolkig, selten Regen. Die Tiefstwerte 17 bis 6 Grad. Tagsüber im Süden sowie nahe Oder und Neiße am häufigsten Sonne. Sonst neben sonnigen Phasen dichte Wolken. Später im Nordwesten einzelne Regengüsse oder Gewitter. Die Zeit 0:03.
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4: Auf der B100 ist in Pooch die Muldebrücke wegen Brückenarbeiten bis voraussichtlich September 2028 gesperrt. A4 Dresden-Frankfurt. Zwischen Hohenstein-Ernsthal und Glauchau-West wird in Richtung Frankfurt die Fahrbahn erneuert. Bis voraussichtlich Dezember wird der gesamte Verkehr mit je 2 Fahrspuren pro Richtung auf der Richtungsfahrbahn Dresden geführt. Dadurch ist in Richtung Frankfurt die Anschlussstelle Glauchau-Ost bis Ende Oktober gesperrt. Auf der A4 Dresden-Frankfurt wird zwischen Stadtroda und Jenatzentrum die Fahrbahn Richtung Frankfurt erneuert. Bis voraussichtlich Dezember wird der gesamte Verkehr mit je 2 Fahrspuren pro Richtung auf der Richtungsfahrbahn Dresden geführt.
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5: 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So, ich bin soweit vorbereitet. Ich habe die Schuhe ausgezogen und warte auf Reaktion von euch. Ist Leben im Raum? Dann freue ich mich. Bis 5 Uhr sind wir gemeinsam hier durch die Nacht zusammen.
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Shut up and dance. So, da sind wir wieder zusammen. Heute ist der 15.09.2026, seit 10 Minuten. Und heute ist ein Tag oder eine Nacht. Da kann man sich mal oben rum ein bisschen gehen lassen. Also ihr müsst auch nicht zum Friseur gehen heute. Greift einfach nach einem Accessoire, das wir heute feiern, nämlich den internationalen Tag des Filzhutes. Also eine perfekte Ausrede, um sich oben mal gehen zu lassen. Hat auch einen gewissen Sinn gehabt im 18. Jahrhundert. Da gab es tatsächlich eine staatliche Hutsteuer in England. Also die Reichen, die mussten für ihre Zylinder ordentlich blechen, weshalb einfach viele da noch oben ohne herumliefen. Wenn man das heute machen würde, also in Bezug auf Haare, also auf Bad Hair Days oder sowas, wenn man also auf eine schlechte Frisur Steuern erheben würde, in Deutschland wäre der Staat saniert. Klingbeil würde sich sehr freuen. Also insofern, bevor ich den Hut ziehe, habe ich noch ein schönes Spiel gleich. Zum Schluss, nach 5 Stunden, nehme ich auch den Hut, aber wir spielen gleich am Hut. Sollt ihr ihn erkennen, das musikalische Hutspiel. Aber erstmal Schabusi.

0: Crazy Abrams und Look at My Life. Neuer Hit von Crazy Abrams hier in der Popnacht. So, jetzt machen wir ein kleines biblisches Gewinnspiel. Und zwar am Hut sollt ihr ihn erkennen. Ich bin gespannt, ob ihr die vier Künstler erkennt jetzt, die jetzt hintereinander sehr schnell zu hören sind. Alle sind Hutträger. Heute zum internationalen Tag des Filzhutes. Also Konzentration, por favor.
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0: Und
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0: 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Und alle Hutträger erkannt. Dann 07221 2011. Klingelt mal durch, dass wir es auch einen Hutträger ab und zu, zumindest mal Dave Stewart, Eurythmics früher, Heart of Stone. Und wer alle Hutträger erkannt hat, verdient sich das erste Pop-Nacht-Package.

0: Nigirus und Daisy Sunroof, hier ist die Popnacht.
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0: Am Hut sollt ihr ihn erkennen. Heute ist der internationale Tag des Filzhutes. Ich hatte euch 4 Interpreten vorgespielt in einer sehr schnellen Reihenfolge. Ihr solltet alle erkennen.
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0: Alles Hutträger und Geoffrey aus Klausen, Rheinland-Pfalz. Guten Morgen, nochmal kurz durchpusten. Ja, und dann kannst du mir alle nennen, lass hören.
4: Okay, wir suchen Johannes Oerding, ja. Michael Jackson, jo. Udo Lindenberg und Jan Delay.
0: Natürlich, du hast aber runtergeradert, da bist du sehr gut dabei. Sehr viele Menschen können sich tatsächlich nur 3 Dinge merken, so am Stück, wenn es schnell vorbeiläuft. Du hast sofort 4 merken können, bist du sozusagen auch der Intelligenzbolzen der Nacht noch. Ne? So, lieber sozusagen, Geoffrey, du würdest gerne aus Klausen mal wegziehen, wenn es irgendwie reicht, dann nach Usedom. Wie würdest du da leben, auf der Insel Usedom?
4: Ich würde tatsächlich auf einem Leuchtturm leben oder in einem Leuchtturm, beziehungsweise genau.
0: Ah, Leuchtturm, das ist ja lustig. Warum Leuchtturm, weil man da so ein bisschen oben ist und für sich?
4: Ja, genau.
0: Aha, ich weiß gar nicht, ob das überhaupt geht. Ich gucke gerade mal Leuchtturm. Es gibt ja auf Usedom Peenemünde, ein sehr schöner Leuchtturm, der ist auch nicht so hoch, wie ich sehe. Und da könnte man sogar noch zu Fuß hoch ohne Aufzug. Lotsenturm Usedom und Leuchtturm Greifswalder Ole. Ui. So, das ist auch in der Nähe. Ist nicht so weit. Also, wir können Sie mal anfragen. Ich lasse es mal raus jetzt hier. Vielleicht hört ja jemand zu, dem so ein Leuchtturm gehört oder irgendjemand, der ihn verwaltet und sagt, da kann ich jemanden gebrauchen. Müsst vielleicht auch einen Job machen, wenn es das überhaupt noch gibt. Wenn das nicht von der KI längst gesteuert ist. Ne?
4: Das stimmt, ja.
0: Ja, aber du würdest dann Schiffe warnen oder vielleicht auch mal einen Goldfisch. Im Aquarium.
4: Ich würde bei meinem Job tatsächlich bleiben.
0: Ja, du bist tätig in?
4: Im Rettungsdienst.
0: Ach schön, okay. Da ist auf Usedom vielleicht ein bisschen ruhiger. Aber
4: weiß man nicht.
0: Weiß man eben, weil Klausen ist ja auch nicht so groß. Dann wünsche ich dir auf jeden Fall eine ruhige Nacht im Rettungsdienst und schicke dir ein Paket hierzu. Ja, bis bald.

0: Es ist 0.31 Uhr.
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2: Heute gibt es in Teilen Deutschlands zunächst Nebel, sonst viel Sonne bei lockeren Wolken. Im Nordwesten verdichten sich im Verlauf die Wolken. An der Nordsee sind gegen Abend Schauer und Gewitter möglich. Es werden 21 bis 30 Grad erreicht. Der Mittwoch verläuft deutlich kühler mit Regen, Schauern und einzelnen Gewittern. Donnerstag und Freitag bleiben wechselhaft und durchschnittlich temperiert.
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3: Vorsicht bitte auf der A4 Chemnitz Richtung Dresden. Zwischen Chemnitz-Glöser und Chemnitz-Ost befindet sich eine ungesicherte Unfallstelle. Auf der A4 Dresden-Frankfurt wird zwischen Stadtroda und Jenatz-Entrum die Fahrbahn Richtung Frankfurt erneuert. Bis voraussichtlich Dezember wird der gesamte Verkehr mit je 2 Fahrspuren pro Richtung auf der Richtungsfahrbahn Dresden geführt.
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0: Und die am meisten unterschätzte Höchsttemperatur in Rückershausen im Westerwald bekommen wir heute 25 Grad. Hier ist die Popnacht. Ich bin Ben Streumel.

sagen, hier ist die Popnacht. Na, hattet ihr schon was zu lachen in den vergangenen 38 Minuten? Nein, noch nicht. Dann wird's gleich lustig werden. Lisa Feller, die ist Professional Comedian, zumindest mal selbsternannte Comedian. Das bedeutet, dass wenn sie auftritt, dann muss es irgendwas zum Lachen geben, sonst gibt's Geld zurück hier in dieser Show ja sowieso. Sie erklärt uns, wie sich eine führende Frau Deutschlands so innerlich fühlt, wenn sie geblitzt wird. So, das hat sie sehr schön drauf. Ich habe auch so meine Gefühle dabei. Es gibt ja nun Dinge, wo man sagt, okay, hier bin ich zurecht geblitzt worden, aber das kommt selten vor. Meistens in irgendwelchen Kommunen, die komplett pleite sind, die alles an die Wand gefahren haben, die kaufen dann für Millionen irgendwelche Anhänger, die sie hinstellen mit Fake Autonummern und dann aus dem Hinterhalt heraus, aus einem Tempo 30-Schild, das nochmal schnell aufgestellt wurde, hinter einem Baum wird dann also geblitzt. Da fühlt man sich dann natürlich dementsprechend ausgenutzt, beobachtet und entsprechend interpretiert man das auch als verkommene Gesellschaft, muss man ganz klar sagen, hat einen Prass auf die Obrigkeit. Aber wie geht es nun Lisa Feller damit? Die ist vor kurzem geblitzt worden, das hören wir dann gleich nach den Glass Animals und Heat Waves.

0: die Heat Waves. Es ist jetzt 0.42 Uhr, eine Gefahrenstelle von der A31 Gronau in Richtung Oberhausen. Da sind Wildschweine auf der Fahrbahn zwischen Lembeck und Schermbeck. Hier passt da bitte auf, Wildschweine auf der A31. Und jetzt Lisa Feller und das geblitzt werden.
1: Ich bin auf dem Hinweg geblitzt worden. Ey, das gibt's auch. Ja, so, oh. Ja, dafür klatschst du. Toll, die Frau fährt schnell. Ja, ich bin geblitzt worden, ich möchte aber dazu sagen, völlig zu Unrecht. Also, das ist immer so geil, ne? Was macht man das als erstes, wenn man geblitzt worden ist? Man bremst. Als ob das noch irgendwas bringen würde. Als ob die im Straßenverkehrsamt sagen würden, die war zwar zu schnell, aber danach hat sie wirklich schön gebremst. Also, das muss man ihr lassen. Und man ist nie schuldbewusst, ne? Man sitzt da nicht, ah, Mist, da war ich aber jetzt echt zu schnell. Man ist immer so ein bisschen angepisst, ne? So, ah ja, oh, hier stehen die also, oh. Und die Raser kriegen sie nicht. So. Und was macht man dann? Man fängt an zu rechnen. War das jetzt mit Punkt oder ohne Punkt? Dann ärgert man sich wieder, dass man gebremst hat, weil man nicht mehr genau weiß, wie schnell man war. Man hat richtig zu tun. In dem Moment sehe ich die fröhliche Kelle, die mich zur Seite winkt und denke nur, oh nee, jetzt muss ich auch noch in so ein Gesicht gucken, weißt du? Ich will schön so wieder zugeschickt bekommen, mit so einer Krawatte überweisen und jetzt nicht noch so, ja, ich habe einen Fehler gemacht. Das ist meine Schuld. Das ist meine große Schuld. Okay, jetzt war der auch echt fröhlich drauf. Und ich dachte nur, ja, du hast Spaß, Kollege, du hast Spaß. Jetzt kommt der Polizist an mein Fenster, ich mach das so runter und er so, na, ich sag, na, ha, ha, ha, ha. Sag, ich weiß Bescheid, wie viel? 35 Euro. Ich sag, 35 Euro? Das klingt fair, steig ein.

Vorsicht bitte auf der A43 Recklinghausen Richtung Wuppertal. Da hat es einen Unfall gegeben. Die Unfallstelle ungesichert. Auf allen Fahrstreifen zwischen Witten, Herbede und Rastplatz auf der Heide auf der A43 Recklinghausen Richtung Wuppertal. Oh.

0: Paula und Jenny Dracula. Hier ist die Popnacht. Urlaub machen im Wohnmobil ist ja doch, wenn es so groß ist wie das von Silvia und Kurt, eine wahre Luxusangelegenheit, muss man sagen. So, wenn man das zumindest auf den ersten Blick hier sieht. Hallo Kurt und Silvia, guten Morgen ihr zwei.
1: Ja, hallo.
0: Ja, da ist auch schön, dass ihr auch zwei zusammen telefoniert. Ja, da ist eine große Romantik da. Auf engem Raum muss man das ja auch. Da kann man nicht einfach sich zurückziehen. Ne? So, wie lang ist euer Wohnmobil? Sieht sehr lang aus.
1: Ja, der ist so lang nicht. Der ist knapp 8 Meter lang.
0: Naja, 8 Meter muss man auch erstmal sich leisten können. Ne? So, das ist also keine 6 Meter Kastenwagen, sondern nochmal 2 Meter dran. Das ist schon mal in Ordnung. Und ihr seid damit schon 3 Wochen unterwegs, aber habt dann gedacht, wir fahren in Richtung Skandinavien und kaufen uns da gerade ein Haus, oder was?
1: Naja, dieser Hausplan, den gibt es schon lange. Und wir sind ja auch schon viel in Skandinavien unterwegs. Vermutlich schon 50 Jahre mit dem Bulli, mit dem Motorrad, Interrail-Ticket ganz früh.
0: Jetzt habt ihr gedacht, jetzt fahren wir da einmal hin, dann haben wir dieses riesige Wohnmobil, aber dann werden wir da sesshaft. Ja. Bleibt ihr da noch dort oder kommt ihr nochmal zurück nach Felber?
1: Ja, wir kommen schon wieder zurück.
0: Also so
1: ich denke schon, im Winter lässt sich besser in Deutschland leben, vor allem in Süddeutschland.
0: Meinst du? Das ist billiger.
1: Ja, gut. Ja, der Winter ist wirklich, also viele sagen hier oben auch Oktober, November, das ist nicht gerade schön.
0: In Südspanien brauchst du eben noch was. Ne?
1: das wäre was.
0: Ist das nächste Projekt. Du hast so einen riesigen Anhänger da noch dran an diesem großen Teil. Was ist denn da drin eigentlich? Der sieht ja auch spacemäßig aus.
1: Da steht unser BMW i3 drin.
0: Ach so, man gönnt sich ja sonst nichts, wie man so schön
1: sagt.
0: Man
1: gönnt sich sonst nichts, genau, ein Shuttle. Ne?
0: Existenzmaximum, was andere, die fahren da hinten so einen Kleinwagen, so einen Mini-Porsche oder sowas da rein, wenn die ihre großen Wohnmobile bestücken. Du hast halt dann nochmal den Anhänger dran für das etwas größere Fahrzeug. Aber dann bist du, wenn du damit vorfährst, denke ich mal, ist ein Statussymbol, ne?
1: Naja, oder? Es ist besonders. Der Status wollen wir eigentlich nicht, aber es ist besonders.
0: Ja, Understatement. Also Kurt und Silvia, lasst euch weiter gut gehen dort mit diesem Wohnmobil und auch mit dem Haus. Ne? Und man kann sich gerne entscheiden, wo man übernachten soll. Wenn einer schnarcht, weiß er ja, wo er hinzugehen hat. Ne?
1: Herzlichen Dank, Ben.
0: Also, auf jeden Fall. Ciao, ciao.

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1: Um 1 Uhr mit Christine Beitsch. Für den Aufbau der neuen Bundeswehrbrigade in Litauen sollen Soldaten auch zwangsverpflichtet werden. Das hat das Verteidigungsministerium mitgeteilt. Demnach werden zurzeit Versetzungen vorbereitet. Das Prinzip der Freiwilligkeit reiche teilweise nicht mehr aus. Aus Berlin Mario Kubina.
2: Wie das SPD-geführte Ressort sagt, geht es um eine Zahl im mittleren dreistelligen Bereich, also um einige hundert Soldatinnen und Soldaten. Die Dienstposten in der neuen Brigade seien zwar schon zu rund 80% besetzt, auf freiwilliger Basis. Aber dem Ministerium zufolge fehlen noch Spezialkräfte, etwa in der Logistik und in Sachen IT. Verteidigungsminister Pistorius ist sich sicher, dass die neue Brigade wie geplant Ende nächsten Jahres voll einsatzbereit sein wird. Ziel ist es, Russland von einem Angriff auf die NATO-Partner im Baltikum abzuhalten.
1: Die Politik diskutiert weiter darüber, wie die Menschen in Deutschland angesichts der hohen Spritpreise entlastet werden könnten. CSU-Chef Söder sagte, Österreich könne ein Vorbild sein, dort zahle der Staat das, was er mehr einnehme, an die Bürger zurück. Die SPD bekräftigt ihre Forderungen nach einem Spritpreisdeckel und einer Übergewinnsteuer. Die Spritpreise haben zuletzt neue Höchstwerte erreicht. Der Tankstellenverband erklärte, Grund sei das Verhalten der Mineralölkonzerne. Zwar sei die Blockade der Straße von Hormus ein Problem, der Anteil des Öls von dort sei hier aber vergleichsweise gering. Die USA haben Sanktionen gegen die zweitgrößte Bank Russlands, die VTB Bank, verhängt. Das hat ein Sprecher des US-Außenministeriums gesagt. Grund sei, dass die Bank Geschäfte im und mit dem Iran gemacht habe. Außerdem habe sie dabei geholfen, Sanktionen zu umgehen und Terrorismus zu finanzieren. Sämtliche Vermögenswerte der VTB in den USA werden nun gesperrt. Die Kakaoernte wird in den Anbauländern nicht nur durch extreme Dürre bedroht, sondern auch durch extreme Niederschläge. Das zeigen Daten eines internationalen Forschungsteams. Darüber berichtet ARD-Klimaredakteur Florian Zinner.
3: Teure Tafeln, kleine Tafeln oder gar keine Tafeln mehr im Schokoladenregal. Die Auswirkungen einer schlechten Kakaoernte sind für Mitteleuropa ein vielfältiges Luxusproblem. Kakaobäuerinnen und Bauern gehen sie aber an die Existenz. Starker Regen kann zum Beispiel die Kakaoblüten schädigen oder Pilzinfektionen begünstigen. Extreme Niederschläge stehen mit großräumigen Wettermustern, einer erhöhten Meeresoberflächentemperatur und letztendlich dem Klimawandel in Verbindung.
1: Das Wetter für Deutschland. Heute Nacht teils klar, teils wolkig, selten Regen. Die Tiefstwerte 17 bis 6 Grad. Tagsüber im Süden sowie nahe Oder und Neiße am häufigsten Sonne. Sonst neben sonnigen Phasen dichte Wolken. Dazu bis 30 Grad. Die Zeit 1.03 Uhr.
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5: Auf der B100 ist in Pooch die Muldebrücke wegen Brückenarbeiten bis voraussichtlich September 2028 gesperrt. Auf der A4 Dresden-Frankfurt wird zwischen Stadtroda und Jenatzentrum die Fahrbahn Richtung Frankfurt erneuert. Bis voraussichtlich Dezember wird der gesamte Verkehr mit je 2 Fahrspuren pro Richtung auf der Richtungsfahrbahn Dresden geführt.
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6: Mit Ben Streubel und wir suchen einen sehr lauten Hit mit dem Lenkradklopfer. Das ist dann euer Lieblingshit, lauter gespielt, als ihr das so jemals gehört habt, würde ich mal sagen. 5,7932% lauter, jede Menge Phon bis zur Ohramputation. Welcher Song soll das denn sein? Für alle, die unterwegs sind mit dem Auto, Dreirad, LKW auf Autobahnen, Bundesstraßen und Feldwegen, 07221 2011. Vielleicht fahrt ihr gerade von Gießen nach Trier oder von Hamburg nach Greifswald, wie auch immer. 07 221 2011.
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0: Telefon, Gas, Elektrik, unbezahlt, das geht auch. Das ist in diesen nächsten Tagen meine Lieblingsstelle in diesem Song hier.
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0: Und die Vorschläge aus Niedersachsen und Hamburg. Alex aus Hamburg, guten Morgen.
2: Ja, moin.
0: Moin, du bist unterwegs nach Rottenburg am Neckar. Wie schön, und du baust den Hamburger Fischmarkt mit auf, ne? Dort, der ist auf Tour sozusagen. Was verkaufst du denn?
2: Ja, der geht wieder los am Mittwoch, ja, also morgen.
0: Also morgen, ja.
2: Bis Sonntagabend gibt es wieder leckere Matjes, Bismarck, Krabbenbrötchen, alle wieder das Feinste mit dabei.
0: Das groovt schon bei dir, das merke ich schon. Und du verkaufst genau diese Sachen, die du gerade aufgezählt hast, auch so ein bisschen marktschreierisch?
2: Ja,
0: auch schon. Und gibt's, wie merkt man, dass du jetzt am Limit bist mit deinen Rabatten?
2: Na, Rabatte.
0: Ja, Rabatte. Musst du immer geben. Immer hier, wer jetzt zuschlägt, hier lege ich noch einen auf Matjes oben drauf. Das ist doch so, oder? Nicht so?
2: Ja, doch, das muss, ja ist, so Kleinigkeiten. Also, wir geben uns ja mal Mühe, so, ne, wenn mit jeder zufrieden ist.
0: Also so kurz vor Ende wird es ein bisschen günstiger. Gibt es irgend so einen Modus, wo man sich dran halten kann? Man sagt, okay, so einen kleinen Tipp wenigstens für uns Fischmarktbesucher.
2: Ganz vor Feierabend.
0: Kurz vor Feierabend. Alles muss raus, weil sonst ist es am nächsten Tag schlecht. So, du hast dir ausgesucht von Papa Roach,

0: Ausschlag Nummer 1, ordentlich laut, Papa Roach, Last Resort. Und Kalle aus Niedersachsen, aus Wunstorf. Guten Morgen, Kalle.
1: Ja, wunderschönen guten Morgen.
0: Du bist in die andere Richtung unterwegs, also nicht in Richtung
1: Wien. Ja, ich bin gerade von Holland hier Richtung Oslo, Norwegen.
0: Okay, was bringst du denn dahin?
1: Oha. Blumen, ja, Blumen.
0: Wollte ich sagen,
1: Pflanzen, Heidekraut.
0: Sehr gut.
1: Also, Heidekraut.
0: Das fehlt da einfach, Heidekraut fehlt
1: dir. Ja, genau.
0: Die Welt braucht mehr Heidekraut. So, ne?
1: Richtig.
0: Und deswegen bist du unterwegs und würdest gerne das Safri-Duo dazu hören. Da machst du nichts falsch.
1: Ja.
0: Play the life.
1: Genau.
0: Fisch oder Blumen? Was wollt ihr hören?
1: Fisch oder Blumen?
0: Also entweder Play the Life, Safri Duo oder vielleicht dann doch eher was für Matthias Freund Alex Papa Roach und Last Resort. Papa Roach gegen Safri Duo. 07221 2011. Bin gespannt, wie das ausgeht. 07221 2011. Also euch beiden eine gute Fahrt nach Oslo.
1: Alles klar.
0: Rottenburg. Ciao, ciao.
1: Danke. Yo.

0: Taylor Swift.
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3: Die Vorschläge der Nacht kamen aus Niedersachsen und Hamburg. Alex aus Hamburg war für Papa Roach Last Resort. Kalle aus Wunstorf hätte gerne das Safri-Duo gehört mit Played Alive. Das ging dann doch eindeutig in Richtung Safri-Duo mit 77% aller Anrufer. Und eine der Anrufer war Birgit aus Emden. Guten Morgen, Birgit.
4: Moin.
3: Und für dich ist es natürlich sehr wichtig, weil du würdest dich gleich nochmal ein bisschen bewegen zu Safri-Duo Played Alive. Du hast da einen Auftritt. Was darfst du denn machen dazu in Emden am Wochenende?
4: Belly Dance.
3: Also Bauchtanz.
4: Mhm.
3: Und das findet wo statt in Emden?
4: In der Volkshochschule.
3: Ja, also wie heißt das Fest?
4: Internationales Fest.
3: Internationales Fest, okay. Und, ja. Und da bist du um wie viel Uhr dran? Am Freitag ist das, ja.
4: 22.30 Uhr,
3: also,
4: genau.
3: Also wer dann, Birgit, hast du einen Künstlernamen?
4: Ja, Shakiba Serafé.
3: Shakiba Serafé ist arabisch, glaube ich. Was heißt das?
4: Ja. Das erste Wort schöne Blume und das zweite Giraffe.
3: Gut, die tanzende, schöne Blume, schönblumige Giraffe. So.
4: Genau.
3: Da hast du jetzt mal ein bisschen Kundschaft mehr bekommen. Also wenn alles voll wird und wenn die Menschen Schlange stehen, dann weißt du, das sind alles Popnacht-Fans, die dann natürlich kommen und dann warten, wie du zu Safri-Duo Played Alive deinen Bauch bewegst. Also, ich wünsche dir viel Erfolg am Freitagabend in Emden und ich mache den Song jetzt ein bisschen lauter auch für dich, ja? Ciao, ciao.
4: Vielen Dank, ciao.

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1: 1.27 Uhr ist es noch, eine Gefahrenstelle von der A4 Chemnitz in Richtung Dresden. Da ist ein Unfall passiert. Die Unfallstelle ist nicht gesichert. Zwischen Chemnitz-Glöser und Chemnitz-Ost. Bitte aufpassen. 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

0: It's time, 1.30 Uhr.
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7: Heute gibt es in Teilen Deutschlands zunächst Nebel, sonst viel Sonne bei lockeren Wolken. An der Nordsee sind gegen Abend Schauer und Gewitter möglich, sonst bleibt es trocken. Es werden 21 bis 30 Grad erreicht. Der Mittwoch verläuft deutlich kühler mit Regen, Schauern und einzelnen Gewittern. Donnerstag und Freitag bleiben wechselhaft und für die Jahreszeit durchschnittlich temperiert.
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8: A4 Dresden-Frankfurt. Zwischen Hohenstein-Ernsttal und Glauchau-West wird in Richtung Frankfurt die Fahrbahn erneuert. Bis voraussichtlich Dezember wird der gesamte Verkehr mit je 2 Fahrspuren pro Richtung auf der Richtungsfahrbahn Dresden geführt. Dadurch ist in Richtung Frankfurt die Anschlussstelle Glauchau-Ost bis Ende Oktober gesperrt. Auf der A4 Dresden-Frankfurt wird zwischen Stadtroda und Jenatzentrum die Fahrbahn Richtung Frankfurt erneuert. Bis voraussichtlich Dezember wird der gesamte Verkehr mit je 2 Fahrspuren pro Richtung auf der Richtungsfahrbahn Dresden geführt.
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0: Und die am meisten unterschätzte Höchsttemperatur in Deutschland in Rathen. In Sachsen bekommen wir heute 25 Grad im besten Fall. Hier ist die Popnacht. Mein Name Ben Sträubel.

0: Der Sommer.
1: Oh, The Emmy goes to.
0: Heute Nacht ist Emmy-Verleihung. Das ist der wichtigste Fernsehpreis der Vereinigten Staaten. Wir machen einen Zeitvergleich. Bei uns in Deutschland ist es 1.39 Uhr in der Nacht. Und unserer Zeit zurück in L.A., dort, wo die Emmys verliehen werden, ist es 16.39 Uhr. Geht also in gut 20 Minuten los. Und da gibt es unter anderem zwei Serien, die richtig abräumen können. Theresa Lienen aus dem Popnacht-Team. Hallo Theresa.
1: Hallo.
0: 24 Nominierungen für nur eine einzige Serie und wir zwei kennen die nicht. Ne? Das gab es noch nie eigentlich.
1: Genau, dass wir die nicht kennen, gab es noch nie.
0: Ja, das auch nicht.
1: Und auch 24 Nominierungen für eine Comedy-Serie. Hex heißt die. Da geht es um eine Comedy-Diva aus Las Vegas. Die steht kurz vorm Aus und eine junge Autorin soll das Ganze jetzt retten. Nominiert ist unter anderem Jean Smart, die Hauptdarstellerin aus Hex. Und jetzt kommt's, wenn sie heute wieder in der Kategorie Beste Hauptdarstellerin Comedy-Serie gewinnt, dann ist das zum fünften Mal in Folge.

0: Stundenschicht der Ärzte begleitet. Einer der Hauptdarsteller ist Noah Wyle und der spielt öfter mal einen Arzt, hat auch schon einen Emmy für eine Arztrolle bekommen, weil er in Emergency Room auch ein Hauptdarsteller war. Da gab es den Emmy schon und vielleicht gibt es dann heute nochmal einen Emmy für The Pitt.
1: The Pitt. Was ist deine Lieblingsserie momentan?
0: Ted Lasso.
1: Ted Lasso, nicht nominiert?
0: Nee, leider nicht,
1: Ja, bei mir ist es Reacher, Jack Reacher. Das ist, es muss immer mal ein bisschen knallen, bum, bum, bum und so. Und vor allen Dingen denke ich immer, Jack Reacher, das ist so ein Typ, so sehe ich mich ja eigentlich auch. Ne? Man wird schnell so breit, aber nicht so durchtrainiert wie Alan Richson. Ah, ja gut. Also in gut 20 Minuten geht's los in Los Angeles mit der Emmy-Verleihung. Und in ein paar Stunden wissen wir dann, wer die glücklichen Gewinner sind. Und wenn wir noch zusammen sind, dann erfahrt ihr es auch von mir.

Warum nicht auch mal wieder die Backstreet Boys? Kid playing games with my heart. Es ist 1.48 Uhr, da piept es auf der A4 Aachen in Richtung Köln. Ein defekter PKW steht zwischen Düren und Merzenich, der gehört da nicht hin. 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
1: Happy birthday to you. Happy birthday, liebe Carola. Happy birthday to you. Carola ist im Westerwald in Rennerod, Rennerod an der B54. Da lebt sie und feiert ihren 37. Geburtstag. Momentan noch alleine, aber ihr Partner kommt nach Hause. Der war mit einem LKW am Comersee und ist in 2 Stunden und 10 Minuten. Sie hat eine genaue Angabe bekommen, weil sie hat eine Standortteilung. Das ist immer gut, da weiß man natürlich ganz genau, wo hält er sich gerade auf, in welcher Raststätte. Wo ist er zu lange in der Raststätte? Was tut er dort? Okay, also 2 Stunden und 9 Minuten, da ist er dann zu Hause und feiern mit ihr dann den Geburtstag weiter. Solange bin ich noch zuständig für Carola in Rennerod. Sie würde gerne Jack Dean hören und Mercy kommt auch sofort nach einer Gefahrenstelle von der A4 Aachen Richtung Köln zwischen Düren und Merzenich. Da steht ein defekter PKW auf der Fahrbahn und Mirko hat noch was für uns.
2: Oh. Moin, moin, Ben. Moin, moin. Ich wollte nur Bescheid sagen. Zwischen Dortmund und Lünen auf der B236. Ja. Am Ende von der B236 großer Polizeieinsatz.
1: Dankeschön, Mirko. Damit bist du Mitarbeiter der Minute. Also jetzt erstmal Jack Dean für unser Geburtstagskind.

0: Dean.
1: Ne, Jack Dean. So. Jack Dean und Mercy haben wir gerade gehört hier in der Popnacht. Und jetzt wird's romantisch. Tipico Romantico für Dido und White Flag.

Es ist 1.57 Uhr. Vorsicht bitte in beiden Richtungen auf der A27, Cuxhaven, Bremerhaven. Da laufen Rehe auf der Fahrbahn zwischen Altenwalde und Nordholz. 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
1: Um 2 Uhr mit Christine Beidt. Die US-Regierung will für Gas- und Kohlekraftwerke die Grenzwerte für den Ausstoß klimaschädlicher Treibhausgase abschaffen. Das hat die Umweltbehörde EPA mitgeteilt. Dadurch würden der Industrie Kosten von mehr als 300 Milliarden Dollar erspart, hieß es. Washington-Korrespondent Samuel Jakisch berichtet.
2: Kraftwerke in den USA sollen demnach bei der Verbrennung von Kohle und Gas künftig deutlich mehr Emissionen ausstoßen dürfen, als bisher erlaubt. Unter der Regierung von US-Präsident Trump argumentiert die Umweltbehörde nun juristisch, Treibhausgase aus Kraftwerken gefährdeten weder die menschliche Gesundheit noch die Umwelt direkt und dürften deshalb auch nicht nach dem